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3: 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April, ist Singer-Songwriter Gregor Meile mit seinem Programm Unplugged das Wohnzimmerkonzert zu Gast im Nordsee-Kongresszentrum in Husum. Los geht's um 20 Uhr. Gemeinsam mit seiner Band präsentiert Gregor Meile seine Songs in akustischer Form. Die Konzerte leben von Emotionen, persönlichen Geschichten und viel Interaktion, wodurch jeder Abend seinen ganz eigenen Charakter erhält. Tickets sind im Vorverkauf erhältlich, die Preise beginnen je nach Kategorie bei rund 50 Euro. Karten gibt es online über Eventim, Veranstaltungsort ist das Nordsee-Kongresszentrum am Messeplatz in Husum.
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3: 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An jedem Dienstag ab 10.15 Uhr gibt es einen lebendigen Stadtrundgang durch Garding. Rainer Martens erzählt anschaulich Wissenswertes über seine Stadt von gestern, heute und morgen. 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
1: 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Die Lesung beginnt um 15 Uhr im Kulturhaus Altes Rathaus. 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Borsdorf liest aus seinem aktuellen Roman Frau Schebasta räumt die Welt auf. Darin begleiten zwei Jugendliche eine Bombenentschärferin bei ihrer Arbeit und geraten in eine Geschichte, die sich mit den Folgen von Krieg und den Hinterlassenschaften des Zweiten Weltkriegs beschäftigt. Der Eintritt kostet 8 Euro, Karten gibt es im Vorverkauf im Kulturhaus Altes Rathaus in Garding. Reservierungen sind außerdem telefonisch unter 0486220 1997 möglich.

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2: Gehen Sie weg von hier. Und Sie werden glücklich werden, Katja. 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Ich möchte Ihnen helfen, mit mehr Vertrauen in die Zukunft zu sehen.
3: 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Sie sind sehr freundlich, André. 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
3: Umsonst draußen und voller Energie. Das Frequenzenfestival bringt am 8. August die musikalische Welt nach Dithmarschen. Ab 18 Uhr verwandelt sich der Rathausplatz Meldorf zum Festival-Hotspot an der Westküste. Freut euch auf Chanson Trottoir mit charmantem, handgemachten Straßenmusik-Flair und die kolumbianische Band Dr. Krapula, die eine krachende Mischung aus Rock, Ska und Reggae im Gepäck hat. Außerdem mit dabei Trisha, die euch mit ihrer kraftvollen Stimme und modernen Reggae, Afrobeats und R&B-Vibes einheizt. Und wie immer ist alles kostenlos. Feiert am 8. August um 18 Uhr das Frequenzenfestival auf dem Rathausplatz in Meldorf. Alle Infos gibt's im Netz unter frequenzen-festival.de.
4: 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April, macht die Show Schlager Total die deutsche Hitparade Station im Nordsee-Kongresszentrum in Husum. Beginn ist um 17 Uhr. Die Besucher erwartet ein rund zweieinhalbstündiges Schlagerprogramm mit bekannten Hits, neuen Songs und einer aufwendigen Bühnenproduktion mit Licht- und LED-Technik. Durch den Abend führt der Sänger und Moderator Robin Leon. Tickets sind im Vorverkauf über Eventim erhältlich. Die Eintrittspreise variieren je nach Sitzkategorie. Weitere Informationen gibt es online.
5: Ja, hallo, hier ist der Cellist und Sänger Felix Thiemann und ich freue mich total auf das Konzert am 27. Juli um 20 Uhr im Meldorfer Dom bei den internationalen Sommerkonzerten. Ich möchte Sie alle sehr herzlich einladen, zu einem Programm zu kommen, das sehr bunt sein wird. Wir werden auf jeden Fall ganz verschiedene Komponisten spielen, zum Beispiel Debussy, Beatles wird man auch hören können und es werden Eigenkompositionen erklingen von meinem Kollegen Lutz Gerlach und die Pianistin Ulrike May wird auch mit von der Partie sein. 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
2: Manchmal meint es das Schicksal nicht so gut mit einem, so wie bei dem französischen Radiomoderator und Medienanwalt Roland Perez, der mit einer Fehlbildung am Fuß geboren wurde und heute nur deshalb richtig laufen kann, weil seine Mutter Esther immer an ihn geglaubt hat. Wie es dazu kam, erzählt der Kinofilm mit Liebe und Chanson, eine wunderbare Komödie, die in Frankreich schon ein Millionenpublikum begeistert hat. Elke Michael verrät euch mehr.
3: Paris in den 1960er Jahren. Esther, verheiratete Mutter, ist kurz vor der Geburt ihres sechsten Kindes.
4: Sagen Sie meinem Mann, ich bin zur Entbindung.
5: Fahr jetzt ins Krankenhaus!
3: Ihr Sohn Roland kommt allerdings mit einer Fehlbildung zur Welt.
6: Was ist denn los?
7: Er hat einen krummen Fuß.
3: Die Ärzte sind sich sicher, dass er niemals richtig laufen wird. Doch das nimmt die ebenso starke wie sture Esther nicht als gottgegeben hin. Sie prophezeit Roland stattdessen:
6: Du wirst laufen können. Ich verspreche dir. Das Wunder wird kommen. Du bist für Großes bestimmt.
3: Von da an rennt sie mit ihrem Sohn jahrelang vergeblich von einem Arzt zum anderen und macht auch vor unkonventionellen Schritten nicht Halt.
4: Deine Mutter sollte wissen, dass man einen Behinderten nicht zum Tanzunterricht schickt. Ist das Ihre Vorstellung einer guten Lehrerin? Sie sind eine Schande für Ihren Beruf.
3: Dank ihres unerschütterlichen Optimismus findet sie irgendwann aber doch noch eine Behandlungsmethode, mit der sie ihr Versprechen halten kann.
6: Es ist sehr wichtig, dass Sie es so machen, wie ich es Ihnen sage.
3: Die zwingt ihre Großfamilie zwar monatelang dazu, den heilsamen Klängen französischer Chansons zu lauschen, beschert Roland aber tatsächlich das Glück, auf eigenen Beinen stehen zu können. Doch nun beginnt das Leben eigentlich erst.
6: Deine Hochzeit wird fabelhaft. Und du wirst großartige Kinder haben. Ich verspreche dir, das wird ein schönes Leben.
2: Die ganze wahre Geschichte von Roland und seiner Mutter Esther gibt's ab sofort bei uns im Kino.

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3: Hallo, ich bin Rüdiger Kelm vom Steinzeitpark Dithmarschen und wir haben vom 21. bis 25.07. wieder unser Leben wie in der Steinzeit im Steinzeitpark, wo also tatsächlich fast 60 Teilnehmerinnen und Teilnehmer aus Deutschland und weiteren Ländern in diesem Jahr bei unserer Aktionswoche dabei sind, sich austauschen und die Steinzeit wieder lebendig werden lassen vor den Augen unserer Gäste. Rund um das Lager des Steinzeitjägers Werner Pfeiffer werden dabei archäologische Experimente, Versuche und Vorführungen stattfinden. Herzlich willkommen in der Steinzeit, wo man im Rahmen von Kurzführungen und Erläuterungen durch eine Museumspädagogin mehr zu diesen ganzen Aktionen erfahren kann.
4: Ab dem 16. Juli zeigt das Kultur- und Bürgerhaus Marne die Sonderausstellung Mann Günstern und Hüt. Präsentiert werden historische und aktuelle Fotografien aus Marne und Umgebung, die die Entwicklung der Region in den vergangenen 100 Jahren dokumentieren. Die Ausstellung basiert auf dem umfangreichen Fotoarchiv Mann Günstern und Hüt, das laufend erweitert wird. Besucher können vor Ort auch digital im Archiv stöbern. Der Eintritt ist frei, eine Anmeldung ist nicht erforderlich, die Ausstellung ist bis zum 16. August zu sehen. Blues, Geschichten und jede Menge Humor gibt es am Samstag, den 8. August im Kultur- und Bürgerhaus Marne. Musiker Ignaz Netzer präsentiert seine Konzertlesung, wie die Katzen auf den Blues kamen, und erzählt aus seinem Leben als Bluesmusiker sowie von seinen Reisen in den Süden der USA. Neben unterhaltsamen Anekdoten und Auszügen aus seinem Roman bringt Netzer natürlich auch seine Gitarre mit und spielt live den Blues. Beginn ist um 19.30 Uhr, der Eintritt kostet 20 Euro, Karten sind unter kph-marne.de und in der Tours Info Marne erhältlich.

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2: Die Brahms-Gesellschaft Schleswig-Holstein verleiht seit 1988 jährlich den Brahms-Preis an herausragende Persönlichkeiten, Interpreten und Institutionen, die sich um das Werk des Komponisten Johannes Brahms auf besondere Weise verdient gemacht haben. In diesem Jahr geht der Preis an das Mandelring-Quartett. Damit zeichnet die Brahms-Gesellschaft erstmals ein reines Streichquartett aus und setzt in politisch unruhigen Zeiten ein Zeichen für das demokratische Miteinander. So der Vorsitzende Joachim Nerger.
3: Unsere Auswahl war ganz bewusst auf die Gattung Streichquartett bezogen, weil wir der Meinung sind, dass wir das Thema Streichquartett ein bisschen stärker kommunizieren sollten. Das Streichquartett als Gattung ist im Grunde genommen eine Art musikalischer Resonanzraum der Demokratie. Und das ist uns wichtig, das mal irgendwie ein bisschen öffentlicher bewusst zu machen. Denn im Streichquartett werden Werte gelebt, die man in einer demokratischen Gesellschaft auch leben sollte und kann. Nämlich aufeinander hören, die Bedeutung, dass jede Stimme zu Wort kommt, dass es Führung nur auf Zeit gibt in den jeweiligen Stimmen. Und dass es ein insgesamt ausbalanciertes Gleichgewicht der Stimmen gibt.
2: Das Mandelring-Quartett verkörpere diese Ideale seit nunmehr 43 Jahren. Gegründet wurde das Ensemble im Jahr 1983 von den drei blutjungen Geschwistern Sebastian, Nanette und Bernhard Schmidt und einer befreundeten Bratscher-Schülerin.
3: Das Mandelring-Quartett ist ein sehr renommiertes deutsches Streichquartett. Es hat überall auf der Welt, fast überall auf der Welt gespielt. Ich war gerade in Kanada auf Tournee. Es hat eine eigene Konzertreihe in der Berliner Philharmonie seit 2010. Es hat 1997 bereits das Hambacher Musikfest gegründet, im Hambacher Schloss unter anderem, in dem ja 1832 die bürgerliche Idee von der Demokratie auch unter den deutschen Bürgern proklamiert wurde als Freiheitsbewegung. Dieses Festival findet dann seit 1997 statt, ein wirklich sehr schönes Festival, in dem solche Werte eben mit der Kammermusik und gerade mit dem Streichquartett auch gelebt werden.
2: Künstlerisch habe sich das Mandelring-Quartett vor allem als herausragender Brahms-Interpret einen Namen gemacht. Die drei Streichquartette von Johannes Brahms gelten als absolute Meisterwerke der Gattung. Die Preisverleihung wird am 26. September in der St. Bartholomäuskirche in Wesselburen stattfinden. Der Ort ist mit Bedacht gewählt, da der Vater von Johannes Brahms hier seine musikalische Ausbildung erhielt. Natürlich wird der Komponist mit Dithmarscher Wurzeln dann auch zu hören sein.
3: Wir spielen also bei der Preisträgerverleihung zunächst ein Streichquartett von Brahms, nämlich A-Moll, Opus 51-2. Und dann mit Roland Glassel als Gastbratscher das Streichquintett in G-Dur, Opus 111.
2: Das Publikum kann neben der glanzvollen Preisverleihung daher auch einen unvergesslichen Konzertabend erwarten, verspricht Nerger. Karten für die Brahms-Preisverleihung gibt es im Reisebüro Biel und online unter brahms-sh.de.

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2: Ein silberner Airstream-Wohnwagen, der erklärt, wie in Kiel Landespolitik gemacht wird. Das ist, ganz grob zusammengefasst, das Konzept von Landtag auf Tour. Seit 2 Jahren reist dieser Wohnwagen nun schon durch Schleswig-Holstein und hat dabei alles Mögliche im Gepäck. Nicht nur Infos und Wissenswertes über den Landtag selbst, sondern auch Mitmachaktionen und Spiele für klein und groß. Michael Perey-Holdorf, Referent für Öffentlichkeitsarbeit im Landtag, zur Grundidee des Landtags on Tour.
3: Naja, wir haben vor 3-4 Jahren mal festgestellt, dass wir schon eine große Anzahl an Personen haben, die den Landtag so im Jahr besuchen. Also es sind mehrere tausend. Und dass es gleichzeitig so ist, dass wir gern noch mehr Menschen in Schleswig-Holstein erreichen würden oder mit ihnen ins Gespräch kommen würden. Sowohl die Abgeordneten, aber auch wir mit unserem Infoprogramm und haben dann nach einer Idee gesucht, mit der wir sozusagen zu den Leuten kommen können.
2: Immer mit eingeladen zu einem Termin des Landtags auf Tour sind dann auch die Abgeordneten, die für den Ort zuständig sind. Das nächste Mal an der Westküste wird er übrigens beim feierlichen Kohlanschnitt in Hemme am 22. September zu finden sein.
3: Es gibt die Möglichkeit übrigens auch für jeden, der dazu Lust hat und vielleicht jetzt irgendwie das hört und denkt, das wäre ja auch ganz nett, wenn das mal bei uns in der Gemeinde oder an der Schule stattfinden würde. Da sind wir sehr offen, also wir freuen uns immer über Vorschläge. Wer Lust hat, irgendwie auf dem Stadtfest oder bei einem Projekttag an der Schule oder auch ein Vereinsjubiläum uns dazu zu holen, kann sich sehr, sehr gerne bei uns melden. Das findet man alles auf der Website des Landtages und da gehen wir eigentlich regelmäßig auf Vorschläge ein und versuchen das dann auch umzusetzen.
2: Alle Infos findet ihr also auf www.landtag.ltsh.de oder auf den Social-Media-Kanälen des Landtages.

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2: Heute ist Mittwoch, der 22. Juli. Sie hören Friesfunk aus dem Studio in Alkersum auf Föhr. Verantwortlich für die folgende Sendung ist Heike Volkerts aus Niblum.

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1: Wir waren schon damals dieselben, die wir heute sind.

0: Darling, hier mit Frisfunk Telefon als Valentin Schmeling. Ich als St. Jua, den Neileiter von Altenheim unterwegs. An mir haben wir die Snage, aber ein Projekt, nämlich das Rikscha-Projekt, was ja nur ohne Gang vorwählt. Guten Morgen, Herr Schmeling.
1: Guten Morgen, vielen herzlichen Dank für die Einladung.
0: Sehr gerne. Herr Schmeling, Sie sind seit letztem Jahr der Leiter des Altenheims in Wiek. Was hat sich seit dem letzten Jahr getan?
1: Seit dem letzten Jahr hat sich einiges getan. Wir haben hier innerhalb des Hauses einiges renoviert. Wir haben einiges wieder modernisiert. Und wir haben natürlich auch geguckt, dass wir die Zeitarbeitsmitarbeiter komplett ausdünnen. Das ist uns auch gelungen. Und somit haben wir überhaupt keine Zeitarbeit mehr im Haus, sondern arbeiten mittlerweile nur noch mit festem eigenem Personal, beziehungsweise ab 1. September mit eigenem Personal. Und somit hat sich doch einiges getan. Und wir haben neue Mitarbeiter eingestellt, auch in Leitung neues sozialer Dienst. Wir haben eine Therapeutin, die sich direkt auf die Bewohner drauf einlässt und dann auch perfekt coacht, genau.
0: Ganz, ganz viele Baustellen schon abgearbeitet.
1: So sieht es aus. Und das ging nur dank meines Superteams.
0: Alle hochmotiviert.
1: Alle hochmotiviert, natürlich.
0: Jetzt haben Sie sich ein neues Projekt vorgenommen, nämlich Sie möchten gern eine Rikscha anschaffen. Wie kam denn diese Idee?
1: Wir haben uns lange überlegt, wie wir die Bewohner wieder mehr motivieren können, nach draußen zu kommen. Vor allem, wie wir auch wieder schauen, dass die Bewohner auch wieder zum Beispiel ans Meer kommen. Also wir haben häufig, dass wir natürlich unsere Bewohner auch mit unseren Transporter nach draußen fahren, aber das reicht meistens nicht aus, weil wir mit einer Rikscha direkt quasi sehr dicht ans Wasser ran können und somit quasi die Insel wieder zu den Bewohnern kommen. Wir haben viele Bewohner, die viel natürlich hier im Haus sitzen und durch ihre Krankheiten, weil sie zum Beispiel im Rollstuhl sitzen, nicht mehr die Möglichkeit haben, die Insel zu erkunden. Und somit sind wir auf die Idee gekommen, dass wir uns eine Rikscha gerne zulegen würden, mit der wir einfach wirklich den Bewohnern wieder frische Luft, Bewegung, ja, reinbekommen, Sinnesanregung dadurch erzeugen können und somit die Bewohner einfach wieder die Insel mehr erleben können.
0: Haben Sie sich die Idee vielleicht bei anderen Einrichtungen abgeguckt?
1: Das ist eine gute Frage. Wir haben teilweise in anderen Johanniterhäusern natürlich auch eine Rikscha. Wir haben aber hier doch mehr speziell überlegt, was hier für uns besser wäre. Und wir hätten ja auch andere Möglichkeiten, dass wir dann direkt mit den Bewohnern rausfahren. Aber nee, hier würde es uns doch deutlich mit einer Rikscha leichter fallen und besser.
0: Also Rikscha, können Sie das nochmal ein bisschen näher beschreiben? Das ist ein Fahrrad mit Elektroantrieb?
1: Das ist ein Fahrrad mit Elektroantrieb. Die Rikscha kann sowohl Bewohner im Rollstuhl befördern, wie auch Bewohner befördern, die Fußgänger sind. Also wenn wir einen Rollstuhlfahrer haben, können wir natürlich nur einen Bewohner mitnehmen. Wenn wir Fußgänger haben, können wir zwei Bewohner mitnehmen. Und das heißt, die Bewohner würden vorne quasi vor dem Fahrer in einer, ich sag mal, Kabine sitzen quasi, wo sie dann natürlich die Insel auch perfekt beobachten können und ja wieder erkunden können. Und dahinter würde der Fahrradfahrer sitzen. Da suchen wir gerade auch nach Ehrenamtlichen, die dann Lust hätten, auch die Rikscha zu fahren. Und wir haben aber auch schon entschieden, dass wir definitiv dann jemand auf geringfügigen Basis einstellen würden, der sich dann ausschließlich um das Rikscha-Fahren kümmert und damit natürlich das Inselleben wieder näher bringt.
0: Wie wollen Sie die Rikscha finanzieren? Was haben Sie sich da vorgestellt?
1: Die Rikscha hat einen relativ hohen Preis. Viele wissen natürlich selber, dass ein E-Fahrrad, also ein Elektrofahrrad, schon relativ viel Geld kostet. Eine Rikscha, die diese Möglichkeit hat, hat einen Anschaffungspreis von 9.786 Euro. Wir fragen gerade nach Sponsoringgeldern, die uns dabei unterstützen würden. Wir haben auch schon relativ viel zusammenbekommen. Unter anderem haben wir die Zusage von Lions Club hier auf Föhr erhalten, die auch bereit wären, uns da mit einem gewissen Beitrag zu unterstützen. Und wir haben auch eine private Spendenzusage schon erhalten. Und wir haben aber immer noch eine offene Summe von 4.786 Euro. Und die würden wir natürlich gerne noch schauen, dass wir die zusammenbekommen, um einfach das Projekt umsetzen zu können.

0: gar nichts, sag ich mir Valentin Schmeling, he, als der Chef von Altenheim unterwegs. Bis wann hoffen Sie denn, dass Sie das Geld zusammenbekommen?
1: Um ehrlich zu sein, je schneller, desto lieber, damit wir auch in diesem Sommer noch die Rikscha natürlich benutzen können und mit den Bewohnern rausfahren können. Natürlich wird sie auch im Winter weiterfahren, aber im Sommer jetzt bei den schönen warmen Temperaturen ist natürlich für die Bewohner nochmal deutlich interessanter. Und daher hoffen wir natürlich, dass wir es möglichst schnell zusammenbekommen.
0: Wie ist die Resonanz dann auf Ihre Werbung für dieses Projekt?
1: Also die Resonanz ist so, dass wir da sehr viele positive Rückmeldungen bekommen haben. Wir haben auch mit den Bewohnern teilweise schon drüber gesprochen, die gesagt haben, das wäre eine super Idee, wir können dann einfach wieder raus und wirklich alles sehen. Und aber auch die anderen Bürger hier auf der Insel sind begeistert, mit denen wir im Gespräch waren. Und wir haben auch mit anderen Institutionen hier auf der Insel zu tun, wie zum Beispiel mit dem Paritätischen, mit dem Seniorenbeirat der Stadt Wiek. Und auch da haben wir gesagt, wenn es da irgendwelche Kooperationsmöglichkeiten gibt, sind wir natürlich auch gerne bereit, die Rikscha dann auszuleihen, so dass sie auch natürlich deren Patienten oder Klientenbewohner fördern können damit.
0: Nicht nur ganz allein gedacht fürs Altenheim.
1: Natürlich liegt der Hauptschwerpunkt natürlich auf unsere Bewohner, weil wir natürlich jetzt die komplette Finanzierung jetzt planen und auch übernehmen möchten oder gucken, dass wir es zusammenbekommen, besser gesagt. Aber wir wären natürlich auch bereit, die Rikscha an andere Institutionen auszuleihen. Ich habe immer ein Fallbeispiel, wo man das doch nochmal gut näher bringt, wie wichtig diese Rikscha ist. Die würde ich gerne kurz vorstellen. Also stellen Sie sich einfach mal vor, es ist ein sonniger Nachmittag. Eine Bewohnerin sitzt nach Jahren wieder am Strand. Sie hört die Möwen, sie riecht das Meer und sie sagt, jetzt fühle ich mich wieder wie früher. Früher war ich mobil. Früher konnte ich raus und jetzt aufgrund meiner Krankheiten ist es nicht mehr möglich. Und da merkt man einfach, wie extrem wichtig die Rikscha ist. Und daher würden wir uns freuen, wenn viele Sponsoren uns dabei unterstützen bei dem Projekt. Wir würden dann auch eine Öffentlichkeitsarbeit machen. Wir würden gucken, dass die Sponsoren in einem Pressebeitrag nicht nur auf unserer Homepage mit veröffentlicht werden, sondern auch bei unserem Facebook-Kanal, da haben wir über 10.000 Follower, dass wir gucken, dass wir in die Zeitung kommen. Vielleicht dürfen wir auch hier wieder nochmal im Fristfunk darüber berichten, dass wir einfach gucken, dass die Sponsorer natürlich da auch einen relativ großen Stellenwert haben. Und wir würden natürlich auch, wenn zum Beispiel Institutionen sind oder auch Privatnamen, dann mit auf die Rikscha veröffentlichen, sei es durch Aufkleber, durch Beschriftung. Das wäre auf jeden Fall das, was wir anbieten können.
0: Wenn sich jemand jetzt angesprochen fühlt, sich für die Rikscha zu engagieren, Geld zu spenden, wie kann er das machen?
1: Wenn sich jemand angesprochen fühlt, dann würde ich mich sehr freuen, wenn die Person sich bei mir meldet. Entweder per E-Mail an valentin.schmeling@jose.johanneta.de oder telefonisch einfach bei uns anruft, am besten über meine Telefonnummer 04681 74749 und die Durchwahl 11. Und dann würden wir alles Weitere im Detail besprechen, wie wir das umsetzen können, auf welches Konto das dann überwiesen werden könnte, wann die Presseveranstaltung quasi stattfindet. Das würden wir dann alles im Detail besprechen.
0: Herr Schmeling, vielen Dank, dass Sie Zeit hatten für Friesfunk, dass Sie Zeit hatten, Ihr Rikscha-Projekt hier bei uns vorzustellen.
1: Ich habe zu danken und ich hoffe, dass wir durch die Zuhörer doch die Rikscha umgesetzt bekommen und wir damit den Bewohnern ein Herzensprojekt erfüllen können und wir die Bewohner wieder näher an die Insel quasi ranbekommen.

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0: Jörg Stauffermann, könnte man seine Kreativfirma Aalhai 25-jährig Jubiläum feiern. Kreativität an Architektur, das wurde ein bisschen Aalhai in Graz gerufen.
1: Ja, das war so, dass ich ja in einem Haushalt groß geworden bin, wo mein Vater ein Architekturbüro hatte. Das war auch bei uns zu Hause. Meine Mutter hat das Büro geleitet. Und unsere Urlaube waren schon so, dass mein Vater dann sagte, nee, das will er sich unbedingt angucken. Und dann war ich mit 16 zum Beispiel schwer verliebt. Und wir mussten aber trotzdem am Gardasee uns irgendwie einen Friedhof von Carlos Capa angucken, einem italienischen Architekten. Und das habe ich alles nicht verstanden. Aber schon recht früh dadurch wahnsinnig viele Impulse gekriegt. Also ich habe schon auch als kleiner Junge, als ich noch mit Lego gebaut habe, was ich ja immer noch mache, da habe ich vorher auch eine Zeichnung gemacht für meine Häuser. So, die sahen natürlich nicht so aus wie von meinem Vater, aber so ähnlich. Also insofern kam dieser Part schon recht früh.
0: Und Schule, ging es da schon los mit, ach, mit Zeichnen?
1: Ja, mit zwei, drei Freunden habe ich zusammen schon recht früh Comics gezeichnet und auch Comichefte rausgebracht. Die haben wir dann selber vertrieben und in der Schule verkauft und so.
0: Das heißt, anschließend Studium, da musste auch was Kreatives her.
1: Genau, ich habe dann erst, bevor ich anfing zu studieren, habe ich eine Ausbildung als Möbelschreiner gemacht, weil ich dachte, das wäre schon immer ziemlich gut, einfach was Handfestes vorher zu machen, und habe dann in Essen, in Kopenhagen, in Paris und in Köln Design studiert mit unterschiedlichen Schwerpunkten.
0: Es musste dann aber doch eine eigene Firma sein, die du dann vor 25 Jahren gegründet hast.
1: Genau, ich habe in Köln einen Kommilitonen kennengelernt, der damals in Köln wohnte und ich wohnte in Essen, bin also gependelt, und wir haben uns auf Anhieb gut verstanden, haben eine ähnliche Sprache gehabt und haben uns während des Studiums dann schon selbstständig gemacht.
0: Aalhai, das war eure Firma. Was hat dich dann irgendwann mal nach Fürth verschlagen?
1: Also das war was ganz anderes. Unsere drei Kinder, Mia, Kalle und Tibo, die sind alle in Essen geboren und hatten immer, wenn der Herbst kam und die Heizperiode anfing, hatten die irgendwelche asthmatischen Probleme. Und unser Arzt meinte damals, was es echt bringen würde, wäre Hochgebirge oder Küste. Und meine Frau ist ja gebürtige Hamburgerin. Und da lag das für uns nahe, dass wir an die Küste ziehen. Und man guckt, also eine Insel wäre schon stark. Und dann muss es aber eine sein, wo die Kinder auf jeden Fall bis zum Ende zur Schule gehen können. Wenn sie bis zum Abi das schaffen sollten, dann wollen wir denen das nicht durch unseren Wegzug dann nehmen. Und da kam halt nur für in Frage, Sylt war für uns kein Thema, hatten irgendwie keinen Bezug zu, und auf Föhr hatten wir auch schon geheiratet, damals im Wohnzimmer von Bürgermeister Sievers in Niblum, und insofern war da schon der emotionale Punkt da. Ich habe vorher nie einen Sommer auf Föhr erlebt, bevor wir hierher gezogen sind. Meine Frau schon, die war mal mit dem Hamburger Kinderchorheim hier. Und dann habe ich damals in Essen, ich war da schon selbstständig, hatte zwischendurch aber immer auch mal wieder Festanstellungen, habe da meinen Job gekündigt und dann sind wir nach Föhr gezogen. Also ungefähr, das war ein bisschen dramatischer unterm Strich, aber
0: so im Nachhinein doch alles richtig gemacht.
1: Im Nachhinein auf jeden Fall alles richtig gemacht. Also vor allen Dingen die Gesundheit der Kinder, das war wie ein Lichtschalter, wir kamen hier an und die hatten halt nichts mehr.
0: Und deine Firma, die hast du dann von hier aus weitergeführt. Wie funktioniert sowas 25 Jahre? Heute ist alles digital. War es vor 25 Jahren auch schon so? Oder nee, wann seid ihr auf die Insel gekommen?
1: 2008.
0: Genau. War es gut machbar?
1: Ja, das war eigentlich ziemlich gut machbar. Also es gibt da zwei Aspekte. Der eine, als ich gekündigt habe, damals bei meiner Firma in Essen, das war eine große Agentur, die haben gedacht, ich wollte in Preisverhandlungen einsteigen und mehr Gehalt bekommen, weil ich gekündigt habe. Und die wollten mich gerne behalten und haben mir dann eine Stelle als festen freien Mitarbeiter angeboten. Also ich war für die weiterhin tätig, obwohl ich auch vorher gearbeitet habe. Und das hat es natürlich ein bisschen erleichtert. Zur gleichen Zeit war das so, dass wir auf der Wohnungssuche waren, hatten den Inselboten nach Essen abonniert und dann tauchte damals, das war ja 2008 im Frühjahr, auf, das gab es einen Artikel über das im Bau befindliche Museum Kunst der Westküste, einen Artikel über Thorsten Sadowski. Für verschiedene Museen war ich schon tätig und dachte, den muss ich halt mal kennenlernen. Und dann haben wir uns verabredet, als wir auf Wohnungssuche waren. Ja, und dann, ja, das finde ich total interessant. Und dann sagte er, ich soll ihm mal ein Angebot schreiben fürs Erscheinungsbild vom Kunstmuseum. Da dachte ich, ja, also das will ich wohl gerne machen. Da haben wir ja noch nicht auf Föhr gewohnt. Und dann habe ich ihm ein Angebot geschrieben und dann hat er mir den Auftrag erteilt, in dem Bewusstsein, und er jetzt darf mich verlassen, dass wir nach Föhr ziehen, weil er meinte, das würde für ihn das erleichtern und er hatte wohl auch schon Vertrauen in meine Arbeit. Und das hat es natürlich für uns, also vor allem für mich beruflich, wahnsinnig erleichtert.

0: Da sind wir jetzt schon so ein bisschen bei deiner Arbeit. Erzähl doch einfach mal. Das Logo des Museums Kunst der Westküste, das hast du entworfen. Ja, was machst du denn sonst so tagtäglich?
1: Genau, also das Museum ist eigentlich ein ganz gutes Beispiel dafür, was ich mache, weil ich habe für das Museum nahezu alles gemacht. Also das Logo ist ein Teil davon. Ich habe das Orientierungssystem gemacht. Ich habe damals die Website entworfen. Ich habe die gesamte Beschilderung entworfen. Also zum Beispiel auch das Autobahnschild, was an der A7 steht, mit den drei Fischern ziehen ein Boot. Und ich habe alle Plakate damals entworfen, die Flyer, das Werbematerial, die Banner, Flaggen, egal was. Ich habe alles für das Eröffnungsfest entworfen, vom Tischkärtchen bis zur Visitenkarte. Ich habe den Entwurf für den Schlüssel zur Übergabe damals gemacht, bis hin zum Logo Friesen, der Identifikationsfigur für die Kinderabteilung zusammen mit Tobi Dahn. Ich habe Gretchens Gasthof komplett gemacht. Also ich habe tatsächlich alle Sachen, die gestaltet wurden fürs Museum, habe ich gemacht in der Phase. Und das waren am Ende waren das über 500 Einzelposten. Und mein Büro war damals, da haben wir über dem Juwelier Martensen an der Mittelstraße gewohnt. Das war 8 Quadratmeter groß, mein Büro. So.
0: Also voll.
1: Also echt ziemlich voll, genau.
0: Das heißt also, jeder, der eine Seite sich erstellen lassen möchte, jeder, der ein neues Logo braucht, der kann zu dir kommen.
1: Genau, vom Prinzip genau so. Meine Kundschaft ist wirklich sehr heterogen. Ich habe ganz kleine Kunden, kleine Unternehmen, wie zum Beispiel Föhrath habe ich betreut. Ich habe aber auch eben Kunden wie Lemken, das ist ein Landmaschinenhersteller, mittelständisches Unternehmen vom Niederrhein. Bin für verschiedene Museen tätig, das Verkehrsmuseum in Dresden zum Beispiel habe ich gerade verschiedene Sachen zugemacht. Also das ist eine sehr große Bandbreite an Themen und aber auch an Kundenstrukturen.
0: Wo holst du dir deine Ideen? Kommen dir die hier so, wir sitzen hier in deinem Büro am Schreibtisch oder wo ist deine kreative Ader zu finden?
1: Ja, das ist tatsächlich ganz unterschiedlich. Also ich bin total froh hier mit meinem Büro, guck in den Wald, kann da sehr viel Ruhe und Energie schöpfen, muss ich sagen. Recherchiere total viel, informiere mich aber auch auf allen möglichen Ebenen. Mittlerweile weniger Social Media, mittlerweile mehr wieder Fachzeitschriften und Übertragungen, wo ich dann unterwegs bin und so. Aber eigentlich hat es ganz viel damit zu tun, dass ich vollkommen unterschiedliche Themen habe, dass ich immer wieder neue Impulse bekomme. Ja, mich irgendwie neue Themen reinlese und immer wieder hinterfrage und dann denke, da muss irgendwie mehr rauszuholen sein als das, was ganz nahe liegt.
0: Hat sich Werbung und Logos in so vielen Jahren, hat sich das in irgendeiner Form verändert?
1: Ja, wahrscheinlich schon. Meine Arbeit ist eigentlich ganz viel konzeptionelle Entwicklung. Zu überlegen, an wen richtet sich was, wer ist der Absender, die Absenderin und um dann zu gucken, wie muss eine Ansprache eigentlich funktionieren? Und dann kann ein Logo, was früher vielleicht sehr statisch war, also auf einer Visitenkarte oder auf einem Schild am Geschäft, ist das heute viel schichtiger geworden. Das kann auch eine Tätowierung sein. Das kann auch irgendwas sein, was nur eine bestimmte Zeit lang dauert. Also ganz viele kennen das zum Beispiel, dass sie, wenn sie in einen Café gehen und einen Cappuccino bestellen und dann gibt es halt so ein bisschen Kakaopulver über die Sahne, dass da mittlerweile auch ein Logo auftaucht. Wo es halt vorkommt, hat sich, glaube ich, ziemlich stark verändert, ist halt sehr viel weiter geworden und man spricht da so neudeutsch von Living Brands, dass man sehr viele Möglichkeiten hat, mit seinen Kunden zu interagieren und festzustellen, wo taucht er denn auf und wo bedeutet mir das auch was.

0: Nächstes Thema Satire. Ich glaube, wir kennen alle Alles, Alles Gute, deine Satire-Zeitschrift, die es ja inzwischen nicht mehr gibt.
1: Richtig. Die Satire-Zeitung Alles, Alles Gute, das war ein ganz guter Kanal für mich, um Sachen loszuwerden und so Kommentare abzugeben zu bestimmten Themen hier auf der Insel. Das hat mir wahnsinnig viel Spaß gemacht, aber es wurde so, dass es eigentlich so professionell geworden ist, weil ich auch so viele Gastautoren mit dabei hatte, dass ich es eigentlich hätte verkaufen müssen. Und dann braucht man einen Verlag und dann wird es aufwendig und dann ist die Auflage zu gering, um dann auch die Leute entsprechend zu bezahlen. Also deswegen habe ich da eigentlich auf dem Zenit aufgehört mit Alles, Alles Gute, aber Humor ist eine ganz wichtige Sache in meiner Arbeit, also und Freude. Also man sieht vielen von meinen Arbeiten halt den Spaß an, glaube ich zumindest.
0: Du hast ja viele Preise auch gewonnen. Gibt es da irgendwas, was für dich da so besonders heraussticht, wo du sagst, ja, also da bin ich besonders stolz drauf?
1: Ich kann das gar nicht so ganz genau sagen. Ich fand das toll, dass ich für das Museum Kunst der Westküste, für das, was ich da gemacht habe, habe ich 2 Preise gewonnen. Einmal eine Nominierung für den German Design Award und einmal den Red Dot Design Award gewonnen. Das war damals also der erste Auftrag, den ich auf der Insel gemacht habe und dann direkt so eine hohe Auszeichnung zu bekommen dafür, das war natürlich spitze. Da haben wir mit dem gesamten Team, also alle, die in irgendeiner Form beteiligt waren, da haben wir halt richtig in Berlin gefeiert, da war die Preisverleihung, das war eine ganz tolle Sache. Viele von den Preisen habe ich halt für Führerfilme gewonnen und das macht mich halt schon auch irgendwie stolz, dass es funktioniert auf so einer, sagen wir mal, kleinen Insel, auch einen hohen Anspruch an Gestaltung halt umzusetzen. Also das Weingut Wahlen habe ich 2 Designpreise für gewonnen. Jazz Festival, Jazz Goes Für das Erscheinungsbild. Ich habe europäischen Designpreis für das Erscheinungsbild von Grother Architektur gewonnen. Das war eine ziemlich große Auszeichnung, weil das halt ja eine sehr, sehr, sehr schwierige Jury ist, die man da überstehen muss. Da bin ich schon dankbar.
0: Gibt es denn noch irgendetwas oder irgendjemand, wo du sagst, also für den möchte ich gerne arbeiten oder das möchte ich gerne entwerfen?
1: Total schwierig, sowas eigentlich festzulegen. Vor 20 Jahren hätte ich das viel einfacher beantworten können, weil ich mittlerweile so viele tolle Kunden hatte, die einfach auch bekannt sind und die mich total herausfordern. Also ich habe für den 1. FC Köln, meinen Lieblingsfußballverein, an einem Ausstellungswettbewerb teilgenommen und den haben wir zwar nicht gewonnen, weil wir einfach zu weit weg waren dafür. Da waren halt die Kölner Agentur näher dran, weil die auch mit einer Loge bezahlen wollten. Das war schon eine tolle Sache. Ich habe für ganz viele verschiedene Museen war ich tätig. Ich habe durch die Satirezeitung habe ich ganz viele Comiczeichner und Zeichnerinnen kennengelernt, von denen ich mir früher die Bücher gekauft habe. Also und eine ziemlich tolle Sache. Da bin ich schon, sagen wir mal, dankbarer, als dass ich mir jetzt noch was wünschen würde.
0: Letzte Frage. Deine Firma heißt Aalhai. Also ich finde den Namen schon ein bisschen ungewöhnlich, wenn ich das mal so sagen darf. Wie kommt man auf so einen Namen?
1: Ja, das ist tatsächlich eine lange zurückliegende Geschichte. Ich habe während des Studiums in Essen in einer Schreinerei gearbeitet. Bin der gelernte Schreiner und habe dann da mein Geld verdient als Student. Und in der Schreinerei war das so, dass das war so Usus bei denen, dass die immer einen Hai hinten dran gehängt haben an irgendwas. Also das ist hier der Radiohai und das ist der Stuhlhai und das ist der, gib mir mal kurz den Sägehai und so weiter. Das war einfach diese Sprachregelung da. Und um die Ecke von der Schreinerei gab es damals immer einmal in der Woche Markt und da sind wir dann öfter hingegangen, um eine Mittagspause zu machen. Und wir waren da an einem Fischstand und dann hat der Meister von der Schreinerei, der hat sich irgendwie mal gerne den Lachs und der Geselle Frank, der hat gesagt, ja, er hätte ganz gerne die Scholle und ich habe dann einfach gesagt, ich hätte ganz gerne den Aalhai. Also wir hatten auch Aal da, aber ich habe den Aalhai bestellt und die beiden haben sich total kaputt gelacht und die Frau hinter dem Stand hat dann gesagt, ja, da muss ich mal kurz fragen, ob wir einen haben und dann hat sie gefragt und der haben wir nicht und der Chef weiß auch nicht Bescheid und dann meinte ich, ja, dann nehme ich auch die Scholle und dann war der Begriff zum ersten Mal da und dann habe ich mir den damals in weiser Voraussicht schützen lassen für alles, was mit Design zu tun hat. Dann ist es halt dabei geblieben. Das Verrückte ist, also meine persönliche Haltung war immer, bekannt zu sein, ohne erkannt zu werden. Und das war mit Aalhai total gut möglich. Also ich bin auf der Straße angesprochen worden mit Hallo Herr Aalhai. Und das fand ich damals echt ganz gut, muss ich sagen.

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3: Hallo, hier ist Torge Bollert von der Gruppe Bitlabu aus Hamburg. Liebe Leute, wenn ihr Lust habt, uns nochmal zu hören, am 4. August spielen wir um 19.30 Uhr im Wattenhus im Rahmen unserer Abschiedstour. Wer Lust hat, kommt. Wir freuen uns auf jeden Fall.

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1: Ein poetischer Sommerabend im Hebbelhaus erwartet die Besucher am 22. 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Der Romanautor, der mittlerweile schon 4 Romane und ambitionierte Dichter, war nach seinem Studium lang als Redakteur tätig. 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Los geht es um 19 Uhr, der Eintritt beträgt 7 €.

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2: Abschalten, entschleunigen und kräftig durchatmen. Das geht am besten im Wald. Und natürlich im Kino. Zum Beispiel in der neuen Naturdoku Das Flüstern der Wälder vom französischen Wildtierfotografen und preisgekrönten Dokumentarfilmer Vincent Mounier. Darin streift er zusammen mit seinem Vater Michel und seinem Sohn Simon durch die alten, moosbedeckten Wälder der Vogesen und zeigt uns in eindrucksvollen Bildern deren atemberaubende Schönheit.
3: Er singt. Das ist wirklich ein Wald, der singt. Es gibt hier so viele alte Bäume. So viele Baumhöhlen. Abblätternde Rinde. Ein sehr gastfreundlicher Wald.
4: Sagt der 79-jährige Michel Mounier. Er hat dort, gut versteckt unter einer Tanne, bereits mehr als 800 Nächte im Freien verbracht, um Tiere zu beobachten.
3: Ein Uhu. Er ist wirklich nur nachts aktiv. Man sieht die Tiere nur selten. Wildtiere sind sehr scheu. Man wartet und wartet und hofft. Hallo, meine Schöne.
4: Sein schönster Moment, an den er sich heute besonders gern erinnert, ist
3: der Tag, als ich zum ersten Mal ein Auerhuhn gesehen habe. Das war gegen Ende der 60er Jahre. Stellt euch das mal vor. Dieser Vogel hat seit der letzten Eiszeit in den Vogesen gelebt. Mehr als 10.000 Jahre lang.
4: Sohn Vincent und Enkel Simon haben diese Leidenschaft von ihm geerbt und sind schon in jungen Jahren in seine Fußstapfen getreten.
5: Wann hast du deine erste Nacht draußen verbracht?
6: Allein?
5: Ja, allein.
6: Mit 12 oder 13. Genau in deinem Alter. Ab da habe ich Papa immer begleitet. Ein Leben auf der Lauer. Mit all diesen fantastischen Wildtierbegegnungen.
4: Und davon gibt's in Das Flüstern der Wälder wirklich beeindruckend viele zu sehen.
6: Ich krieg Gänsehaut.
3: Das ist die Wildnis.
6: Ja, was uns alles entgeht.
3: Man darf niemals das Staunen verlernen.
6: Stimmt.
2: Heike Michael über Vincent Mouniers neue Naturdoku Das Flüstern der Wälder. Die kommt jetzt auch zu uns ins Kino und ist ideal zum Entspannen und Runterkommen.

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2: Helga Schwemmer. 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
5: Dieses Jahr fand am Samstag, den 18.07.2026 und am Sonntag, den 19.07.2026, das Inklusionsfestival und das Sommerfest vom Werkhof statt. Das Inklusionsfestival, welches unter dem Motto Vielfalt rockt stand, fand zum ersten Mal statt. Die Idee dazu hatte Wolfgang Schramm, der die Werkstattband Gegenwind betreut und gegründet hat. Neben der werkstatteigenen Band Gegenwind traten noch drei weitere Bands auf. Jedermann-Therapie, die Dirty Gunners und der Chor Fliegemaß. Jedermann-Therapie und die Dirty Gunners kommen beide aus Husum und sind musikalisch im Rock und Punk einzuordnen. Der Chor Fliegemaß ist ein von der Stiftung Mensch ins Leben gerufener inklusiver Chor, der Chart-Hits in Coverversionen darbietet. Die Werkstattband Gegenwind präsentiert neben Coversongs auch eigene Stücke oder improvisiert auch spontan.
4: Wir interviewten Wolfgang Schramm. Er organisierte das Open-Air-Festival vom Werkhus. Was er uns erzählt hat, hört ihr jetzt.
5: Du hast ja auch das Inklusionsfestival in die Welt gerufen. Wie bist du auf die Idee gekommen?
6: Ja, mir gingen da so verschiedene Dinge durch den Kopf, weil am Tag danach ja das Sommerfest ist und wir das ganze Equipment schon ja stehen haben. Dann habe ich mit dem Team, mit dem wir zusammenarbeiten, habe ich dann versucht, mal die Ressourcen rauszuholen und die zu nutzen. Und dabei rauskam eben, dass man doch ganz toll mal so ein Inklusionsfestival machen könnte. Und zwar unser erstes Inklusionsfestival vom NGD Werkhus.
5: Was wünschst du dir für das Inklusionsfestival?
6: Ich wünsche mir vom Inklusionsfestival, dass die Bands, die dort auftreten, das Publikum mitziehen. Dann wünsche ich mir, dass wir nicht nur über Inklusion reden, sondern auch Inklusion leben. Und ich wünsche mir, dass alle mit einem glücklichen Strahlen in den Augen nach Hause gehen und denken, das war toll und wenn das wieder stattfindet, bin ich wieder dabei.
5: Was ist dein persönliches Highlight bei diesem Inklusionsfestival?
6: Mein persönliches Highlight, wie gerade eben schon mal angesprochen, wenn am Ende der Veranstaltung, wenn ich da in glückliche und zufriedene Gesichter schauen kann und die Rückmeldung, die wir bekommen, sehr positiv sein werden, die Stimmung im Team aussagt, Mensch, das war eine tolle Veranstaltung. Da können wir ja mal überlegen, ob wir das fortführen wollen.
5: Es treten ja gerade 4 Bands bei diesem Inklusionsfestival auf. Was haben die mit Inklusion zu tun?
6: Wie ich gerade auf diese Bands komme, weiß ich gar nicht genau. Ich habe mich umgehört und mit verschiedenen Bands telefoniert. Wichtig war für mich aber, dass wir verschiedene Darbietungen hören werden und so, dass alle, die dort sind, auch auf ihre Kosten kommen. Und wenn du mich fragst, was die Bands mit Inklusion zu tun haben, egal ob mit oder ohne Handicap, die Musik verbindet und kennt keine Grenzen. Das ist für mich Inklusion pur.
5: Was wolltest du schon immer mal in einem Podcast sagen?
6: Ich habe noch nie etwas in einem Podcast gesagt und habe mir darüber auch noch nie Gedanken gemacht. Aber heute wünsche ich mir fürs Wochenende tolles Wetter, viele tolle Leute und 2 tolle Veranstaltungen, die unserem Publikum gefallen.

0: Auf dem Open-Air-Festival interviewten wir Annika Fischer kurz.
1: Wie gefällt dir das Festival bisher?
2: Das Festival ist mega, die Stimmung ist super, es macht richtig viel Spaß.
1: Was ist dein persönliches Highlight?
2: Die Leute, die kommen, es macht super Spaß, die Stimmung ist super.
1: Was würdest du verbessern, wenn du die Möglichkeit hättest?
2: Eindeutig mehr Menschen, die kommen, mehr Werbung. Wir brauchen auf jeden Fall mehr Werbung.
0: Sebastian erzählte uns etwas über das Sommerfest.
3: Das Sommerfest, ein seit vielen Jahren etabliertes Fest, hat auch dieses Jahr wieder mit einer Vielfalt an Möglichkeiten aufgewartet. Unter anderem gab es einen Flohmarkt hinter der Lagerlogistikhalle, eine Tombola mit Gewinnen aus werkhuseigener Produktion und natürlich auch wieder Kaffee und Kuchen in der Cafeteria und viele Infostände mit Spiel, Spaß und Unterhaltung. Dieses Jahr gab es zum ersten Mal einen Verpflegungs- und Pausenraum, eigens eingerichtet für alle, die auf dem Sommerfest mithalfen, es zu einem besonderen Erlebnis zu machen. Die Jugendfeuerwehr Husum bot wieder die Spritzwand an, an der interessierte Kinder und Kindgebliebene sich eine Urkunde erspielen konnten. Es gab Fußballdart und Hau den Lukas, das Restaurant Trafendal bot wieder sein Gyros an. Es gab Mocktails, Pommes, Langos und Getränke. Auf und vor der Bühne fanden Auftritte statt und es wurde ein E-Bike verlost. Auch das Wetter, morgens noch leicht regnerisch und kühl, war angenehm mit Sonne und leichtem Wind.
0: Marc Müller, der Chef des Werkhus in Husum, gab ein Interview. Wir durften ihn Fragen über das Sommerfest und das Open-Air-Festival stellen.
4: Was ist denn dieses Jahr bei der Öffentlichkeitsarbeit für das Sommerfest und das Inklusionsfest besonders?
5: Ja, in diesem Jahr wollen wir ganz bewusst Menschen erreichen, die unsere Werkstatt bisher vielleicht noch nicht oder noch nicht richtig kennen. Unser relativ neues Medienhus, also ihr habt ja ganz viele neue Reels oder Posts, also Reels gedreht und Posts versendet, tolle Berichte verfasst, auch für die Wochenschau, dann Banner erstellt und ganz, ganz viele Sachen gemacht. Ihr habt auch verstärkt auf soziale Medien gesetzt, ne? Damit auch regionale Partner mit eingebunden. Besonders wichtig war uns aber die Botschaft, dass das Inklusionsfestival und das Sommerfest alles Veranstaltungen sind, unabhängig davon, ob jemand einen Bezug zur Werkstatt hat oder nicht. Also das ist eine Inklusionsveranstaltung und die lebt schließlich davon, dass Menschen zusammenkommen und sich austauschen.
4: Was bedeutet für dich Inklusion?
5: Grundsätzlich ist das ein schwieriges Wort, Inklusion, und ich sage immer, also meine Meinung ist, und die vertrete ich auch immer wieder, Inklusion findet dann statt, wenn man nicht darüber sprechen muss. Aber grundsätzlich natürlich ist das Wort Inklusion, das hat ja eine Bedeutung, dass alle dazugehören, jeder mit seinen Fähigkeiten, seinen Einschränkungen und auch seiner Persönlichkeit. Ne? Es geht nicht darum, Unterschiede zu übersehen, sondern sie anzuerkennen. Inklusion beginnt im Alltag, beim Arbeiten, beim Zusammenkommen, beim Feiern, beim Musizieren oder einfach im gemeinsamen Austausch, so wie wir es heute auch machen.
4: Was wünschst du dir für das Sommerfest und das Inklusionsfestival?
5: Ja, unser Sommerfest ist ja nun nicht das erste, was wir haben. Es ist mittlerweile das 41. Das ist seit vielen Jahren ein fester Termin hier in der Region und wird von unseren Beschäftigten, aber auch von ihren Familien und von ganz, ganz vielen Gästen aus Husum und der Region sehr geschätzt. Es ist eine Gelegenheit, sich zu begegnen und ja, gemeinsam eine schöne Zeit mit einem bunten Programm und mit viel Musik zu haben. Für das Inklusionsfestival, da wünsche ich mir zum einen erstmal tolles Wetter, gutes Wetter, wenn es geht, wenig Regen und auch, dass viele Menschen kommen, gut, dass sie gute Musik genießen und auch erleben, wie bereichernd Vielfalt sein kann. Denn es kommen ja wirklich 4 Bands, unterschiedliche Bands. Das hat grundsätzlich auch was mit Inklusion zu tun.
4: Werden die beiden Feste auch barrierefrei sein?
5: Ja, natürlich ist das ein großes Anliegen von uns, dass sie barrierefrei sind, zumindest, dass sie barrierearm sind. Und wir achten schon darauf, dass die Veranstaltungsflächen gut zugänglich sind. Aber auch unsere Räumlichkeiten in der Otto-Hahn-Straße, also inklusiv aller Sanitäranlagen, sollen und können natürlich genutzt werden. Und somit können Menschen mit unterschiedlichen Bedürfnissen auch teilnehmen.
4: Was ist für die Zukunft von Sommerfest und Inklusionsfestival geplant?
5: Ja, so ein Format, wie wir es in diesem Jahr machen, an 2 aufeinanderfolgenden Tagen, 2 Veranstaltungen haben wir bisher ja noch nicht durchgeführt. Ne? Bestenfalls möchten wir beide Veranstaltungen weiterentwickeln, noch mehr Menschen dafür begeistern. Und vielleicht wird sich das Inklusionsfestival auch als fester Bestandteil im regionalen Veranstaltungskalender etablieren. Das wäre natürlich schön, wenn es so kommt.
4: Hast du persönlich Highlights auf den beiden Festivals?
5: Also ein eigentliches Highlight habe ich nicht. Für mich ist immer ein Highlight, das sind immer die Begegnungen, der Austausch. Ne? Es ist immer schön zu sehen, wenn Menschen zusammenkommen, ins Gespräch gehen, zusammen tanzen, zusammen lachen. Und ich freue mich natürlich auch auf die Bands, ganz besonders auch auf unsere Band Gegenwind. Ich finde, die haben sich ganz toll entwickelt. Auch die gemeinsame Stimmung. Und genau solche Momente, wie wir sie dort sicherlich haben, das zeigt natürlich, wie Inklusion funktionieren kann.
4: Gibt es etwas, das du unseren Hörerinnen und Hörern sagen möchtest?
5: Das möchte ich. Ich möchte alle recht herzlich einladen, unser Sommerfest und auch unser Inklusionsfestival zu besuchen. Kommt vorbei, erlebt gute Musik, gute Gespräche, eine tolle Atmosphäre, bringt alle eure Bekannten mit, eure Familien, Freunde oder Nachbarn. Die Inklusion funktioniert dann, wenn wir uns begegnen, und zwar offen, neugierig und vor allem auf Augenhöhe.
0: Auf dem Sommerfest durften wir mit dem zweiten stellvertretenden Bürgermeister Stefan Richter sprechen und durften unsere Fragen stellen.
3: Was verstehst du unter Inklusion?
6: Also ich verstehe unter Inklusion so, dass Menschen, egal ob sie körperlich oder eben halt geistige Einschränkungen haben, komplett mit am öffentlichen Leben teilnehmen und nicht als Sonderfunktion irgendwie an die Seite gestellt werden. Das liegt eigentlich schon daran, dass ich diese Inklusion sehr, sehr stark begrüße, da ich beruflich, natürlich, ich bin ja kein Berufspolitiker, sondern ich habe ja einen normalen Beruf und ich bin seit über 36 Jahren der Hausmeister der Rungholzschule Husum und dadurch kenne ich ja viele Mitarbeitende hier aus dem Werkhus, eben halt, weil sie eben alle Schüler sind. Und ich sehe dadurch, durch meine berufliche Tätigkeit ja täglich, wie Inklusion funktionieren kann und wie sich Schüler, die eigentlich auf der Rungholzschule sind, als das ja Förderzentrum für geistige Entwicklung ist, dass es so toll ist, dass sie sich einbringen können und wie sie sich entwickeln. Also mich freut es, wenn ich viele Schüler wieder treffe, die ehemalig von klein auf, also von 6 Jahren alt bis begleite, bis sie 18 waren und danach wieder im späteren Leben treffe und ich sehe, wie sie sich entwickelt haben und wie sie aktiv am Leben teilnehmen können und nicht nur irgendwo in irgendeiner Ecke gesteckt werden. Und deswegen begrüße ich sowas wie das Werkhus, was das total unterstützt, auch die Selbstständigkeit der Menschen und so.
3: Wie gefällt dir dieses Sommerfest?
6: Hervorragend. Also ich habe gestern Abend Befürchtungen gehabt, nachdem ich gesehen habe, wie das geregnet hat um 11 Uhr. Gegen gestern Abend, 23 Uhr, fing das so fürchterlich an zu regnen, dass ich gedacht habe, meine Güte, so ein Sommerfest ist immer toll, ich bin immer gerne. Ich bin also schon oft hier gewesen zum Sommerfest und habe mir das angeschaut. Ich habe das immer genossen. Denk mir, Mensch, hoffentlich hält das Wetter. Und ich freue mich, dass das Wetter sich doch so wieder aufgerissen hat, dass es heute ein schöner Sommertag ist und dass man viel sieht. Ich habe mir alles angeschaut heute. Ich bin wirklich einmal gerade eben rumgegangen. Ich hatte ja eine gute Stunde, bevor wir hier mit dem Interview begonnen haben. Habe mir alles angeschaut, habe viele Freunde und Bekannte getroffen, habe ein bisschen gesprochen mit denen. Ich finde das total klasse. Ich fühle mich richtig wohl hier. Vielen Dank.
3: Was würdest du an diesem Sommerfest ändern?
6: Eigentlich kann ich euch nur ein großes Lob aussprechen, dass man hier nichts ändert. Man kann nichts verbessern. Das ist super. Ich finde das jetzt, ich habe ja schon mal gesehen, dass ihr einen Podcast gemacht habt mit dem Bürgermeister Martin Kindl damals zum Spatenstich am Dockhoch. Ich habe gar nicht gewusst, was ihr so noch auf die Beine stellt, dass ihr eine eigene Podcast-Gruppe habt. Finde ich total klasse, total, ja, freut mich richtig drüber, weil man da mal die Möglichkeit hat, auch mit euch Mitarbeitenden einfach mal so ins Gespräch zu kommen und hier zu sehen, was man macht. Deswegen, das finde ich super. Sonst verbessern kannst du einfach nichts. Ihr macht weiter, wie ihr es macht. Das ist genau der richtige Weg. Ihr begeistert Menschen mit eurer Musik. Ich habe leider gestern, weil ich eine andere Veranstaltung habe, konnte ich nicht zu euren Open Air. Ich glaube, ihr habt das erste Mal ein Open Air gemacht gestern. Ich weiß es nicht. Ja, richtig, genau. Und ich fand das total toll. Ich wäre gerne gekommen. Und ich finde, viel besser könnt ihr nicht machen. Ne, holt die Leute ran, ne, macht mit der Musik. Ihr seht, Tanzen verbindet, Musik verbindet. Besser geht einfach nicht. Und so ein Sommerfest zu zeigen, was ihr hier alles macht, was ihr herstellt, wie ihr integriert werdet, finde ich total toll. Nehmt ihr jeden mit. So, also das ist super. Ihr könnt nichts besser machen. Tut mir leid.
3: Wie könnte die Stadt Husum dieses Sommerfest unterstützen?
6: Ich glaube, wir unterstützen das ja mittlerweile schon. Ich will mich nicht zu weit aus dem Fenster legen dabei, weil ich muss immer dran denken, unser Kämmerer, das ist also der Mann, der in der Stadt das Geld verwaltet, wie er da involviert ist. Aber ich glaube, wir können das eben halt durch Anwesenheit und ich werde das nochmal im Stadtverordnetenkollegium mit unserem Bürgervorsteher Robert Koch besprechen, dass wir eigentlich vielleicht vom Stadtkollegium. Ich habe gesehen, wir haben einige Stadtverordnete, die heute auch hier sind, aber dass wir es mehr sind, dass wir euch eben halt durch unsere Anwesenheit euch den Respekt zollen, den ihr mit eurer Arbeit eben halt verdient habt, dass wir das ein bisschen mehr würdigen und sowas. Und ich glaube, das können wir machen. Und ich glaube, finanziell, wir haben ja diesmal ja die Schirmherrschaft übernommen und ich glaube, finanziell können wir das auch ein bisschen unterstützen, dass ihr da nicht auf die Kosten ganz alleine sitzen bleibt, sondern dass die Stadt Husum, die ja stolz drauf ist, so eine Einrichtung in der Stadt zu besitzen, dass man das auch Unterstützung würdigen sollte. Aber das spreche ich nochmal mit unserem Bürgervorsteher gerne durch.
3: Was wünschst du dir für den Podcast Echo aus Husum?
6: Also ich persönlich freue mich darüber, dass ich, wenn ich den Link bekomme, dass ich mir das anhören kann. Und ich hoffe, dass ihr noch eine Menge Leute bekommt, die ihr in dem Podcast interviewen könnt. Und ich glaube, ich würde mich freuen, schaut doch mal einfach mal rein ins Stadtverkollegium und sprecht doch mal mit den Leuten. Und ich glaube, ihr werdet ein oder zwei, drei, vier, fünf sicherlich viel mehr bekommen, die da ein Interview in diesem Podcast machen. Und ich finde, sowas ist gut. Tores Küstenschnack, der macht sowas ja auch da. Und ich finde, warum nicht? Macht das ein bisschen mehr. Ich finde das klasse. Also ich finde so ein Forum klasse. Das finde ich einfach toll. Vielen Dank.
0: Die Pastorin Katja Kretschmer gab uns auch noch ein Interview. Sie leitete den Open-Air-Gottesdienst am Sonntag.
7: Es war der erste Open-Air-Gottesdienst auf dem Sommerfest vor vielen Menschen. Wie hast du dich darauf vorbereitet?
8: Ja, das ist eigentlich gar nicht so groß anders wie sonst auch, aber natürlich ist man irgendwie doch ein bisschen aufgeregt und man guckt immer vorher in den Wetterbericht, das ist irgendwie haben wir gutes Wetter, haben wir schlechtes Wetter. Vorbereitung war hier vor allem die Absprache mit der Band Gegenwind, dass wir das ja gemeinsam gemacht haben, dass wir uns schon, damit das auch noch geübt werden konnte, auf die Lieder einigen konnten und das haben wir gemacht und dann bereitet man sich so vor wie sonst auch auf den Gottesdienst und das ist meistens immer dann am Schreibtisch und ja, alleine muss man dann die Texte schreiben und ja.
7: Warst du vor deinem Auftritt, also dem Gottesdienst, aufgeregt? Und falls ja, was hast du dagegen getan?
8: Bei solchen Sachen bin ich schon aufgeregt, das gebe ich zu. Also das ist nicht so wir sind sonntags bei mir in der Kirche und die vertrauten Leute, die da sind, das ist ja schon ein bisschen raus in die Welt. Und das ist immer schön und das ist aber auch aufregend. Aber das Gute ist, erstens stand ich nicht alleine da. Ich hatte ja eine Band im Rücken und das fand ich richtig klasse, weil das tut gut, wenn man da dann nicht so ganz Mutterseelen alleine da vorne steht. Und das Zweite ist, ich denke mir immer, wenn mal was schief geht, ja, was ist denn das Schlimme? Dann geht halt mal was schief und dann muss man es mit Humor nehmen. Und ich glaube, das ist immer, was wichtig ist, dass man dann auch mal selber über sich selber lachen kann, wenn man irgendeinen Fehler macht oder irgendwas nicht klappt. Oder das finde ich immer, das gehört ein bisschen mit dazu. Und dann drosselt das auch schon die Aufregung. Aber ein bisschen so ein Kribbeln hat man irgendwie immer im Bauch oder habe ich immer im Bauch. Und das ist auch ganz gut, denn das ist so ein bisschen diese Vorfreude und ja, die Lust darauf auch.
7: Würdest du so einen Gottesdienst gerne wiederholen?
8: Auf alle Fälle. Es hat mir richtig viel Spaß gemacht und ich fand, es war eine gute Stimmung und es war so eine gute Mischung an den Liedern zum Mitsingen, zum Zuhören. Mal hier andere Leute, die auch sonst vielleicht nicht bei uns regelmäßig in der Andacht sind, die dienstags immer ist, nochmal dazu zu holen und gleichzeitig doch viele bekannte Gesichter zu sehen, das ist immer wieder schön und da freue ich mich gerne immer wieder.
7: Gibt es Inklusion in der Bibel?
8: Die Bibel hat natürlich das Wort Inklusion als solches, ist das ja ein modernes Wort, das ist da ja noch nicht aufgeschrieben. Aber in der Bibel sind ja ganz, ganz viele Geschichten, also eigentlich von Anfang bis zum Ende, wo es darum geht, wie Menschen miteinander umgehen. Also wenn wir Jesus haben, der auf die Leute zugeht, der mit den Leuten, die eben am Rand der Gesellschaft stehen, die Geächteten, die Kranken, die nicht so Ansehen haben in der Gesellschaft, zu denen gerade geht er hin, zu denen nimmt er sich an und das ist ja wirklich schon ein großer Schritt und es ist, um zu zeigen, wie ein Miteinander ohne Ausgrenzung vonstatten geht. Das andere ist auch, dass man, also das Menschenbild ist ja so, in jedem Menschen ist ein göttlicher Funke, egal wer und egal wie er ist und egal was man kann, mitbringt oder macht. Und das finde ich ist auch immer wieder wichtig, da sich dran zu erinnern. Und das Dritte ist auch, Gott nimmt uns an, so wie wir sind. Mit all unseren Fehlern, mit all dem, was wir nicht so, was vielleicht auch nicht glückt oder nicht gelungen ist. Wir müssen da nichts für leisten oder nichts vorher für tun, sondern Gott liebt uns so, wie wir sind. Und das ist erstmal so ein großer Vertrauensbonus, der uns ja schon entgegengebracht wird. Und das ist, denke ich, wenn man das alles zusammennimmt, ist das ja das, was Inklusion erstmal, Voraussetzung für Inklusion, dass man sagt, erstmal machen wir keine Unterschiede. Wir wollen, dass alle dabei sind, wir öffnen die Türen und es gibt gerade die vielleicht sonst nicht so im Fokus sind, müssen wir gucken, dass es denen gut geht und das finde ich ist mir wichtig.
7: Kirche und Inklusion, wie passt das zusammen?
8: Ja, ich habe das ja gerade schon so ein bisschen gesagt, also oder das, was ich gerade gesagt habe, das ist ja, dass die Grundlage ist für Inklusion. Und natürlich wollen wir als Kirche immer wieder Räume schaffen, in denen Menschen sich begegnen, ohne Hürden. Und sei es eben Hürden in dem Sinne, dass wir gucken, dass die Räume zugänglich sind, dass man da mit dem Rollstuhl rein kann, mit dem Rollator rein kann. Und ich glaube auch, dass wir da immer noch Dinge sind, wo man was dran tun kann und wo wir noch besser werden können. Das glaube ich auch. Dass wir manchmal ja auch eine Sprache haben, die ganz schön kompliziert ist und dass man darauf gucken kann, wie kann man das vereinfachen, wie kann man aber auch den Leuten gerecht werden, die sagen, ich hänge halt an diesen Formeln und diesen geprägten Worten und das irgendwie in ein gutes Miteinander zu bringen und einfach eine offene Tür zu haben und gleichzeitig auch immer wieder nach draußen zu gehen und zu sagen, da stimmt was noch nicht in der Gesellschaft oder da müsst ihr noch mal hingucken und da gibt es Leute, die werden so rausgekickt, wenn man so weitermacht und dafür ist Kirche auch da und das ist, finde ich, wichtig, da immer wieder auch als Sprachrohr zu dienen, als Ort, an dem jeder willkommen ist und dran zu bleiben, dass wir uns auch immer verbessern, das weiter in die Welt, in unser System und ja, in Gang zu bringen.
0: Unser Medienreferent Marius im Medienhof musste ein Versprechen einlösen und hat uns ein paar Zahlen zum Abschied in die Sommerpause gereimt.
9: Irgendwie haben meine Redakteure mich genötigt, ein paar Zeilen zu schreiben. Doch Lust habe ich eigentlich keine. Was soll's? Macht keinen Sinn, über sowas zu streiten. Sie wollen was hören über das Festival der Inklusion. Das war ein safer Hit wie Sex mit Kondom. Die Jungs wollen ein paar Rhymes und werden jetzt rot. Doch nein, ich bin noch nicht fertig. Auch das Sommerfest war einfach nur herrlich. Wir haben die Hitze nach Husum gebracht wie die Thermik und haben nur Liebe für Hater fast schon verwerflich. Nein, das Wetter war tatsächlich nicht so nice, da bleiben wir ehrlich.
3: Das war das Echo aus Husum.
10: Wir hoffen, es hat euch gefallen.
1: Wir gehen bis Anfang September in die Sommerpause.
7: Schönen Sommer wünscht euch Sebastian, Nils, Daniel und Lukas. Bis zum nächsten Mal.
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7: Verantwortlich für diese Sendung ist Lukas Deutzmann aus Husum.

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1: Helena Falke, noch 5 Tage. Erschien bei Suhrkamp als Klappenbroschur. Das Buch hat 302 Seiten und kostet 20 Euro. Helena Falke ist das Pseudonym einer mehrfach preisgekrönten deutschen Autorin. Bislang wurde es nicht gelüftet. Liz Kastrup ist Köchin in einem der weltbesten Restaurants in London. Ein Vorfall dort führt dazu, dass sie entlassen wird. Daraufhin heuert sie bei einer Milliardärsfamilie in Davos an. Sie wird dort nicht nur ihre erlesenen Kreationen weiterkochen, sie wird auch zur Vertrauten und Stilberaterin der Ehefrau und der beiden Kinder. Für diese Familie, die Harmans, kocht sie das private Silvestermenü. Es endet im Desaster. Die Familie stirbt noch am selben Abend an einer radioaktiven Vergiftung mit Polonium-210. Liz hat nur ein winziges Stück probiert, um abzuschmecken. Aber auch sie wird sterben, allerdings erst in 5 Tagen. So lange hat sie Zeit, einerseits die Zukunft ihrer Tochter zu sichern, andererseits den Mörder ihrer Arbeitgeber und von ihr selbst zu finden. Nicht einfach, wenn man strahlenkrank, dem Tode nah, in einem Krankenhaus liegt. Das ist ein ziemlich unerhörter Thriller. Ein Buch, in dem natürlich nach dem Who's Done It gefragt wird. Es ist allerdings auch ein Roman, in dem mit Leidenschaft auf allerhöchstem Niveau gekocht wird, das genauso leidenschaftlich Lifestyle zelebriert, das auf die Marotten und Spleens der Superreichen eingeht, man denke nur an Benko, und das alles auf höchst unterhaltsame Weise. Es ist also nicht nur ein Buch für Menschen, die Spannung mögen, es ist auch eins für Connoisseure. Und dann hofft man natürlich, trotz dem unaufhörlich näherrückenden Ende von Liz, dass sie Erfolg hat bei ihrer Mördersuche. Ein ungewöhnliches Lesevergnügen.

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3: 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Und was soll ich sagen, seit über 30 Jahren habe ich keine Probleme mit Blasenentzündung, Rheuma oder Menstruationsbeschwerden. 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Ganz still und liesen habe ich im Labyrinth stellt, aber vertell mir ihn früh nichts davon.

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3: Vom Montag, den 1. Juni bis Sonntag, den 6. September, lädt die Heide Stadtmarketing GmbH wieder zum Heider Marktstand auf dem Marktplatz ein. Mit rund 300 Tonnen Sand verwandelt sich die Südseite des Heider Marktplatzes erneut in einen großen Innenstadtstrand mit Beachbar, Sitzgelegenheiten und angeschlossenem Kinderspielplatz. Besucherinnen und Besucher erwartet sommerliches Strandgefühl mitten in der Innenstadt. Im Mittelpunkt steht erneut die Sportarena mit dem Stadtwerke Heider Beach Volleyball Cup. Außerdem können das Volleyballfeld sowie weitere Freizeitangebote wie Spikeball, Wikingerschach, Tischtennis oder Tischkicker kostenfrei genutzt werden. Spielgeräte können vor Ort gegen Pfand ausgeliehen werden. Ergänzt wird das Angebot durch Live-Musik, Themenabende sowie Snacks und Getränke an der Beachbar. Der Besuch des Heider Marktstandes ist erneut kostenfrei.
4: Am Samstag, den 18.07.2026 um 12 Uhr bis 22 Uhr und am Sonntag, den 19.07.2026 um 11 Uhr bis 19 Uhr gibt es am Schloss Walbeck in Geldern Ritterturniere, Feldschlachten, authentisches Lagerleben mit Gewändern, Feuerküchen und Handwerk, europäische Waren, Musik und Gauklereien und für die Kinder Schmiedevorführungen, Kinderschminken und noch vieles mehr. All das sorgt für eine unvergessliche Zeitreise ins Mittelalter.
3: Am Donnerstag, den 10. Dezember, gastiert die Tribute-Band Dire Straits mit ihrem Programm A Tribute to Dire Straits im Stadttheater Heide. Konzertbeginn ist um 20 Uhr, Einlass ab 19 Uhr. Die Band gilt als eine der erfolgreichsten Dire Straits-Tribute-Formation Europas und bringt die größten Hits der britischen Rocklegenden auf die Bühne. Klassiker wie Sultans of Swing, Walk of Life and Brothers in Arms dürfen dabei natürlich nicht fehlen. Im Mittelpunkt steht der unverwechselbare Gitarrensound von Marc Knöpfler, der Frontmann Wolfgang Uhlich. Tickets sind im Vorverkauf erhältlich, die Preise beginnen bei rund 38 Euro. Karten gibt es an den bekannten Vorverkaufsstellen sowie online über mitunskannmanreden.de.

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2: Percival Everett ist einer der originellsten US-amerikanischen Autoren. Für seinen Roman James, in dem er die berühmten Abenteuer des Huckleberry Finn aus Sicht des schwarzen Sklaven Jim beschreibt, wurde er vor kurzem erst mit dem Pulitzer-Preis ausgezeichnet. Dr. No heißt Everetts neues Buch. Und das ist ein origineller Spionageroman à la James Bond, in dem er mit viel schwarzem Humor Macht, Rassismus und gesellschaftliche Ungerechtigkeit anprangert. Helke, Michael und Mario Hartwig verraten euch mehr.
3: Dr. No, Mathematikprofessor und renommierter Experte für das Nichts, bekommt vom schwarzen Milliardär John Sill ein ungewöhnliches Jobangebot.
4: Haben Sie mal Goldfinger gesehen? Goldfinger raubt Fort Knox aus, wo sie das Gold aufbewahren. Wissen Sie, was in Wirklichkeit im Tresorraum von Fort Knox ist? Nein. Nichts. Ich meine, da ist nichts. Ich sage Ihnen nicht, dass da kein Gold ist. Ich sage Ihnen, dass da nichts ist, wonach Sie schon so lange suchen. Und Sie, mein Freund, werden mir dabei helfen, es zu stehlen.
3: Anfangs zögert Dr. No noch und fragt Sill:
4: Was soll der ganze Schurkenkram eigentlich? Sie sind Milliardär, Sie brauchen kein Geld. Sie können gehen, wohin Sie wollen, tun, was Sie wollen. Ich will einfach abrechnen, sagte er. Abrechnen? Mit wem? Mit Amerika. Es geht um Rassismus? Nein, es geht darum, Zahlung zu erzwingen oder besser gesagt Rückzahlung. Wofür?
3: Das verrät ihm der Milliardär zwar nicht, er gibt ihm aber ein Versprechen.
4: Sie müssen nicht das Geringste tun. Alles, was ich von Ihnen will, ist ständige Beratung, Antworten auf ein paar Fragen. Sie meinen es ernst, sagte ich, was gar nicht so viel anders ist als Sie sind verrückt. Ganz recht, sagte John Sill.
3: Ein 3-Millionen-Dollar-Scheck als Honorar überzeugt Dr. No dann doch, Sill zu helfen. Da ahnt er allerdings noch nicht, wie gefährlich der neue Job ist.
4: Ich glaube, ich werde beschattet oder verfolgt. Na klar werden Sie das. Was für ein knallharter Schurke wären Sie wohl, wenn Sie keine Beschattung rechtfertigen würden. Ich bin kein Schurke. Aber Sie sind ein knallharter Typ. Das würde ich nicht sagen. Auf nach Fort Knox, sagte Sill.
2: Und was der schrullige Mathematikprofessor und der verrückte Milliardär dort am Ende finden, erfährt man ab sofort in Percival Everetts brillanter Satire Dr. No.

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Moin, hier ist er wieder, der Seniorenbaratest, das Heide. Schönen guten Tag, mal auf Hochdeutsch zum anderen. Wir haben heute jemanden, einen Gast, den wird Heide wieder vorstellen. Und so sind wir wieder an Bord und machen erst noch ein bisschen Musik.

0: So, nochmal moin. Gleich kommt Heidi dran, aber ich habe erstmal meine kleine blattdeutsche Ecke, bevor wir das vergessen. Ich habe so viel drüber gelesen, dass Alkohol schädlich ist. Ich höre nun ab damit. Mit der Suppen? Nee, mit der Lesen. Ja, kannst mal sehen, ne? Der eine so, der andere so. So, nun darf Heidi.
1: Ja, jetzt darf ich. Moin, moin. Wenn Helmut schon in Hochdeutsch spricht, dann spreche ich in Plattdeutsch.
0: Ja, kannst mal sehen, du.
1: Ja.
0: Beides.
1: Es hört auch gleich wieder auf. Ja, ich freue mich heute, jemanden begrüßen zu können, und zwar Frau Philipsen vom Deutschen Roten Kreuz. Frau Philipsen arbeitet ehrenamtlich beim Roten Kreuz. Und in unserer Zusammenarbeit vom Seniorenbeirat und vom Bündnis für Familie sind wir natürlich glücklich, dass wir so eine gute Verbindung zum Roten Kreuz haben. Sie unterstützen uns in allem und ich muss mal ein bisschen Werbung machen. Sie sind immer da, wenn man sie braucht. Und das ist sehr schön und vor allen Dingen, wenn man überlegt, dass diese Arbeiten ehrenamtlich sind und keine Bezahlung dafür bekommt, sondern man sie ja im Prinzip seine Freizeit opfert. So, und jetzt will ich nicht so lange reden. Ich begrüße Frau Philipsen. Frau Philipsen, Sie sind jetzt hier und werden uns ein bisschen vom Roten Kreuz erzählen. Beziehungsweise erzählen Sie doch ein bisschen Ihren Lebensweg erstmal. Wie sind Sie dahin gekommen?
2: Ja, also ich bin Reike Philipsen, leite bei der DRK-Bereitschaft in Heide den Bereich Sanitätsdienst. Wie bin ich da hingekommen? Eigentlich bin ich schon mein ganzes Leben in diesen Bereichen aufgewachsen und dann war es so der natürliche Werdegang, da Mitglied zu werden. Als junger Mensch. Das gehörte einfach irgendwie so in der Familie mit dazu.
1: Wie alt waren Sie, als Sie anfingen?
2: Ich kann mich nicht wirklich erinnern.
1: Es also war immer so klein
2: Thema.
1: Noch?
2: Also es war immer Thema im Familienleben. Meine Eltern waren schon im DRK und ja, so wächst man dann da rein.
1: Und es macht Spaß?
2: Es macht Spaß. Es ist eine tolle Truppe, die wir da in Heide haben und es ist total angenehm, sich immer zu sehen und ja, würde es keinen Spaß machen, würde es keine ehrenamtlich machen.
1: Das ist richtig, das ist richtig. Erzählen Sie ein bisschen von Ihrer Arbeit.
2: Ich mache als Leitung Sanitätsdienst hauptsächlich Arbeit im Hintergrund. Wir machen im Jahr ungefähr 150 Sanitätsdienste für Veranstaltungen, wie jetzt am Wochenende in Büsum bei der Kutter Regatta. Wir machen Sanitätsdienst beim Marktfrieden oder bei irgendwelchen Jugendveranstaltungen, Landjugendfeten oder so. Dort gibt es dann Auflagen vom Ordnungsamt, die die Veranstalter bekommen. Mit denen kommen sie in der Regel dann zu uns und sagen, wir brauchen ganz dringend einen Sanitätsdienst. Ich verstehe nicht so richtig, was da drin steht. Und dann helfen wir denen dabei, suchen entsprechendes Personal, ob es nur Sanitäter sein müssen, Notfallsanitäter, RTWs. Und stellen dann nach Möglichkeit die Sanitätsdienste, was halt wir ehrenamtlich leisten können. Alles in Norddeutschen kriegen wir leider auch nicht besetzt.
1: Ja, das glaube ich. Und wir haben ja demnächst vom Seniorenbeirat die Fahrt ins Blaue, unsere von den Senioren geliebte Fahrt, die einmal im Jahr stattfindet, diesmal am 21. und 23. Juli. Und da muss ich sagen, ich freue mich auch, da haben wir wieder für unsere Senioren zwei Begleitpersonen vom Roten Kreuz. Falls jemand mal nicht kann oder falls irgendwas, jemand umfällt, wir haben immer jemanden dabei. Und das gibt auch uns eine gewisse Sicherheit. Wir können zupacken, aber wir haben in der Richtung überhaupt keine medizinischen Kenntnisse. Also da sind wir froh, dass wir sie haben.
2: Ja, also die Veranstaltung habe ich wirklich gerade gestern auf dem Tisch gehabt und bearbeitet. Und dann fahren da jeweils mal zwei von unseren Sanitätern mit. Die sind halt ich glaube, 8 Wochenenden los gewesen für eine Grundschulung, haben halt erweiterte Erste Hilfe dann gelernt, um dann zu unterstützen und müssen aber auch jährlich 2 Tage Fortbildungen machen, damit sie immer fit sind für solche Themen.
1: Also Helmut, da sind wir in 200%iger Sicherheit.
0: Da kann uns ja gar nichts passieren.
1: Da kann gar nichts mehr passieren, außer der Bus fällt aus.
0: Na, das fehlt noch.
1: Sollen wir jetzt mal Musik machen?
0: Mach mal Musik, du brauchst nur drauf drücken diesmal.

0: Ja, das war's.
1: Das war die Langsam voran von
0: Achim Weisen natürlich. Es ging langsam voran, ja, tatsächlich.
1: Siehste, und die haben wir nun auch langsam voran, haben wir das alles gemacht.
0: So bin ich heute auch bei der Hitze, langsam voran.
1: Ne? Und werden wir erstmal Frau Philipps noch fragen, was macht das DRK alles?
2: Das DRK selber als Ortsverein deckt ganz viel ab. Sie haben ein Jugendrotkreuz, wo Kinder ab 6 Jahren daran teilnehmen können. Wir haben die Bereitschaft, die Einsatzbereitschaft, die dann die Betreuung macht von Großschadensfällen, Verpflegung von Einsatzkräften oder zum Beispiel Betroffene bei einem Hausbrand, wenn sie kein Haus mehr haben, eine Notunterkunft zu stellen. Dann haben wir den Sanitätsbereich mit Sanitätsdiensten, Unterstützung, Rettungsdienst bei Großschadenslagen wie ein Busunglück. Dann haben wir eine Wasserwacht, die gerade dabei ist, im Katastrophenschutz mitzuwirken. Die DRK-Bereitschaft wirkt halt auch noch mit dem Katastrophenschutz groß mit. Und dann haben wir ja noch im Ortsverein sowas wie das Seniorenkaffee und so. Das machen wir auch noch und wir unterstützen auch die Blutspende vom DRK.
1: Also das DRK wird ja meistens verbunden, entweder Blutspenden oder Notruf. Das ist immer das wo man allgemein DRK kennt.
0: Nee, das Notruf ist, aber so Notruf ist ja Rettungswagen, ne?
1: Nein, der Hausnotruf.
0: Ach so, den kenne ich nicht.
1: Den meinte ich nun. Und deswegen, es gibt ja viel, viel mehr wie nur diese beiden Sachen, die man landläufig kennt. Ne?
2: Genau, der Hausnotruf, aber man kann uns auch wirklich unter Umständen bekommen, wenn man den Rettungswagen ruft. Wir haben eine First-Responder-Gruppe. Wenn zum Beispiel der örtliche Rettungsdienst nicht in einer gewissen Zeit da sein kann, werden wir alarmiert und übernehmen die Erstversorgung. Oder vor allen Dingen so Richtung Weihnachten, wenn das Einsatzaufkommen beim Rettungsdienst sehr hoch ist, unterstützen wir die auch mit Besetzung von weiteren Fahrzeugen.
0: Stellen Sie auch einen Weihnachtsmann?
2: Nee, den müssen wir Gott sei Dank nicht stellen, der kommt so.
0: Schade.
1: Na, das fehlt denn der Hund.
0: Ja, wäre doch ganz lustig.
1: Aber soll der denn auch rot angezogen sein? Ich meine, das ist ja nur doppelt gemoppelt. Rotes Kreuz und roten Weihnachtsmann. Aber früher war er ja immer blau, ne?
0: Wer?
1: Der Weihnachtsmann.
0: Hat er zu viel getrunken?
1: Nein, der war blau angemalt und zwar, der ist in Amerika durch Coca-Cola rot geworden.
0: Also ich kenne keinen blauen Weihnachtsmann. Ich kenne nur den roten.
1: Den gab es immer. Und da, wie Coca-Cola aufkam, passte das nicht zusammen. Und da hat man den Weihnachtsmann rot gemacht. Seitdem ist er rot immer.
0: Also bei uns war er schmuddelig, der kam nämlich immer durch den Kamin.
1: Dann ist er schwarz.
0: Eben.
1: So, dann wollen wir erstmal wieder Musik machen und dann gucken wir weiter.

0: So, Helmut hat gesagt, ich darf weiter schnattern.
1: Ja, natürlich. Das ist das rote Licht vor der Nase, mehr kannst du nicht verlangen.
0: Nee, aber das ist immer, du sagst immer, ich rede zu viel. Und nee, heute darf ich.
1: Mach, hau rein.
0: Mach. Ja, ich habe auch erfahren von unserem Seniorenbeiratsmitglied Frau Bauer, dass ein Campus stattgefunden hat, ein Camp mit Kindern über mehrere Tage. Erzählen Sie doch mal ein bisschen.
2: Das war in der letzten Woche. Das war das Jugendfeuerwehr-Zeltlager der Jugendfeuerwehr in Dithmarschen. Das findet in regelmäßigen Abständen statt. Und da haben wir die Mittagsverpflegung der Kinder übernommen. Es waren ungefähr 360 Kinder vor Ort oder Jugendliche. Und das Ganze hat in Burg stattgefunden. Und wir haben die Mittagsverpflegung für die Kinder, Jugendliche und Betreuer übernommen. Sind dann über die 5 Tage bei nachher fast 2000 Essen gelandet. Und es gab halt... Naja, es gab mal eine Pizzasuppe oder eine Gyrosuppe, es gab Hackbraten, es gab Geschnetzeltes mit Reis. Eigentlich so alles, was irgendwie das Herz begehrt, wurde den Kindern zur Verfügung gestellt.
0: Gibt es da eine Altersgrenze?
2: Jugendfeuerwehr ist immer von 10 bis 18 Jahre.
0: Fällt das auf, wenn Helmut und ich auch da uns untermischen?
2: Nee, nee. Zur Not sind es halt die Betreuer. Die dürfen ja auch älter sein.
0: Das ist gut. Das ist gut. Das hörte sich nämlich ganz lecker an.
2: Ja, also wir haben auch viel positives Feedback von den Jugendlichen bekommen. Das hat ihnen ganz gut geschmeckt.
0: Kochen Sie denn vor Ort?
2: Wir haben vor Ort gekocht. Wir haben
1: die berühmte Gulaschkanone?
2: Genau, haben ein Küchenzelt aufgebaut in den Tagen davor mit einer Feldküche und hatten das Glück dazu, noch die Küche der Schule nutzen zu können. Also hatten da auch noch Konvektomaten zur Verfügung und konnten dann halt eine Mischung aus Kochen in der Feldküche und Schulküchen Sachen nutzen und das passte ganz gut. So kann man halt den Ofen nutzen für sowas wie den Hackbraten, aber Reis, Nudeln oder ein Geschnetzeltes konnte man besser in der Feldküche kochen.
0: Ja, das glaube ich auch. Jetzt sagen Sie ja, Sie arbeiten ehrenamtlich. Wie ist es eigentlich mit dem Essen? Das muss ja auch irgendwie, gibt es Spenden oder woraus wird sowas finanziert? Müssen die Kinder was bezahlen?
2: In dem Fall haben die Veranstalter was bezahlt, ja, weil es müssen ja auch die Lebensmittel bezahlt werden. Die finanzieren sich halt auch irgendwie aus ihren Jugendfeuerwehrtöpfen. Das wird organisiert. Wir selber finanzieren uns hauptsächlich wirklich aus Spenden oder halt die Einnahmen, die wir halt für so Sanitätsdienste haben, die aber halt auch immer noch in dem Rahmen sind, dass sie wirklich für ehrenamtliche Arbeiten sind. Das ist zum Teil echt ein Kraftakt, den wir haben, der aktuell wirklich gerade an der Bereitschaft knabbert, weil wir eine neue Heizung brauchen und dafür müssen viele Gelder eingenommen werden. Ja. Das ist schwer für uns gerade. Und wir wissen auch noch nicht so ganz genau, wie wir diesen Kraftakt bewältigen können. Aber bisher haben wir noch alles hingekriegt.
0: Geht das auch übergreifend? Das heißt, dass Sie auch Gelder beim Land beantragen können? Solche großen Investitionen?
2: Da wird es eher schwer. Also wir kriegen gewisse Gelder über den Katastrophenschutz, für das Pflegen der Autos, für die Teilnahme am Katastrophenschutz, für die Ausbildung. Aber grundsätzlich kosten die Sachen halt auch Geld, die da fast wieder komplett reingehen. Was wir so schaffen über die Sanitätsdienste und das, was da halt nochmal im Überschuss eingenommen wird, zu dem, was man an Material und Spritverbräuchen hat, kriegen wir halt zumindest sowas wie Sommerfeste und Weihnachtsferien für unsere ehrenamtlichen Helfer finanziert.
0: Oh, das ist eine ganze Menge, wenn ich das so höre. Ich meine, wir knapsen ja alle, auch bei uns im Seniorenbeirat, aber...
1: Also Geld haben wir nie genug.
0: Nee, komisch,
1: keine.
0: Ne?
1: Keine.
0: Komisch.
1: Jetzt haben wir gerade gelesen in der Zeitung, im Bürgerhaus unten der Keller da.
0: Ach ja.
1: Das Archiv.
0: Das Archiv ist völlig marode.
1: Und so ist immer irgendwas. Und so wird es beim Roten Kreuz genauso sein.
2: Genau, irgendwas ist immer.
0: Das denke ich auch. Sollen wir Musik machen?
1: Ja, mach mal.

0: So, nun dürft ihr wieder.
1: Hattest du mich abgedreht? Nee, das lief leer.
0: Wir haben dich abgedreht. Du darfst gerne wieder los.
1: Ich darf gerne wieder überlegen. Ja, ich überlege jetzt gerade. Ich sag ja, wir hier haben immer stets Hilfe vom DRK. Und wir haben außer unseren Fahrten ins Blaue. Ach, da muss ich übrigens noch ein bisschen Werbung machen. Die Fahrt am 21. Die beiden Busse sind also voll, voll, voll. Da können wir niemanden, nicht mal ein kleines Mäuschen mehr mitnehmen. Aber am 23. haben wir noch Platz. Wir haben noch einige Karten. Und wer Lust hat, kann sich noch mal melden. Im Rathaus oder bei dir.
0: Bei mir? Die schicke ich auch wieder ins Rathaus. Die schicke ich dann auch wieder ins Rathaus.
1: Ja, oder aber auch am Bus können wir noch Karten verkaufen am 23. Die Fahrt geht 13 Uhr ab Candelaber. Und kostet inklusive Kaffee, Kuchen satt 15 Euro. Und ein bisschen Musik ist auch dabei. So wie wir sie gerade machen.
0: Ja, siehst du wohl.
1: So, jetzt kommt mein 23. August. Unser üblicher Bürgerbrunch auf dem Platz vor der Kirche, auf dem Südermarkt vor der Kirche St. Jürgen. Jetzt bin ich schon ganz tüdelig vor der Kirche St. Jürgen. Es gibt wieder Brötchen, die wir zur Verfügung stellen. Und ja, alles, was draufkommt, das müsst ihr dann mitbringen. Vielleicht sind Vorabmeldungen notwendig, damit wir wissen, wie viele Brötchen wir brauchen, damit ich die rechtzeitig bestellen kann. Und auch da, denke ich, werden wir wieder die Hilfe des Deutschen Roten Kreuzes haben. Denn wir müssen ja einige Bänke und Tische aufstellen. Und letztes Jahr sind wir ja wieder ganz toll unterstützt worden. Und ich weiß jetzt nicht, dieses Jahr, ich hoffe auch wieder.
2: Da kriegen wir bestimmt was hin.
1: Wo wir nun mal die Leiterin hier haben, wollte ich das mal ganz schnell wieder anklingen lassen.
2: Das ist mehr die Betreuung, das ist dann mehr die Seite von Frau Bauer.
1: Ach so, ja, das kriegen wir hin. Ja. Das denke ich schon. Ja, was gibt es sonst?
0: Man sieht, es gibt das Rote Kreuz jetzt überall. Und wenn es für einen Bürgerbrand Spenke aufbauen ist.
1: Das ist ja... Es ist schön.
0: Ja.
1: Es ist schön. Es ist ein Sonntag. Insofern haben wir den Bauhof nicht. Und wir fassen ja alle mit an. Ich weniger im Aufbau, aber mit einem Wischlappen und einem Eimer mache ich mit.
0: Wobei man wieder sehen kann, der Bauhof ist nicht da, aber das Rote Kreuz ist 365,7 ist hier immer da, ne?
1: Und 24 Stunden, ne?
0: Das stimmt. 24 Stunden, ja.
2: Auch wenn nachts um 3 der Melder geht, sind alle da.
1: Dann müssen sie aufstehen und sehen, wo muss ich hin.
2: Das haben wir letzte Woche parallel zum Zeltlager gemacht, als morgens um kurz nach 5 die DMEs ging und die Verpflegung für die Einsatzkräfte beim großen Feuer in Wellingstedt anstand. Dann haben wir nochmal parallel dazu 100 Einsatzkräfte verpflichtet.
1: Das war der Resthof.
2: Genau.
0: Ich meine, geht das überhaupt? Wie viel haben die denn? Denn wenn ich mir überlege, ich habe ein Zeltfest dann mit 365 Leuten und da ist nun mal ein Brand oder so, hat man da überhaupt so viele Kapazitäten in der Richtung?
2: In dem Moment, wo es eng wird, kommen alle aus ihren Löchern gekrochen und dann ziehen alle an einem Strang und dann werden morgens um 4 halt, oder um 5 waren es 400 Brötchen geschmiert. Und es klappte ganz gut. Also es war beste Laune. Ich glaube, man erwartet nicht, dass morgens irgendwie um 5 alle gut gelaunt da sitzen und 400 Brötchenhälften schmieren, aber es war super.
1: Wo kriegen Sie denn die Brötchen so früh her?
2: Das klappt total toll. Wir bleiben auf dem Weg bei Mühlenbäcker stehen. Die kennen uns inzwischen schon, da melden wir dann, hallo, es brennt. Sie fragen, wie viele Brötchen, die nehmen wir mit. Und dann können wir das loslegen.
1: Also ich finde es toll, dieser Zusammenhalt dann. Und die Unterstützung auch, wo es Not tut, das ist doch auch schön. Und es ist ja auch schön, dass Sie die Unterstützung dann von den Bürgern der Stadt oder der Umgebung bekommen. Dass alle dann sagen, wir packen die Köpfe zusammen.
2: Genau, das kriegen wir mal ganz gut hin.
1: Das ist toll.
0: So wie das immer heißt, ist Rote Kreuz ist überall gern gesehen.
1: Ja.
0: Ne? Es ist egal, in welcher Richtung. Wenn es heißt, Rote Kreuz macht dies oder Rote Kreuz macht das, ist immer jeder parat dafür.
1: Das ist auch schön. Und man sollte also wirklich dieses Ehrenamt wirklich ehren. Denn ich muss ganz ehrlich sagen, ohne Rotes Kreuz und ohne Feuerwehr, da fährt gerade ein Rote Kreuzwagen, ist es schwierig.
2: Ja, also... Ohne die Blaulicht-Hilfsorganisation wäre es in unserer Gesellschaft ganz anders.
1: Das glaube ich.
0: Dann haben wir noch das THW dabei. Den glaube ich, haben wir alle Blauen dabei.
1: Ja, THW haben wir auch noch.
0: So, sollen wir wieder ein bisschen Musik machen?
1: Mach mal ein bisschen Musik.

0: Kriegsrömer-Schnacken, sagt Heidi. Ja, da will ich mal eine Sache ansprechen, die mir letztens aufgefallen ist. Die hatten wohl nur ausnahmsweise nichts mit dem Roten Kreuz zu tun. Das ist der Zebrastreifen beim Bahnhof.
1: Oh Gott!
0: Der Zebrastreifen beim Bahnhof, da sind jetzt sogar noch Schilder hingekommen. Ich kann sagen, wie wir vor, naja, das sind ja schon bald 10 Jahre bestimmt, wie der alte Bürgermeister Ulf Stechernotter, hat der Seniorenbacher das angesprochen, dass da ein Zebrastreifen hin muss. Und ich so, um Gottes Willen, bloß nicht. Da ist ja alles durcheinander und der Verkehr, der passt dann überhaupt nicht mehr zusammen. Warum kann er denn jetzt anhalten? Das ist die große Frage, ne?
1: Ja, vor allen Dingen, ich komme da manchmal ins Tüdeln. Du hast ja erstmal die kleinen Löwenzähnchen für die Einfahrt zum Bahnhof, zum Bahnhofsparkplatz da. Und wenn dann nichts von rechts kommt, kannst du ja gar nicht drauf treten, da könnte ja von rechts oder links ein Fußgänger, ein Radfahrer oder ein E-Rollerfahrer kommen. So schnell kannst du ja gar nicht gucken. Das ist ja nicht ungefährlich, dieser Zebrastreifen, würde ich sagen.
0: Und wie war das mit dem, siehst du, habe ich natürlich wieder zu schnell, muss ich da mal wieder was eingeben. Da könnt ihr ruhig weiter schnacken in der Zeit. Das ging nämlich genauso vom Roten Kreuz, die Betreuung, hinten ist ja und das Betreute wohnen noch. Und die Damen und Herren, die da wohnen, die haben immer geklagt über die Bushaltestelle, dass die so weit weg ist und ob da nicht mal ein Zebrastreifen wählen könnte. Und deswegen komme ich da nämlich da drauf. Und Sie können ja gerne noch mal über das betreute Wohnen noch was erzählen.
1: Nee, das entfällt. Das hatten wir schon. Ja, betreutes Wohnen.
0: Dann mach du das mal.
1: Es geht eigentlich um Einsatz, Einsatzplanung und so weiter. Aber ich kann mal fragen, so im Durchschnitt, im letzten Jahr, haben Sie schon die Zahlen, wie viele Einsätze Sie hatten? In etwa. Kommt nicht auf einen drauf an.
2: Also wir hatten ungefähr 150 Sanitätsdienste um und bei 50 Betreuungsdienste und es waren so 25 SEG-Alarme und dann gab es noch zwischen 5 und 10 First Responder in der Stadtheide.
1: Aber gab es auch so schwere Fälle, wo Sie gesagt haben, ups, da können wir auch nicht mehr?
2: Die kommen immer mal wieder vor, die ereilen uns häufig in den First Responder-Fällen. Da sind das häufig Reanimationen, die uns treffen und leider ist nicht jede Reanimation erfolgreich. Das gehört dazu. Das wissen unsere Leute auch, wenn sie sich dafür entscheiden, Teil dieser Gruppe zu sein, dass man auch mal auf Verstorbene trifft. Das ist allen bewusst. Aber wir begleiten dann auch. Wenn jemand merkt, ich habe ein Problem damit, dann meldet er sich. Dann haben wir gewisse Teams im Rückhalt, die die psychosoziale Nachsorge dann betreiben.
1: Das wollte ich gerade
2: sagen. Also das läuft, auch wenn irgendwelche größeren Geschichten mal ein Schulbus in den Graben rutscht, dann sind wir über die SEG-Rettungsdienst da. Und dann wird im Nachhinein auch sofort sowas angeboten.
1: Also Sie bieten dann auch psychologische Unterstützung auch für die Verunfallten an?
2: Genau, es gibt verschiedene Teams, welche für die Verunfallten, da kann man extra Schulungen machen, die werden bei uns auf dem Landesverband auch angeboten, die für unsere Helfer auch dann kostenlos sind, dass man daran teilnehmen kann. Und es gibt andere Teams, die sich dann wirklich auch auf die Einsatzkräfte spezialisieren. Also im Fall der Fälle werden Einsatzkräfte und Betroffene getrennt. Und man geht auch unterschiedlich mit denen um, aber es gibt immer eine psychosoziale Nachsorge im Fall der Fälle.
1: Ja, das ist ja sehr wichtig in der Richtung. Und wenn ich mir das überlege, also ich muss ganz ehrlich sagen, wenn man da geschult ist. Aber Sie haben ja jetzt auch, soweit ich informiert bin, eine ganz spezielle Schulung gehabt für Reanimation, so bestimmte Geräte, neue bekommen.
2: Wir haben grundsätzlich, schulen wir unsere Leute alle auf den Umgang mit AEDs. Mhm. Da sind in diesem Jahr auch ein paar neue gekommen. Die sind ja auch in der Stadt ja zum Teil ausgehängt. Im Rathaus kann man einen finden oder bei der Sparkasse Westholstein. Also wenn in dem Stadtgebiet man wirklich mal als Passant auf eine reanimationspflichtige Person trifft, kann jeder dieses Gerät benutzen. Das erklärt einem wirklich Schritt für Schritt, ist eine Anleitung dabei, um sobald man es aufmacht, da braucht man gar keine Angst vor haben. Die machen das echt toll, die Geräte. Und alles, was bei uns über den normalen Sanitäter hinausgeht, also Rettungssanitäter, Notfallsanitäter, sind auch im Umgang mit unseren anderen Defibrillatoren geschult.
1: Also das erste Mal habe ich diese Defibrillatoren gesehen im Reichstag. Und zwar bin ich in den Reichstag zu Fuß hochgegangen, diese Schlangen. Und da hing in jedem Stockwerk so einer. Und ich guckte nur mich mal um und dachte, hoffentlich ist da niemand, der jetzt gleich umfällt und du musst das Ding benutzen.
2: Genau, es hofft man immer, aber selbst wenn man in diese Gelegenheit kommt, die erklären einen jeden Schritt, das sind sehr dankbare Geräte. Und sie helfen im Fall der Fälle.
1: Ja, das ist die Hauptsache, ne?
2: Genau.
1: Aber Sie haben ja noch etwas Neues bekommen jetzt, das stand in der Zeitung. Ein neues Gerät.
2: Das ist bestimmt nicht die Bereitschaft gewesen.
1: Das kann natürlich sein. Das ist dann übergreifend.
2: Genau.
1: Dann holen wir jetzt erstmal wieder Luft und machen Musik.

0: immer.
1: War das nicht schön?
0: Ja, heute habe ich dann Achim Reichel lassen.
1: Ja, aber
0: und
1: jetzt
0: Heidi
1: hören wir auf.
0: Heidi fand das so toll, also haben wir es genommen.
1: Jetzt hören wir damit auf. Und ich gucke hier gerade aus dem Fenster. Ich meine, wir nehmen ja die Sendung am Donnerstag auf und es gießt draußen. Und jetzt meine Frage an Frau Philipsen. Wie ist das eigentlich mit DRK-Einsatz bei schlechtem Wetter beziehungsweise auch überhaupt der Einsatz? Wird Ihnen die Kleidung gestellt? Wie verhält sich das alles?
2: Also Wetter spielt bei uns keine Rolle. Bei jedem Wetter sind wir da. Kleidung stellen wir als DRK-Bereitschaft unseren Helfern zur Verfügung, bekommen dafür aber leider keine Zuschüsse vom Land oder vom Kreis oder so. Also das sind halt die Sachen, die wir selbst finanzieren. Und jeder Helfer, bis wir den ausgestattet haben, sind fast 1.000 Euro weg.
1: Können wir von der Steuer absetzen, ne?
0: Ja, naja, wobei ich es letztens gehört habe, zum Beispiel die Hundestaffel, die Rettungshundestaffel gibt es ja auch.
1: Ja.
0: Die suchen neue oder brauchen neue Stiefel, ist vorgeschrieben.
1: Ja, die suchen Geld.
0: Ja, vorgeschrieben. Die Stiefel sind vorgeschrieben, sind wir so aber selbst bezahlen. Das passt eigentlich auch nicht zusammen, ne?
2: Ja, genau, also grundsätzlich wäre es bei uns auch so, aber wir haben gesagt, wir finanzieren es unseren Helfern und das sind halt die Ausgaben, die wir jährlich haben. Und mit Hose, Jacke, Poloshirts, Pullis, Stiefel, Helm sind ganz schnell 1.000 Euro weg.
0: Ja, das kann ich mir gut vorstellen.
1: Sind auch Sicherheitsstiefel,
2: ne? Sind Sicherheitsstiefel.
0: Das geht ganz schnell, ja.

0: beim Feldkoch steht und der sagt, kannst du mal kurz das Nudelwasser salzen, ist man schon überfordert, weil wenn man halt 20 Kilo Nudeln kocht, Liter Wasser dann hat, sind halt Salz, dann sind halt so 2 Esslöffel oder so halt eine Lachnummer. Das sind halt die Dinge, die man dann lernt außerhalb seines Komfortbereichs.
1: Also ich könnte es demzufolge nicht.
2: Ich kenne das auch.
1: Kannst das. Du hast ja das. Koch gelernt.
2: Ja, ich habe im Tivoli, das kennen Sie wahrscheinlich in Heide. Ja. Wir haben gesagt, alles was unter 100 ist, ist langweilig. Weil die Töpfe sind alles die gleichen. Ob du nur 50 Leute hast oder ob du 100 Leute hast, die Töpfe sind alle groß. Da kommt du nicht drum rum.
0: Nee, man muss sich nur trauen, dann halt die Menge an Gewürze zu benutzen. Das ist, ich weiß, ganz zum Anfang fand ich es auch ganz schwer. Und man wurde oft belächelt mit, naja, das ist schon ein bisschen süß, was du da reintust. Aber irgendwann hat man es raus.
1: Toll.
2: Genau. Genau, wenn meine Tochter mich fragt, wie machst du das? Ja, weiß ich nicht, kann ich dir nicht sagen. So hatten wir auch die Willine Dame, die hat uns immer einen Sandkuchen mitgebracht. Immer, der war immer der gleiche, war immer toll, immer gleich. Ja, gib uns doch mal das Rezept. Das weiß ich nicht, weil die machte das alles so außer Hand drauf. Und so werden viele Sachen dort auch so sein. Da sind zwar ein paar Grundsachen, aber viele Sachen kennt man dann eben. Die werden so gemacht.
1: Wie die Waffelbäckerei bei der AWO.
2: Ja.
1: Die wird ja auch so gemacht und keiner weiß, wie es gemacht wird.
2: Oh doch, es gibt schon jemanden jetzt inzwischen.
1: Ja.
2: Aber trotzdem, so viele Sachen, du kannst, ist egal, ob du Hausraum fährst und so weiter, wie machst du das? Ja, weiß ich nicht, hab ich so im Griff.
1: Neinswert.
0: Ja.
1: Also, ich bin nicht geeignet fürs Rote Kreuz, haben wir schon mal festgestellt.
2: Das würde ich nicht so sagen.
0: Man lernt vieles dazu und es geht ganz schnell. Eigentlich ist jeder geeignet. Jeder kann da seine Nische finden.
1: Auch am Kochtopf?
0: Auch am Kochtopf.
1: Oh Gott. Guck mal. Ich glaube, mich lassen Sie einmal ran und dann ist Schluss.
2: Du meinst, viele Köche verderben den Brei, oder?
1: Nee, das kann ich alleine.
2: Das kriegst du alleine.
1: Das kann ich alleine. Hast du noch eine Frage? Frag.
2: Roten Kreuz, ja. Letztens fiel mir da was ein, aber da waren wir wieder am Sappeln und dann ist das wieder weg. Immer das Gleiche.
1: Es gibt ja auch das internationale Rote Kreuz, ne?
0: Ja.
2: Wie ist das mit Blutspenden als solches? Ich weiß, ich bin früher auch immer zum Blutspenden gegangen. Ich musste immer auf die linke Seite, meine Kinder waren mit, die haben gesagt, oh, wenn das Blut geschaukelt wird, das fanden sie so toll. Ist das heute noch genauso? Oder weiß ich das? Ich weiß, ganz früher, da kam Pieks rein, da wurde halt wieder Blut abgezapft und dann war die Sache erledigt. Dann wurde das vorsichtig gemacht mit der Waage und so weiter. Gibt es da auch schon wieder Unterschiede?
0: Also die Technik entwickelt sich ja immer weiter.
2: Ja, klar.
0: Welche Seite nachher genommen wird am Arm, ist halt die Frage, welche Seite hat die besseren Venen?
1: Meine sind beide gut.
2: Links lief besser bei mir.
0: Genau, und danach suchen die sich das dann halt aus. Und naja, die entwickeln sich auch weiter mit ihrer Technik und haben halt auch ihre Abnahmestrategien entwickelt.
2: Ja, ich meine, wie ist denn die Bereitschaft, dass noch genug Blut da ist? Ich meine, oft liest man dann ja auch in der Zeitung so zu bestimmten Jahreszeiten, dass das und das fehlt und so weiter.
1: Ach, du meinst Blutkonserven?
2: Blutkonserven.
0: Die Bereitschaft ist eher zurückgegangen. Also vor allen Dingen im Sommer merkt man schon, dass Urlaubszeit ist und dass viele Menschen dann halt nicht spenden gehen.
1: Trotz der Handtücher, die man kriegt und Geschenken und allem.
2: Ja,
1: gibt es eigentlich noch das Essen nach dem?
0: Genau, das Essen machen wir als Bereitschaft auch mit, zusammen mit dem Senioren im DRK zusammen. Da sind wir dann mit unterstützend, bereiten das Essen vor. Das gibt es immer noch.
2: Das weiß ich auch. Ja, da sind sogar meine Kinder mitgekommen. Das geht immer lecker essen da. Da durften die dann auch mal eine Schnitte Brot mitnehmen oder was. Das war kein Problem. Und bis dann die Große auch mal mitkam und dann konnte die auch spenden und fiel um dabei. Das war's. Einmal und nie wieder.
1: Ich durfte einmal in Hemmingstedt mitmachen beim Blutspenden, als der Tag war. Und das war interessant. Also ich saß da am Empfang, habe die Leute empfangen, kriegte die Ausweise, musste die abstempeln, musste kontrollieren, wie oft, ob sie, ich habe jetzt gepult und jetzt blutet es. Es war interessant, war wirklich interessant.
2: Ja.
1: Auf dem Pflaster. Könnt ihr weitermachen? Ich verblute gerade.
2: Du verblutest gerade. Guck mal, schnacken wir über Blut, da geht's gleich los.

0: habe bin mal bei der Bundeswehr ganz, ganz früher, 63 war das, wie ich bei der Bundeswehr war, also schon lange. Und da bin ich dazu gekommen, so Blutspenden, da wurde ja immer aufgerufen und ich habe eine Blutgruppe, nur positiv und da also alles so, so eine 0 auf 15 Blutgruppe. Ne? Da habe ich das kennengelernt und dann ging das immer weiter. Hab da so irgendeine goldene Nadel mit Wasser, Kuckuck, was man denn so alles kriegt in der Richtung. So, und dann war das dann, wurde ja mal das Alter erhöht. Ich glaube, bis 60 konnte man damals noch spenden und dann wurde das auch hochgemacht auf 70, glaube ich.
1: Ja, also das ist dynamisch, das verändert sich immer wieder, das stimmt.
0: Und ja, konnte ich, dann habe ich ja, bis man eben nicht mehr durfte, ne?
1: Ja, genau.
0: Und dann ist eben vorbei, das Ganze. So, dann machen wir noch mal Musik und dann schnacken wir noch mal ein bisschen weiter.

0: Ja, ihr dürft noch Tschüss sagen. Der hält es schon ziemlich auf, ne?
1: Nee, aber ich kann ja sagen, ich möchte mich bei Frau Philipsen bedanken, dass sie sich die Stunde Zeit genommen hat für uns hier. Vielen, vielen Dank.
2: Ja, sehr gerne.
1: Es hat sehr viel Spaß gemacht, war interessant. Und man trifft sich ja mal wieder.
2: Das auf jeden Fall. Wir sind
1: das
2: ja,
1: will ich hoffen.
2: Haben wir doch viele Berührungspunkte.
1: Ja, das denke ich auch. Dankeschön.
0: Gut,
1: auch mal
0: dann gerne. Sagen wir Tschüss, der Helmut, die Heidi.
1: Tschüss.
2: Tschüss.
0: Und guck mal, das war's. Verantwortung für die Sendung ist Helmut Dahlecke aus Heide.
1: Das

Heute ist Mittwoch, der 22. Juli. Sie hat den Friesfunk aus dem Studio in Alkersum auf Hör. Verantwortlich für die folgende Sendung ist Heike Volkerts aus Niblum.

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0: Darling Herbert Friesfunk, Telefon aus Valentin Schmeling. Hier aus St. Jura, die neue Leiter von Altenheim unterwegs. Und wir haben Marik Snage auch ein Projekt, nämlich das Rikscha-Projekt, was ja nur ohne Gang vorwählt. Guten Morgen, Herr Schmeling.
1: Guten Morgen, vielen herzlichen Dank für die Einladung.
0: Sehr gerne. Herr Schmeling, Sie sind seit letztem Jahr der Leiter des Altenheims in Wiek. Was hat sich seit dem letzten Jahr getan?
1: Seit dem letzten Jahr hat sich einiges getan. Wir haben hier innerhalb des Hauses einiges renoviert. Wir haben einiges wieder modernisiert. Und wir haben natürlich auch geguckt, dass wir die Zeitarbeitsmitarbeiter komplett ausdünnen. Das ist uns auch gelungen. Und somit haben wir überhaupt keine Zeitarbeit mehr im Haus, sondern arbeiten mittlerweile nur noch mit festem eigenem Personal, beziehungsweise ab 1. September mit eigenem Personal. Und somit hat sich doch einiges getan. Und wir haben neue Mitarbeiter eingestellt, auch im Leitung neues sozialer Dienst. Wir haben eine Therapeutin, die sich direkt auf die Bewohner drauf einlässt und dann auch perfekt coacht, genau.
0: Ganz, ganz viele Baustellen schon abgearbeitet.
1: So sieht es aus. Und das ging nur dank meines Superteams.
0: Alle hochmotiviert.
1: Alle hochmotiviert, natürlich.
0: Jetzt haben Sie sich ein neues Projekt vorgenommen, nämlich Sie möchten gern eine Rikscha anschaffen. Wie kam denn diese Idee?
1: Wir haben uns lange überlegt, wie wir die Bewohner wieder mehr motivieren können, nach draußen zu kommen. Vor allem, wie wir auch wieder schauen, dass die Bewohner auch wieder zum Beispiel ans Meer kommen. Also wir haben häufig, dass wir natürlich unsere Bewohner auch mit unserem Transporter nach draußen fahren, aber das reicht meistens nicht aus, weil wir mit einer Rikscha direkt quasi sehr dicht ans Wasser ran können und somit quasi die Insel wieder zu den Bewohnern kommen. Wir haben viele Bewohner, die viel natürlich hier im Haus sitzen und durch ihre Krankheiten, weil sie zum Beispiel im Rollstuhl sitzen, nicht mehr die Möglichkeit haben, die Insel zu erkunden. Und somit sind wir auf die Idee gekommen, dass wir uns eine Rikscha gerne zulegen würden, mit der wir einfach wirklich den Bewohnern wieder frische Luft, Bewegung, ja, reinbekommen, Sinnesanregungen dadurch erzeugen können und somit die Bewohner einfach wieder die Insel mehr erleben können.
0: Haben Sie sich die Idee vielleicht bei anderen Einrichtungen abgeguckt?
1: Das ist eine gute Frage. Wir haben teilweise in anderen Johanniterhäusern natürlich auch eine Rikscha. Wir haben aber hier doch mehr speziell überlegt, was hier für uns besser wäre. Und wir hätten ja auch andere Möglichkeiten, dass wir dann direkt mit den Bewohnern rausfahren. Aber nee, hier würde es uns doch deutlich mit einer Rikscha leichter fallen und besser.
0: Also Rikscha, können Sie das nochmal ein bisschen näher beschreiben? Das ist ein Fahrrad mit Elektroantrieb?
1: Das ist ein Fahrrad mit Elektroantrieb. Die Rikscha kann sowohl Bewohner im Rollstuhl befördern, wie auch Bewohner befördern, die Fußgänger sind. Also wenn wir einen Rollstuhlfahrer haben, können wir natürlich nur einen Bewohner mitnehmen. Wenn wir Fußgänger haben, können wir zwei Bewohner mitnehmen. Und das heißt, die Bewohner würden vorne quasi vor dem Fahrer in einer, sag mal, Kabine sitzen quasi, wo sie dann natürlich die Insel auch perfekt beobachten können und ja, wieder erkunden können. Und dahinter würde der Fahrradfahrer sitzen. Da suchen wir gerade auch nach Ehrenamtlichen, die dann Lust hätten, auch die Rikscha zu fahren. Und wir haben aber auch schon entschieden, dass wir definitiv dann jemand auf geringfügigen Basis einstellen würden, der sich dann ausschließlich um das Rikscha-Fahren kümmert und damit natürlich das Inselleben wieder näher bringt.
0: Wie wollen Sie die Rikscha finanzieren? Was haben Sie sich da vorgestellt?
1: Die Rikscha hat einen relativ hohen Preis. Viele wissen natürlich selber, dass ein E-Fahrrad, also ein Elektrofahrrad, schon relativ viel Geld kostet. Eine Rikscha, die diese Möglichkeit hat, hat einen Anschaffungspreis von 9.786 Euro. Wir fragen gerade nach Sponsoringgeldern, die uns dabei unterstützen würden. Wir haben auch schon relativ viel zusammenbekommen. Unter anderem haben wir die Zusage von Lions Club hier auf Föhr erhalten, die auch bereit wären, uns da mit einem gewissen Beitrag zu unterstützen. Und wir haben auch eine private Spendenzusage schon erhalten. Und wir haben aber immer noch eine offene Summe von 4.786 Euro. Und die würden wir natürlich gerne noch schauen, dass wir die zusammenbekommen, um einfach das Projekt umsetzen zu können.

0: Darling, snack ich mit Valentin Schmeling, hier als der Chef von Altenheim Unavik. Bis wann hoffen Sie denn, dass Sie das Geld zusammenbekommen?
1: Um ehrlich zu sein, je schneller, desto lieber, damit wir auch in diesem Sommer noch die Rikscha natürlich benutzen können und mit den Bewohnern rausfahren können. Natürlich wird sie auch im Winter weiterfahren, aber im Sommer jetzt bei den schönen warmen Temperaturen ist natürlich für die Bewohner nochmal deutlich interessanter. Und daher hoffen wir natürlich, dass wir es möglichst schnell zusammenbekommen.
0: Wie ist die Resonanz dann auf Ihre Werbung für dieses Projekt?
1: Also die Resonanz ist so, dass wir da sehr viele positive Rückmeldungen bekommen haben. Wir haben auch mit den Bewohnern teilweise schon drüber gesprochen, die gesagt haben, das wäre eine super Idee, wir können dann einfach wieder raus und wirklich alles sehen. Und aber auch die anderen Bürger hier auf der Insel sind begeistert, mit denen wir im Gespräch waren. Und wir haben auch mit anderen Institutionen hier auf der Insel zu tun, wie zum Beispiel mit dem Paritätischen, mit dem Seniorenbeirat der Stadt Wiek. Und auch da haben wir gesagt, wenn es da irgendwelche Kooperationsmöglichkeiten gibt, sind wir natürlich auch gerne bereit, die Rikscha dann auszuleihen, so dass sie auch natürlich deren Patienten oder Klientenbewohner fördern können damit.
0: Nicht nur ganz allein gedacht fürs Altenheim.
1: Natürlich liegt der Hauptschwerpunkt natürlich auf unsere Bewohner, weil wir natürlich jetzt die komplette Finanzierung jetzt planen und auch übernehmen möchten oder gucken, dass wir es zusammenbekommen, besser gesagt. Aber wir wären natürlich auch bereit, die Rikscha an andere Institutionen auszuleihen. Ich habe immer ein Fallbeispiel, immer wo man das doch nochmal gut näher bringt, wie wichtig diese Rikscha ist. Die würde ich gerne kurz vorstellen. Also stellen Sie sich einfach mal vor, es ist ein sonniger Nachmittag. Eine Bewohnerin sitzt nach Jahren wieder am Strand. Sie hört die Möwen, sie riecht das Meer und sie sagt, jetzt fühle ich mich wieder wie früher. Jetzt fühle ich mich wieder wie früher. Früher war ich mobil. Früher konnte ich raus und jetzt aufgrund meiner Krankheiten ist es nicht mehr möglich. Und da merkt man einfach, wie extrem wichtig die Rikscha ist. Und daher würden wir uns freuen, wenn viele Sponsor uns dabei unterstützen bei dem Projekt. Wir würden dann auch eine Öffentlichkeitsarbeit machen. Wir würden gucken, dass die Sponsorer in einem Pressebeitrag nicht nur auf unserer Homepage mit veröffentlicht werden, sondern auch bei unserem Facebook-Kanal, da haben wir über 10.000 Follower, dass wir gucken, dass wir in die Zeitung kommen. Vielleicht dürfen wir auch hier wieder nochmal im Frischfunk darüber berichten, dass wir einfach gucken, dass die Sponsorer natürlich da auch einen relativ großen Stellenwert haben. Und wir würden natürlich auch, wenn es zum Beispiel Institutionen sind oder auch Privatnamen, dann mit auf die Rikscha veröffentlichen, sei es durch Aufkleber, durch Beschriftung. Das wäre auf jeden Fall das, was wir anbieten können.
0: Wenn sich jemand jetzt angesprochen fühlt, sich für die Rikscha zu engagieren, Geld zu spenden, wie kann er das machen?
1: Wenn sich jemand angesprochen fühlt, dann würde ich mich sehr freuen, wenn die Person sich bei mir meldet, entweder per E-Mail an valentin.schmeling@jose.johanneta.de. Oder telefonisch einfach bei uns anruft, am besten über meine Telefonnummer 04681 74749 und die Durchwahl 11. Und dann würden wir alles Weitere im Detail besprechen, wie wir das umsetzen können, auf welches Konto das dann überwiesen werden könnte, wann die Presseveranstaltung quasi stattfindet. Das würden wir dann alles im Detail besprechen.
0: Herr Schmeling, vielen Dank, dass Sie Zeit hatten für Friesfunk, dass Sie Zeit hatten, Ihr Rikscha-Projekt hier bei uns vorzustellen.
1: Ich habe zu danken und ich hoffe, dass wir durch die Zuhörer doch die Rikscha umgesetzt bekommen und wir damit den Bewohnern ein Herzensprojekt erfüllen können und wir die Bewohner wieder näher an die Insel quasi ranbekommen.

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0: Jörg Stauffermann, könnt man seine Kreativfirma Aalhai 25-jährig Jubiläum feiern. Kreativität an Architektur. Das wurde ein bisschen Aalhai Graz gerufen.
1: Ja, das war so, dass ich ja in einem Haushalt groß geworden bin, wo mein Vater ein Architekturbüro hatte. Das war auch bei uns zu Hause. Meine Mutter hat das Büro geleitet. Und unsere Urlaube waren schon so, dass mein Vater dann sagte, nee, das will er sich unbedingt angucken. Und dann war ich mit 16 zum Beispiel schwer verliebt. Und wir mussten aber trotzdem am Gardasee uns irgendwie einen Friedhof von Carlos Capra angucken, einem italienischen Architekten. Und das habe ich alles nicht verstanden. Aber schon recht früh dadurch wahnsinnig viele Impulse gekriegt. Also ich habe schon auch als kleiner Junge, als ich noch mit Lego gebaut habe, was ich ja immer noch mache, da habe ich vorher auch eine Zeichnung gemacht für meine Häuser. So, die sahen natürlich nicht so aus wie von meinem Vater, aber so ähnlich. Also insofern kam dieser Part schon recht früh.
0: Und Schule, ging es da schon los mit, auch mit Zeichnen?
1: Ja, mit zwei, drei Freunden habe ich zusammen schon recht früh Comics gezeichnet und auch Comichefte rausgebracht. Die haben wir dann selber vertrieben und in der Schule verkauft und so.
0: Das heißt, anschließend Studium, da musste auch was Kreatives her.
1: Genau, ich habe dann erst, bevor ich anfing zu studieren, habe ich eine Ausbildung als Möbelschreiner gemacht, weil ich dachte, das wäre schon immer ziemlich gut, einfach was Handfestes vorher zu machen, und habe dann in Essen, in Kopenhagen, in Paris und in Köln Design studiert mit unterschiedlichen Schwerpunkten.
0: Es musste dann aber doch eine eigene Firma sein, die du dann vor 25 Jahren gegründet hast.
1: Genau, ich habe in Köln habe ich einen Kommilitonen kennengelernt, der damals in Köln wohnte und ich wohnte in Essen, bin also gependelt, und wir haben uns auf Anhieb gut verstanden, haben eine ähnliche Sprache gehabt und haben uns während des Studiums dann schon selbstständig gemacht.
0: Aalhai, das war eure Firma. Was hat dich dann irgendwann mal nach Fürth verschlagen?
1: Also das war was ganz anderes. Unsere drei Kinder, Mia, Kalle und Tio, die sind alle in Essen geboren und hatten immer, wenn der Herbst kam und die Heizperiode anfing, hatten die irgendwelche asthmatischen Probleme. Und unser Arzt meinte damals, was es echt bringen würde, wäre Hochgebirge oder Küste. Und meine Frau ist ja gebürtige Hamburgerin. Und da lag das für uns nahe, dass wir an die Küste ziehen. Und Marvin guckt, also eine Insel wäre schon stark. Und dann muss es aber eine sein, wo die Kinder auf jeden Fall bis zum Ende zur Schule gehen können. Wenn sie bis zum Abi das schaffen sollten, dann wollen wir denen das nicht durch unseren Wegzug dann nehmen. Und da kam halt nur für in Frage. Sylt war für uns kein Thema, hatten irgendwie keinen Bezug zu, und auf Föhr hatten wir auch schon geheiratet, damals im Wohnzimmer von Bürgermeister Sievers in Niblum, und insofern war da schon der emotionale Punkt da. Ich habe vorher nie einen Sommer auf Föhr erlebt, bevor wir hierher gezogen sind. Meine Frau schon, die war mal mit dem Hamburger Kinderchorheim hier. Und dann habe ich damals in Essen, ich war da schon selbstständig, hatte zwischendurch aber immer auch mal wieder Festanstellungen, habe da meinen Job gekündigt und dann sind wir nach Föhr gezogen. Also ungefähr, das war ein bisschen dramatischer unterm Strich, aber
0: so im Nachhinein doch alles richtig gemacht.
1: Im Nachhinein auf jeden Fall alles richtig gemacht. Also vor allen Dingen die Gesundheit der Kinder, das war wie ein Lichtschalter, wir kamen hier an und die hatten halt nichts mehr.
0: Und deine Firma, die hast du dann von hier aus weitergeführt. Wie funktioniert sowas 25 Jahre? Heute ist alles digital. War es vor 25 Jahren auch schon so? Oder nee, wann seid ihr auf die Insel gekommen?
1: 2008.
0: Genau. War es gut machbar?
1: Ja, das war eigentlich ziemlich gut machbar. Also es gibt da zwei Aspekte. Der eine, als ich gekündigt habe, damals bei meiner Firma in Essen, das war eine große Agentur, die haben gedacht, ich wollte in Preisverhandlungen einsteigen und mehr Gehalt bekommen, weil ich gekündigt habe. Und die wollten mich gerne behalten und haben mir dann eine Stelle als festen freien Mitarbeiter angeboten. Also ich war für die weiterhin tätig, obwohl ich auf Föhr gearbeitet habe. Und das hat es natürlich ein bisschen erleichtert. Zur gleichen Zeit war das so, dass wir auf der Wohnungssuche waren, hatten den Inselboten nach Essen abonniert und dann tauchte damals, das war ja 2008 im Frühjahr, auf, das gab es einen Artikel über das im Bau befindliche Museum Kunst der Westküste, einen Artikel über Thorsten Sadowski. Für verschiedene Museen war ich schon tätig und dachte, den muss ich halt mal kennenlernen. Und dann haben wir uns verabredet, als wir auf Wohnungssuche waren. Ja, und dann, ja, das finde ich total interessant. Und dann sagte er, ich soll ihm mal ein Angebot schreiben fürs Erscheinungsbild vom Kunstmuseum. Da dachte ich, ja, also das will ich wohl gerne machen. Da haben wir ja noch nicht auf Föhr gewohnt. Und dann habe ich ihm ein Angebot geschrieben und dann hat er mir den Auftrag erteilt, in dem Bewusstsein, und er jetzt darf mich verlassen, dass wir nach Föhr ziehen. Weil er meinte, das würde für ihn das erleichtern und er hatte wohl auch schon Vertrauen in meine Arbeit. Und das hat es natürlich für uns, also vor allem für mich beruflich, wahnsinnig erleichtert.

0: Da sind wir jetzt schon so ein bisschen bei deiner Arbeit. Erzähl doch einfach mal. Das Logo des Museums Kunst der Westküste, das hast du entworfen. Ja, was machst du denn sonst so tagtäglich?
1: Genau, also das Museum ist eigentlich ein ganz gutes Beispiel dafür, was ich mache, weil ich habe für das Museum nahezu alles gemacht. Also das Logo ist ein Teil davon. Ich habe das Orientierungssystem gemacht. Ich habe damals die Website entworfen. Ich habe die gesamte Beschilderung entworfen. Also zum Beispiel auch das Autobahnschild, was an der A7 steht. Mit den drei Fischern ziehen ein Boot. Und ich habe alle Plakate damals entworfen. Die Flyer, das Werbematerial, die Banner, Flaggen, egal was. Ich habe alles für das Eröffnungsfest entworfen. Vom Tischkärtchen bis zur Visitenkarte. Ich habe den Entwurf für den Schlüssel zur Übergabe damals gemacht, bis hin zum Logo Friesen, der Identifikationsfigur für die Kinderabteilung zusammen mit Tobi Dahmen. Ich habe Gretchens Gasthof komplett gemacht. Also ich habe tatsächlich alle Sachen, die gestaltet wurden fürs Museum, habe ich gemacht in der Phase. Und das waren am Ende waren das über 500 Einzelposten. Und mein Büro war damals, da haben wir über dem Juwelier Martensen an der Mittelstraße gewohnt. Das war 8 Quadratmeter groß, mein Büro. So.
0: Also voll.
1: Also echt ziemlich voll, genau.
0: Das heißt also, jeder, der eine Seite sich erstellen lassen möchte, jeder, der ein neues Logo braucht, der kann zu dir kommen.
1: Genau, vom Prinzip genau so. Meine Kundschaft ist wirklich sehr heterogen. Ich habe ganz kleine Kunden, kleine Unternehmen, wie zum Beispiel Föhrath habe ich betreut. Ich habe aber auch eben Kunden wie Lemken, das ist ein Landmaschinenhersteller, mittelständisches Unternehmen vom Niederrhein. Bin für verschiedene Museen tätig, das Verkehrsmuseum in Dresden zum Beispiel, habe ich gerade verschiedene Sachen zugemacht. Also das ist eine sehr große Bandbreite an Themen und aber auch an Kundenstrukturen.
0: Wo holst du dir deine Ideen? Kommen dir die hier so, wir sitzen hier in deinem Büro am Schreibtisch oder wo ist deine kreative Ader zu finden?
1: Ja, das ist tatsächlich ganz unterschiedlich. Also ich bin total froh hier mit meinem Büro, guck in den Wald, kann da sehr viel Ruhe und Energie schöpfen, muss ich sagen. Recherchiere total viel, informiere mich aber auch auf allen möglichen Ebenen. Mittlerweile weniger Social Media, mittlerweile mehr wieder Fachzeitschriften und Übertagungen, wo ich dann unterwegs bin und so. Aber eigentlich hat es ganz viel damit zu tun, dass ich vollkommen unterschiedliche Themen habe, dass ich immer wieder neue Impulse bekomme. Ja, mich irgendwie neue Themen reinlese und immer wieder hinterfrage und dann denke, da muss irgendwie mehr rauszuholen sein als das, was ganz nahe liegt.
0: Hat sich Werbung und Logos in so vielen Jahren, hat sich das in irgendeiner Form verändert?
1: Ja, wahrscheinlich schon. Meine Arbeit ist eigentlich ganz viel konzeptionelle Entwicklung. Zu überlegen, an wen richtet sich was, wer ist der Absender, die Absenderin und um dann zu gucken, wie muss eine Ansprache eigentlich funktionieren? Und dann kann ein Logo, was früher vielleicht sehr statisch war, also auf einer Visitenkarte oder auf einem Schild am Geschäft, ist das heute viel schichtiger geworden. Das kann auch eine Tätowierung sein. Das kann auch irgendwas sein, was nur eine bestimmte Zeit lang dauert. Also ganz viele kennen das zum Beispiel, dass sie, wenn sie in einen Café gehen und einen Cappuccino bestellen und dann gibt es halt so ein bisschen Kakaopulver über Sahne, dass da mittlerweile auch ein Logo auftaucht. Wo es halt vorkommt, hat sich, glaube ich, ziemlich stark verändert, ist halt sehr viel weiter geworden und man spricht da so neudeutsch von Living Brands, dass man sehr viele Möglichkeiten hat, mit seinen Kunden zu interagieren und festzustellen, wo taucht er denn auf und wo bedeutet mir das auch was.

0: Nächstes Thema Satire. Ich glaube, wir kennen alle Alles, Alles Gute, deine Satire-Zeitschrift, die es ja inzwischen nicht mehr gibt.
1: Richtig. Die Satire-Zeitung Alles, Alles Gute, das war ein ganz guter Kanal für mich, um Sachen loszuwerden und so Kommentare abzugeben zu bestimmten Themen hier auf der Insel. Das hat mir wahnsinnig viel Spaß gemacht, aber es wurde so, dass es eigentlich so professionell geworden ist, weil ich auch so viele Gastautoren mit dabei hatte, dass ich es eigentlich hätte verkaufen müssen. Und dann braucht man einen Verlag und dann wird es aufwendig und dann ist die Auflage zu gering, um dann auch die Leute entsprechend zu bezahlen. Also deswegen habe ich da eigentlich auf dem Zenit aufgehört mit Alles, Alles Gute, aber Humor ist eine ganz wichtige Sache in meiner Arbeit, also und Freude. Also man sieht vielen von meinen Arbeiten halt den Spaß an, glaube ich zumindest.
0: Du hast ja viele Preise auch gewonnen. Gibt es da irgendwas, was für dich da so besonders heraussticht, wo du sagst, ja, also da bin ich besonders stolz drauf?
1: Ich kann das gar nicht so ganz genau sagen. Ich fand das toll, dass ich für das Museum Kunst der Westküste, für das, was ich da gemacht habe, habe ich zwei Preise gewonnen. Einmal eine Nominierung für den German Design Award und einmal den Red Dot Design Award gewonnen. Das war damals also der erste Auftrag, den ich auf der Insel gemacht habe. Und dann direkt so eine hohe Auszeichnung zu bekommen dafür, das war natürlich spitze. Da haben wir mit dem gesamten Team, also alle, die in irgendeiner Form beteiligt waren, da haben wir halt richtig in Berlin gefeiert. Da war die Preisverleihung, das war eine ganz tolle Sache. Viele von den Preisen habe ich halt für Führerfirmen gewonnen. Und das macht mich halt schon auch irgendwie stolz, dass es funktioniert auf so einer, sagen wir mal, kleinen Insel, auch einen hohen Anspruch an Gestaltung halt umzusetzen. Also das Weingut Wahlleben habe ich zwei Designpreise für gewonnen. Jazzfestival, Jazz Goes Fur, das Erscheinungsbild. Ich habe europäischen Designpreis für das Erscheinungsbild von Grother Architektur gewonnen. Das war eine ziemlich große Auszeichnung, weil das halt ja eine sehr, sehr, sehr schwierige Jury ist, die man da überstehen muss. Da bin ich schon dankbar.
0: Gibt es denn noch irgendetwas oder irgendjemand, wo du sagst, so für den möchte ich gerne arbeiten oder das möchte ich gerne entwerfen?
1: Total schwierig, sowas eigentlich festzulegen. Vor 20 Jahren hätte ich das viel einfacher beantworten können, weil ich mittlerweile so viele tolle Kunden hatte, die einfach auch bekannt sind und die mich total herausfordern. Also ich habe für den 1. FC Köln, meinen Lieblingsfußballverein, an einem Ausstellungswettbewerb teilgenommen und den haben wir zwar nicht gewonnen, weil wir einfach zu weit weg waren dafür. Da waren halt die Kölner Agentur näher dran, weil die auch mit einer Loge bezahlen wollten. Das war schon eine tolle Sache. Ich habe für ganz viele verschiedene Museen war ich tätig. Ich habe durch die Satirezeitung habe ich ganz viele Comiczeichner und Zeichnerinnen kennengelernt, von denen ich mir früher die Bücher gekauft habe. Also und eine ziemlich tolle Sache. Da bin ich schon, sagen wir mal, dankbarer, als dass ich mir so was wünschen würde.
0: Letzte Frage. Deine Firma heißt Aalhai. Also ich finde den Namen schon ein bisschen ungewöhnlich, wenn ich das mal so sagen darf. Wie kommt man auf so einen Namen?
1: Ja, das ist tatsächlich eine lange zurückliegende Geschichte. Ich habe während des Studiums in Essen in einer Schreinerei gearbeitet. Bin der gelernte Schreiner und habe dann da mein Geld verdient als Student. Und in der Schreinerei war das so, dass das war so Usus bei denen, dass die immer ein Hai hinten dran gehängt haben an irgendwas. Also das ist hier der Radiohai und das ist der Stuhlhai und das ist der, gib mir mal kurz den Sägehai und so weiter. Das war einfach diese Sprachregelung da. Und um die Ecke von der Schreinerei gab es damals immer einmal in der Woche Markt und da sind wir dann öfter hingegangen, um eine Mittagspause zu machen. Und wir waren da an einem Fischstand und dann hat der Meister von der Schreinerei, der hat sich irgendwie mal der gerne Lachs und der Geselle Frank, der hat gesagt, ja, er hätte ganz gerne die Scholle und ich habe dann einfach gesagt, ich hätte ganz gerne den Aalhai. Also sie hatten auch Aal da, aber ich habe einen Aalhai bestellt und die beiden haben sich total kaputt gelacht und die Frau hinter dem Stand hat dann gesagt, ja, da muss ich mal kurz fragen, ob wir einen haben und dann hat sie gefragt und der haben wir nicht und der Chef weiß auch nicht Bescheid und dann meinte ich, ja, dann nehme ich auch die Scholle und dann war der Begriff zum ersten Mal da und dann habe ich mir den damals in weiser Voraussicht schützen lassen für alles, was mit Design zu tun hat. Dann ist es halt dabei geblieben. Das Verrückte ist, also meine persönliche Haltung war immer, bekannt zu sein, ohne erkannt zu werden. Und das war mit Aalhai total gut möglich. Also ich bin auf der Straße angesprochen worden mit Hallo Herr Aalhai. Und das fand ich damals echt ganz gut, muss ich sagen.

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0: Verantwortlich für den folgenden Beitrag ist Jan Henning Stier.
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2: Es ist Mittwoch, der 22. Juli 2026. Es ist 16.30 Uhr und ihr hört OK Lokal auf Westküste FM. Moin und hallo an die Westküste, auf die Insel Föhr, in die Stadt Husum und natürlich auch in das kleine Dorf Wolsimmenhusen, wo auch immer ihr mich gerade hört. Es ist wieder Zeit für OK Lokal auf Westküste FM. Interessante Themen von und für die Kreise Dithmarschen und Nordfriesland. Mein Name ist Jan-Henning Stier. Ich moderiere für euch die kommenden anderthalb Stunden aus Themen für die Westküste und natürlich guter Musik zwischendurch. Um 17.15 Uhr gibt's Nachrichten. Dazu Themen für euch zusammengesucht und wir starten rein mit dem ersten Song. Der heißt heute Life is Short von Butterfly Boucher. War eine Songempfehlung von meiner Kollegin Leonie. Liebe Grüße an der Stelle und wir starten mit OK Lokal auf Westküste FM für den heutigen Mittwoch. 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

0: 16.37 Uhr ist es und ihr hört OKA Lokal auf Westküste FM und ich war gestern mal unterwegs. Ich war draußen und zwar in Garding bei der Gardinger Musikantenbörse. Läuft ja aktuell wieder jeden Dienstag diesen Sommer. Gestern war der dritte Abend und mich hat es tatsächlich zum ersten Mal dahin verschlagen. Auch wenn ich aus der Gegend komme, war ich noch nie auf der Gardinger Musikantenbörse. Und ich muss ganz ehrlich sagen, mein Eindruck, ich finde es richtig beeindruckend und auch richtig cool, wie die jeden Dienstag 5 Bühnen aufbauen, um da 8 Konzerte über die Bühne zu bringen. Und ich habe mich natürlich auch mal bei euch umgehört, wie ihr es denn so findet. Und der Herr hier zum Beispiel, der ist schon ein ganz routinierter Musikantenbörsegänger.
1: Zum wievielten Mal bist du jetzt auf der Musikantenbörse?
2: 20., 30. Mal bestimmt.
1: 30. Mal? Warum bist du jedes Mal wieder hier?
2: Weil es immer wieder geil ist.
1: Was war dein größtes Highlight heute? Oder auf was freust du dich noch?
2: Ja, mal sehen. Ich bin gerade erst hier. Kann ich nicht sagen, aber ich freue mich. Mal schauen, was noch so kommt.
1: Alles klar, wünsche ich ganz viel Spaß noch.
2: Dankeschön.
0: Da hat übrigens im Hintergrund die Band Black und Blond ihre besten Coverhits aus den 80ern, 90ern und natürlich das Beste von heute performt. Die zwei, die ich dann danach interviewt habe, die sind auch schon ganz routiniert auf der Musikantenbörse mit dabei, auch wenn ich es im ersten Moment überhaupt nicht verstanden habe.
1: Zum wievielten Mal seid ihr heute auf der Musikantenbörse?
3: Zweite Mal.
1: Das zweite Mal erst? Wann wart ihr das erste Mal da?
3: Letzte Woche.
1: Wie seid ihr auf die Idee gekommen, letzte Woche herzukommen?
3: Spontan? Oder wie war's? Weiß ich gar nicht mehr.
4: Spontan.
1: Von wo kommt ihr?
3: Garding. Nee,
1: Verratenburg. Von Garding. Ja, wunderbar. Und dann zum zweiten Mal erst hier.
3: Nein, Mensch, hallo, dieses Jahr. Sonst sind wir öfter
1: dieses
3: hier.
1: Jahr.
3: Ja, Mensch.
1: Ach so. Ja, gut. Ja, nein, natürlich nicht. Also jedes Jahr dann immer wieder gern gesehener Gast auf der Musikantenbörse.
3: Ja, logisch.
1: Auf was freut ihr euch vielleicht noch?
3: Auf ein Aperol.
5: Genau.
1: Den gönne ich euch auch.
3: Danke.
0: Ich hoffe, den haben die beiden dann auch noch bekommen. Also da haben wir kurz ein bisschen aneinander vorbeigeredet. Aber gut, auf der Musikantenbörse ist halt auch echt der Bär los. Da waren echt viele Leute unterwegs. Und falls ihr dazugehören möchtet, jeden Dienstag in Garding in der Innenstadt geht die Gardinger Musikantenbörse über die Bühne. Und das noch den ganzen Sommer bis zum 25.08. Alle Infos findet ihr auf musik-für-garding.de. Oder ihr bleibt jetzt einfach dran, denn nach den nächsten zwei Songs habe ich für euch noch ein Interview mit den Veranstaltenden. Hier bei OKA Lokal auf Westküste

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1: Ich stehe im Lüttmatten hinten im Backstage-Bereich mit drei Leuten von Musik für Garding e.V., unter anderem mit Vereinsvorsitzenden Katha. Hi! Und ich komme auch erstmal zu dir. Wir sind am dritten Tag der Musikantenbörse und die ersten zwei Tage sind rum. Der dritte steht jetzt noch so ein bisschen bevor. Wie läuft die Saison bisher so? Was würdest du sagen?
2: Überraschenderweise lief der Auf- und Abbau quasi wie von selbst. Also wir haben das immer sonst so, dass es am ersten Abend ein bisschen chaotischer ist. Aber in diesem Jahr läuft das quasi wie von selbst. Also wir haben so viele tolle Ehrenamtliche, die das alles hier mit anpacken und die wirklich fleißig sind. Und da kann man ganz stolz drauf sein. Also es läuft im Großen und Ganzen sehr gut.
1: Und dann gehe ich mal einen Schritt rüber zu unserem Techniker. Sagst du deinen Namen bitte nochmal für mich?
3: Ja, ich bin der Ole.
1: Moin Ole. Und du bist der Mann mit der neuen Musikanlage ja auch in diesem Jahr. Hatten wir ja auch bei uns im Beitrag als Thema. Nun sag doch mal nach den ersten zwei Tagen, wie sehr macht sich das schon bemerkbar, dass ihr eine neue Musikanlage an den Bühnen stehen habt?
3: Das ist kein Vergleich zu dem, was wir vorher stehen hatten. Also auch die Resonanz, die wir von Bands und vor allen Dingen unseren langwierigen Gästen, die immer wieder kommen und wirklich unsere Anlagen kennen oder kannten, die einfach waren, ey, das ist ein ganz neues Level, auf dem wir jetzt spielen. Die Verbesserung nicht nur im letzten Jahr mit der Lütt- und Lautbühne, sondern jetzt auch die beiden großen Bühnen mit neuen Anlagen aufzustatten. Das war einfach die richtige Entscheidung. Das war der richtige Moment zu sagen, jetzt trauen wir uns das. Und ganz ehrlich, wir sind immer noch unfassbar dankbar über jeden, der uns bei dieser Aktion unterstützt hat. Und ohne unsere Mitglieder, unsere Unterstützer, ohne unsere treuen Fans wäre das nie möglich gewesen.
1: Ist das für dich quasi jetzt als der Mann, der auf der gegenüberliegenden Seite der Bühne steht, jetzt auch nochmal ein ganz anderes Gefühl, damit umzugehen zu dürfen?
3: Es ist definitiv ein anderes Gefühl, weil du auch einfach deutlich, deutlich mehr Möglichkeiten mit der Anlage hast, mit dem Mixen. Du kannst gewisse Töne viel, viel besser darstellen. Der Klang ist deutlich klarer als die alten. Ja, und auch allein, dass wir mit den neuen Bässen jetzt Kardioid fahren können, das merkst du halt hinter der

0: Der Schlagzeuger, genau. der Coole, der von hinten alle Jungs vorne im Griff hat, Jungs und Mädels, je nachdem, wie eure Band da aufgebaut ist.
1: Ja, genau, so ist es.
0: Kata, dann an dich nochmal die Abschlussfrage. Oh, wir müssen korrigieren.
2: Wir sind auf der Watten, oder ihr seid auf der Wattenwumms.
3: Ach ja, ihr seid ja auf der Wattenwumms.
2: Ihr seid dieses Jahr auf der großen Bühne. Ihr habt Primetime auf der großen Bühne gekriegt.
0: Muss noch ein bisschen weiterreden, wir werden gerade durch die Scheibe fotografiert oder gefilmt.
3: Zwei neue ehrenamtliche Helfer, aber kommt doch mal hier.
0: Wunderbar. Dann können die mir auch gleich noch ihr Highlight verraten der kommenden Tage. Live ins Interview auf Westküste FM. Nein, wir sind nicht live. Wen habe ich jetzt noch erwischt hier auf der Arbeit?
4: Maren.
5: Und Daniel.
0: Wo seid ihr vor allem zu finden?
5: Überall.
0: Wie sich das gehört für jemanden im Verein, nicht? Wie ist es bei dir?
4: Beim Aufbau und während der einzelnen Shows.
0: Und auf was freut ihr euch noch ganz besonders? Oder was ist für euch das Schönste an der Musikantenbörse?
4: Beisammen sein, gute Laune haben.
5: Die Musik.
0: Ohne die geht's nicht, ne? Alles klar. Ich sag ganz, ganz vielen Dank an Musik für Garding e.V. und bin mal sehr gespannt, wie ich das morgen in die Sendung bringe.
2: Denk an die App.
0: Die App, ja, die Musikantenbörse-App. Genau. Ich habe gesehen, es gibt eine neue Musikantenbörse-App. Ja. Natürlich kommt da nochmal der Hinweis.
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0: weiße Rosen verteilen Roy Bianco und die Abruzzanti Boys auch hier auf Westküste FM. 16.57 Uhr ist es jetzt bei Oka Lokal auf Westküste FM und von einem Veranstaltungstipp gehen wir gleich über zum nächsten, denn noch 17 Tage, dann geht's auch in Meldorf wieder rund. Am 8. August laden die ehrenamtlichen OrganisatorInnen zum Frequenzen-Weltmusikfestival ein. Ein bewährtes Konzept der mittlerweile 11. Auflage des kostenlosen Festivals. Künstlerinnen und Künstler aus verschiedenen Ländern mit unterschiedlichen musikalischen Einflüssen sorgen für echte Festivalatmosphäre und das mitten in Dithmarschen. Ein Bericht von Arndt Hauaken.
1: Das passiert in Dithmarschen. Was für eine Karriere. Von der Backgroundsängerin bei Gentleman zum Hauptact am 8. August beim Frequenzenfestival im Meldorf. Die Rede ist von Trisha, die ihren eigenen Musikstil so beschreibt.
2: Ich würde sagen Afro-Urban Pop.
1: Die gebürtige Nigerianerin vereint unterschiedliche Einflüsse aus ihrem Leben in ihrer Musik.
2: Und wenn man Musik auch hört, ist es auch eine Mischung von vielen Sachen. Also mit was ich aufgewachsen bin, also Hip-Hop, Reggae, R&B, Pop und natürlich meine afrikanische Wurzel. Und das habe ich dann auch mitgenommen, diese Mischung von allem.

0: Eine wichtige Lektion hat Trisha ebenfalls mitgenommen, als sie 2012 als Backgroundsängerin mit Gentleman auf Tour war.
1: Was ich gelernt habe, war Team Spirit. Also ja, Teamgeist würde ich sagen, weil manchmal waren das viele oder lange Reisen und da mussten wir voneinander irgendwie Energie auch tanken können und teilen können und brauchten das aber auf jeden Fall, weil manchmal ist man auf 100 und der andere ist auf 50, dann gibt man ein bisschen Energie dem Durchreisen oder auf die Bühne auch zu sein. Und da habe ich auf jeden Fall Team Spirit gelernt, auf jeden Fall.
0: Diesen Team Spirit bringt sie am 8. August mit an die Westküste und kennt den Grund, warum es wahrscheinlich der heißeste Frequenzen-Festival-Abschluss ever sein wird.
1: Ever, I like that one, ever. Weil ich meine Musik sehr vielfältig ist, weil ich komme mit meinem Band, wir sind voller Energie, wir sind voll Bock. You know, we really want to do this and just come to the show and you'll understand why it will be the heißeste ever.
0: Neben Trisha stehen beim kostenlosen Frequenzen-Weltmusikfestival noch Dr. Krapula aus Kolumbien und Chanson Trottoir aus Frankreich auf der Bühne. Für Dr. Krapula, die in Südamerika weit über die Landesgrenzen bekannt sind, endet mit dem Auftritt im Meldorf ihre aktuell stattfindende Deutschlandtour.

0: Wer Afro-Urban-Pop, Ska, Punk, Hip-Hop, Reggae, Chanson, Indie-Rock, Jazz und Balkanfolk mag, sollte sich das Frequenzenfestival in Meldorf am 8. August ab 18 Uhr nicht entgehen lassen. Denn Dithmarschen bietet auch musikalisch mal was anders.
1: Alle Informationen und ein Mini-Video mit den Künstlerinnen und Künstlern des Tages, die auftreten werden, gibt es übrigens im Internet auf www.frequenzen-festival.de.

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1: Kunst überall. Wenn in Dithmarschen das Kulturfestival Kunstgriff losgeht, kann man im ganzen Kreis Ausstellungen und Veranstaltungen besuchen. Egal ob in Hövede, Krummstedt oder Warwer Ort. In diesem Jahr feiert der Kunstgriff sein 25-jähriges Jubiläum. Unter anderem, indem das Motto Wort, Bild, Klang jetzt durch ein weiteres Wort Aktion ergänzt wird.
2: Genau, wir haben jahrelang, jetzt 25 Jahre, mit Wort, Bild und Klang gearbeitet und haben eben auch auf Grundlage der Entwicklung der Kunst eben mitbekommen, hey, es werden auch Aktionen angeboten, Performances, Fahrradtouren, und dem wollten wir eben auch einen Raum geben. Und deswegen haben wir zum 25. Jubiläum gesagt, hey, wir erweitern unseren Kunstbegriff nochmal und laden eben noch mehr Leute ein, mitzumachen.
1: Sagt die Leiterin des Kunstgriffs Anna Christiansen. Insgesamt 26 Orte im Kreis Dithmarschen warten in diesem Jahr mit einem Angebot von über 50 Programmpunkten auf. Einige davon sind schon seit Beginn des Festivals mit dabei. Zum Beispiel die Gruppe Heider Fototreff Exkurs und ihr Sprecher Hans-Jürgen von Hemm. Er ist über einen Kurs bei der Volkshochschule damals als Künstler zum ersten Kunstgriff im Jahre 2001 gekommen.
3: Da ich damals in der analogen Fotografie tätig war, als Hobbyfotograf, habe ich bei der Volkshochschule Heide einen Fotokurs besucht von Hennig Bergefeld aus Friedrichskoog, und das ging um Schwarz-Weiß-Fotografie. Und er kam dann mit einer Möglichkeit, dass wir uns als Teilnehmer am ersten Kunstgriff teilnehmen. Wir wussten eigentlich gar nicht, was so richtig passiert, was eigentlich in der Kunstgriff steckt. So haben wir jeder ein Foto eingereicht. Dann hat sich das alles so über die Jahre weiter ergeben. Dieses ganze Forum hier im Kreishaus war so toll, dass man motiviert war und in Zukunft dabei geblieben ist.
1: Und auch heute gelingt es dem Kunstgriff, neue Kunstschaffende für das Festival zu gewinnen. Zum Beispiel Katharina Schäferhoff. Ihre Ausstellung im Café Küste in Meldorf besteht aus, so beschreibt sie es selbst, Farben und Formen, die man in der Natur finden kann. Oft in Form von kleinen Lebewesen wie Käfern oder anderen Insekten.
4: Das Thema, das Übergreifende, ist Gaia, die Erdmutter oder Personifikation der Erde in der griechischen Mythologie. Das heißt also, die Gaias, das ist eine ganze Serie, werden zu sehen sein, und eben ganz viele unterschiedliche Tierzeichnungen, die sich aus ganz vielen, also tausenden von kleinen Punkten zusammensetzen, in Schwarz-Weiß, in Farbe. Ich experimentiere im Moment mit Farben, die im UV-Lichtbereich sichtbar werden. Also man sieht praktisch zwei Bilder, einmal im Tageslicht und einmal im UV-Licht.
1: Der Kunstgriff findet in diesem Jahr vom 21. August bis zum 6. September statt. Alle Infos findet ihr im Programmheft oder auf der Internetseite www.kunstgriff.de.
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0: Okalokal auf Westküste FM hört ihr zur Halbzeit um 17.15 Uhr. Ich bin nicht mehr alleine im Studio, bei mir ist Lasse, moin.
1: Moin, moin.
0: Und das bedeutet, es ist Zeit für die Meldungen von und für die Westküste. Auf Sylt können Punks aus ganz Deutschland das Protestcamp starten. Wie der Schleswig-Holsteinische Zeitungsverlag berichtet, gibt es hierfür einen umfangreichen Regelkatalog, der zum Beispiel eine Höchstgrenze an Teilnehmenden von 300 Personen, Nachtruhezeiten und sanitäre Anlagen regelt. Zum fünften Mal findet in diesem Jahr das Protestcamp auf der Nordseeinsel statt. Nachdem der Kreis das Camp ursprünglich in diesem Jahr verbieten wollte, hat das Oberverwaltungsgericht zuletzt die Beschwerde zurückgewiesen und die Aktion als Versammlung eingestuft. Bis zum 16. August soll es ab heute auf der Tinnumer Festwiese durchgeführt werden. In der Heider-Süder-Straße wurde gestern Nachmittag ein Geschäft wegen unerlaubten Drogenhandels von der Polizei durchsucht. Wie der NDR berichtet, wurden die Beamten hierbei fündig und stellten Betäubungsmittel in einer nicht geringen Menge sicher. Außerdem wurden 4 Personen festgenommen, gegen einen von ihnen lag bereits ein Haftbefehl vor. 2 weitere sollen nun in Abschiebehaft kommen. Zu der Durchsuchung kam es, so der NDR weiter, nach mehreren Hinweisen aus der Bevölkerung. Die L281 zwischen Haselund und Löwen steht im Amt wie Öl, soll erneuert werden. Jetzt steht auch ein Bauzeitraum fest. Wie der Landesbetrieb Straßenbau und Verkehr Schleswig-Holstein mitteilt, starten die Erneuerungsarbeiten am Montag, den 3. August und werden bis voraussichtlich 6. November andauern. In dieser Zeit wird die Strecke voll gesperrt werden. Das Bauvorhaben ist in 3 Bauabschnitte unterteilt. Je nachdem sind Grundstücke an der Strecke dann nur zu Fuß erreichbar. Die Umleitung führt über die B200 und Stieglund sowie Löwenstedt-Lund. Der begleitende Geh- und Radweg bleibt aber die ganze Zeit über nutzbar. In der Vergangenheit wurde die Strecke von der Presse als, Zitat, schlimmste Buckelpiste Nordfrieslands bezeichnet. Seit über 10 Jahren ist die Strecke sanierungsbedürftig. Nun wird die Arbeit angegangen. Ja, gute Nachrichten von der schlimmsten Buckelpiste an der Westküste.
1: Ich muss mir kurz das Lachen verkneifen.
0: Ich hoffe, du hast ein paar gute Nachrichten vom Wetter für uns mitgebracht. Lasse Schröder.
1: Vielen Dank. Ja, so gute Nachrichten fürs Wetter gibt's aktuell noch nicht. Dichte Wolken sind aktuell über Dithmarschen und Nordfriesland und diese bleiben auch noch bis in den späten Abend bei uns. Die aktuellen Temperaturen bei uns an der Westküste steht bei Husum 17 Grad und Wolken. Im Katinger Watt haben wir auch 17 Grad und es ist bewölkt rüber nach Dithmarschen. Delve an der Eider 18 Grad, Mix aus Sonne und Wolken und auch in Hochdonn im Süden von Dithmarschen 18 Grad und ein kleiner Mix aus Sonne und Wolken. Ein paar Regentropfen, die können wir heute Nacht auch noch bei uns herunterkommen. Morgen starten wir in den Tag mit einem Mix aus Sonne und Wolken. Zum Nachmittag hin kommen von der Flensburger Förde bis hin zur Eider ab und an mal wieder ein paar Regentropfen hinunter. Ist aber auch nicht so ganz viel, von maximal 17 Grad auf Sylt, 18 in Brunsbüttel und bis zu 20 Grad in Husum. Den Freitag kann man in einem Wort beschreiben: grau. Erst zum Abend hin lockert es von Dithmarschen her auf und das bei meist 18 Grad. An der dänischen Grenze haben wir so knapp unter 20 Grad. Noch ein Blick aufs Wochenende. Da schaut es von den Temperaturen her ein wenig besser aus, aber es ist alles dabei. Regen, Sonne und Wolken. Es wird wärmer. Höchsttemperaturen liegen am Samstag denn zwischen 20 und 23 Grad.
0: Ja, das ist ja ein kleiner Lichtblick wenigstens.
1: Ja.
0: Und solange es dann in der nächsten Woche gut wird, dann starte ich in meinen Urlaub. Dann ist eigentlich auch schon alles gut. Schauen wir mal, wie es dann da wird. Lasse, du hast noch einen Musikwunsch mitgebracht und der hat auch mit dir und deiner morgigen Sendung zu tun.
1: Richtig, morgen von 11 bis 14 Uhr gibt es wieder die große Westküste FM Sommerferienshow und ich wünsche mir, den spielen wir morgen auch, aber schon mal so ein kleiner Vorgeschmack von Wham. Ja, sie können ja nicht nur peppige Songs mit Wake Me Up Before You Go Go. Sie können auch nicht nur Weihnachtsmusik mit Last Christmas. Ja, Wham kann auch Sommermusik. Club Tropicana von Wham finde ich ein klasse Hit und passt zum Sommer einfach dazu.
0: Dann lassen wir den doch mal im Hintergrund hier schon anlaufen. Also morgen die Westküste FM Show mit Lasse Schröder. Man kann auch Musikwünsche einreichen.
1: Richtig, über die 0481 33 33 33 und verratet gerne mal, wo euer Lieblings-Sommerort an der Westküste ist. Büsum, St. Peter Ording, Föhr. Wir haben schon ganz viele Nachrichten bekommen, aber deine Nachricht da draußen, die fehlt noch ganz besonders. Also schreib gerne. Ich lasse die Nachricht laufen, denn gerne auch als Sprachnachricht. 0481 6 mal die 3.
0: Muss ich auch noch mal kurz überlegen. Club Tropicana von Wham hier. Dich hören wir gleich noch mal, wenn es um Fußball geht. Danke an Lasse Schröder.
1: Bitte, bitte.

0: Ihr seid hier genau richtig bei Oka Lokal auf Westküste FM um fast 17.27 Uhr. Und Lasse Schröder, den habt ihr gerade eben bei mir im Wetter gehört, war letzte Woche beim Fußball. Und zwar hat er sich das Spiel Heider SV gegen TSB Flensburg angeschaut, am Samstagabend im Schleswig-Holstein-Pokal, und ist auch mit dem Mikrofon nochmal durch die Reihen gegangen und hat mal gefragt, wie es denn so weitergehen könnte. Und meiner Meinung nach dabei ganz schön nach den Sternen gegriffen.
1: Jetzt nach dem Spiel 6:1 ist der Endstand. Was ist Ihr Fazit vom Spiel? Nächstes Jahr Qualifikation für den DFB-Pokal?
2: Das ist natürlich schon weit hergeholt. Jetzt können wir uns erstmal freuen, dass es hier ein 6:1 geworden ist. Mein Tipp war 3:1. Und wir müssen erstmal sehen, wie der Lauf der Saison weitergeht. Und ich glaube, das ist zu früh. Die Mannschaft muss sich auch erstmal finden. Der Gegner hat heute gepasst. Aber wie es denn letztendlich weitergeht, das weiß keiner. Wäre natürlich ein Traum, aber erstmal VfB Lübeck oder Kaltenkirchen, das werden ja die nächsten, die gegeneinander spielen, und den Sieger treffen wir dann hier und dann schauen wir mal weiter.
3: Ja, in der ersten Halbzeit war das ein bisschen zäh, aber Flensburg war heute einfach zu schlecht und unser Geburtstagskind ist in der zweiten Halbzeit ja richtig aufgewacht und hat die alleine kaputt geschossen. Ja, also so wird Flensburg auch nächste Saison nicht oben stehen.
1: Entweder der VfB aus Lübeck oder Kaltenkirchen. Welchen Gegner wünschen Sie sich persönlich?
2: Zum Weiterkommen natürlich Kaltenkirchen. VfB Lübeck ist schon eine ganz andere Nummer. Und wenn die Zuschauer da nicht mitspielen, heute waren es 500 und noch was, und man hat eigentlich vielleicht ein bisschen mehr gerechnet, aber wenn dann 1000 kommen und dann VfB Lübeck hier, dann könnte das was werden, dass man die wirklich auch noch schlägt.
3: Eher Kaltenkirchen. Lübeck haben wir schon oft genug gehabt, glaube ich.
1: Und wie geht's nächstes Wochenende aus? Wer wird da das Ding gewinnen?
2: Tja, sag ich, es kommt erstmal drauf an, wer überhaupt weiterkommt. Günstiger wäre gleich Kaltenkirchen. Und dann ist alles offen nach oben.
3: Wenn wir wieder da sind und Zeit haben, dann schaffen wir das.
1: Sehr schön.
0: Tja, und dann hat sich's entschieden. Der VfB Lübeck gewinnt am Sonntagnachmittag um 14 Uhr gegen die Kaltenkirchener TS mit 4:1. Und damit steht fest, am Samstag um 17 Uhr. Der Heider SV trifft auf den VfB Lübeck. Oberliga gegen Regionalliga. Das dürfte also durchaus eine schwere Aufgabe werden. Die beiden anderen Teams von der Westküste übrigens beide im Achtelfinale verloren, schon am Freitag. Die SG Langhorn Engesande unterliegt SC Weiche Flensburg mit 1:4 und die SG Geest 05 verliert mit 0:10 gegen den Titelträger vom 1. FC Phoenix Lübeck. War aber, muss man auch zugeben, ein ganz schöner Klassenunterschied. Mehr Fußball gibt's dann gleich nochmal zu hören, denn heute Abend finden auch Spiele statt. In den Kreispokalen in Dithmarschen und Nordfriesland, da gebe ich auch nochmal einen kleinen Überblick drüber. Vorher gibt's aber wieder ein bisschen Musik, zum Beispiel von Chuck Berry. 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

17.36 Uhr ist es jetzt bei uns an der Westküste. Ihr hört Okalokal auf Westküste FM und so ganz durch bin ich mit dem Fußball noch nicht. Denn gerade am Anfang der Saison, wenn noch die Pokalspiele ausgetragen werden, gibt es auch viele Spiele unter der Woche. Und da wollte ich auch mal einen kleinen Überblick geben, denn auch heute Abend wird gespielt. Im Kreispokal Nordfriesland und im Kreispokal Westküste jeweils in Runde 2. Und wir schauen erstmal rüber nach Nordfriesland, aus meiner Sicht zumindest, stehe ja gerade hier in Heide. Um 19 Uhr startet in Neukirchen das Spiel SG Wiedingharde Emmelsbüll gegen die SG Mitte NF. Und dann haben wir noch 4 weitere Spiele um 19.30 Uhr. Einmal TSV Klicksbüll gegen SV Friesia 03 Risum Lindholm. Der TSV Doppeleiche wie Öl trifft auf die SG Eiderstedt. Der TSV Süderlügum gegen SG Langhorn Engesande. Und die Husumer SV im Topspiel gegen den TSV Randrum in Husum dann natürlich, wer sich das anschauen möchte. Und der Kreispokal Westküste spielt heute ebenfalls. Da sind es 2 Partien. Einmal um 19 Uhr SV Fahnewinkel Niendorf zu Hause gegen die SG Tensa, also Tensbüttel-Röst-Saatsbüttel. Ist schon noch ein kleines Derby, muss man zugeben. Und dann in Bald TSV Bald gegen die SG Geest 05. Der Sieger trifft hier dann übrigens in der nächsten Runde auf den großen Heider SV. Meine Daumen sind für den Heider SV an diesem Wochenende, wenn es gegen den VfB Lübeck geht, auf jeden Fall gedrückt. Bei allen anderen Spielen möge der Bessere gewinnen im Regionalfußball bei uns an der Westküste.

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1: Mittagessen machen, Müll wegbringen, sich kirchlich trauen lassen, einkaufen gehen. Vielleicht sieht eure To-Do-Liste am 28. August ja auch genau so aus. Der Kirchenkreis Dithmarschen bietet nämlich an diesem Tag Spontantrauungen an. Nachdem die Aktion schon in den letzten 2 Jahren in der St. Jürgen-Kirche in Heide durchgeführt wurde, ist es in diesem Jahr auch in Albersdorf, Meldorf, Lunden und Mahne möglich, sich spontan als Paar seinen kirchlichen Segen abzuholen. Die Heider Pastorin Tanja Sievers hat also schon Erfahrungen im Spontantrauen. Sie hätte gedacht, dass die Menschen in den letzten 2 Jahren vor allem aus dem Standesamt direkt gegenüber zu ihr kommen.
2: Das war aber eher nicht der Fall. Das waren Paare, die waren schon lange verheiratet, Paare, die eine Krise durchlebt haben, Paare, wo es Krankheit Thema war in der Paarbeziehung und die einfach für sich gesagt haben, wir brauchen heute Gottes Segen für das, was vor uns liegt oder auch für das, was hinter uns liegt und wir wollen abschließen oder auf was zugehen. Also es war wild durcheinander gemischt an Menschen, was wir so erlebt haben.
1: Letztes Jahr haben 12 Paare sich spontan in der St. Jürgen-Kirche trauen lassen. Und wie das Wort spontan schon vermuten lässt, eine Anmeldung ist nicht notwendig. Wer reinkommt, bekommt wie sonst auch zunächst ein Gespräch mit dem Pastor oder der Pastorin. Und dann eine richtige Trauung mit Musik, Segen, biblischer Lesung, alles so, wie sich das Paar es wünscht. Zwischen in die Kirche kommen und wieder rausgehen, vergeht da pro Paar circa eine halbe Stunde, Wartezeit nicht mit einberechnet. Jana Laubert-Peters, Pastorin in Meldorf, über die Vorbereitungen für den 28.8.
3: Also es werden einige hauptamtliche Personen im Dom sein, die da das rundherum regeln, wie zum Beispiel der Küster und eine Sekretärin aus dem Kirchenbüro und ein Musiker, die da auch schon ja, den Dom festlich vorbereiten. Und dann sind 3 Pastorinnen vor Ort, die dann nacheinander trauen werden und Gespräche führen werden und ja, wir treffen uns vorher und besprechen das, organisieren und dann geht es los.
1: Das Angebot sei auch besonders attraktiv für Paare, die weniger Wert auf klassische Gepflogenheiten legen und den Aufwand eines großen Festes sowie die damit verbundenen Kosten meiden möchten. Aber egal, welcher Grund es auch ist, der die Spontantrauungen in den Fokus rückt, am Freitag, den 28. August, haben Paare in Heide, Albersdorf, Meldorf, Lunden und Mahne die Möglichkeit, im Schnelldurchlauf kirchlich zu heiraten.
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Und damit sind wir auch für heute schon wieder durch. Mit OKA-Lokal auf Westküste FM. Vielen lieben Dank, dass ihr mit dabei wart. Alle Beiträge, die ihr heute in der Sendung gehört habt, findet ihr in unserer Mediathek unter www.okwk.de/hören/mediathek. Hier geht's jetzt weiter mit Theo Thon und seiner Rock Hour. Und ich verabschiede mich in die Sommerpause. Ich mache jetzt 2 Wochen frei. Das heißt, ihr werdet auch in den nächsten 2 Wochen hier auf diesem Sendeplatz kein OKA-Lokal auf Westküste FM hören. Das nächste Mal bin ich also wieder für euch da. Ich mache mal kurz einen Kalender auf und rechne am 12. August. Da hören wir uns dann wieder mit einer neuen Ausgabe von OKA-Lokal auf Westküste FM. Vorher hören wir Sing Hallelujah von Dr. Alban und dann geht es weiter mit dem Radioprogramm von Westküste FM. Macht's gut, habt einen tollen Sommer. Wir hören uns in 3 Wochen wieder.

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Hallo und herzlich willkommen zu meiner jährlichen Wacken-Info-Radiosendung auf Westküste FM. Am Mikrofon begrüßt euch Theo Thun. Neben den UKW, DAB Plus und Kabelfrequenzen könnt ihr meine Sendung auch als Livestream im Internet auf www.westküstefm.de hören. Jederzeit könnt ihr mir während der Sendung, aber auch später per E-Mail Fragen oder Kommentare schicken. Die Adresse lautet studio3@okwk.de, die 3 als Ziffer und kein Leerzeichen nach Studio. Heute ist es mal wieder soweit, das 35. Wacken Open Air steht an. Daher möchte ich euch, wie schon in den letzten 11 Jahren, ein paar kritische Anmerkungen zu der norddeutschen Feldveranstaltung zum Besten geben. In den nächsten 2 Stunden hört ihr Musik von Bands, die ich mir eventuell auf dem Wacken Open Air anschauen würde. Das wären in diesem Jahr immerhin 19 Stück, die ich aber teilweise schon öfters gesehen habe. Ein reines Metal-Festival ist die Chose ja schon lange nicht mehr, jedenfalls meiner Meinung nach. Zum Beispiel könnte man auf die ganzen Mittelalter-Bands gut und gerne verzichten und daraus ein eigenes Festival bilden, wie es zum Beispiel Veranstalter Thomas Tegelhütter macht. 3 Wochen vor seinem Headbangers Open Air gibt es das sogenannte Hörnerfest, wo eben geballt Kapellen mit harter Gitarre und viel Getröte aufspielen. Wie sagte schon Bauer Uwe vor etlichen Jahren, es ist einfacher, Menschen statt Kühe zu melken. Das trifft meiner Meinung nach seit ungefähr 2015 den Kern des Wacken Open Airs. Zur Erinnerung, 2023 und 2025 waren reine Schlammfestivals. Ich möchte ein paar Stimmen aus dem Netz zum letztjährigen Festival zitieren. Ich tue das, ohne die Namen zu nennen. Da hieß es unter anderem: Wacken war schon letztes Jahr nicht nach 3 Stunden ausverkauft, sondern es hat bis Anfang Oktober gedauert. Ich gehe davon aus, dass es heuer noch mal länger dauert. Aber das Festival wird trotzdem ausverkauft sein. Der neue Veranstalter wird die Kuh melken, bis kein Tropfen mehr rauskommt. Hier möchte ich einfügen, dass das Wacken Open Air zum Zeitpunkt dieser Vorproduktion, das ist der 15. Juli, immer noch nicht ausverkauft melden konnte. Ein anderer Schreiber schrieb: Wacken ist jetzt das Oktoberfest für Möchtegern-Rocker. Dazu meinte der Nächste: Du sprichst mir aus der Seele, ich komme aus dem Underground-Hardcore-Techno. Es sind die gleichen Gründe, warum ich mich selbst in der Hardcore-Szene aufrege. Getränkepreise, szenefremdes Sponsoring, Eintrittspreise und Kirmes-Feeling. Wir können uns darüber aufregen, aber Fakt ist, dass sich das nicht ändert. Die Menschen werden weiterhin gehen und wir können daran nichts ändern. Was kann man machen? Alternativen bieten. PS: Ich merke gerade, dass es in Wacken ja noch ganz andere Ausmaße annimmt. Gaming-Zelt, Fitness-Sponsoren, puh. Dieser Schreiber erklärte: Mir ist aufgefallen, dass 2025 wahnsinnig viele Instagram-Influencer darum gesprungen sind, die immer in ihre Kameras gebrüllt haben, wie toll sie Wacken finden und dann alle von ihrem Sponsor überzeugen wollten. Die Entwicklung finde ich auch eher schwierig. Hier meinte jemand: Wacken ist leider nur noch ein Kasper-Theater und Geschäft. Ganz einfach Tourismus, nicht mehr, nicht weniger. Nach der nächsten Musik zitiere ich noch ein paar weitere Kommentare. Hört den Titel Take the Power von der schwedischen Girlband Thunder Mother von ihrem letztjährigen Album Dirty and Divine. Aktuell gibt es ja auch ein neues Live-Album von der neuen Besetzung eingespielt.

So, jetzt möchte ich noch ein paar weitere Kommentare aus dem Netz zum letztjährigen Wacken Open Air zitieren. Da hieß es: Als Metaller der 80er habe ich dieses Ding schon vor vielen Jahren als Mallorca für AC/DC-Fans bezeichnet. Die Entwicklung gibt mir leider recht. Und dieser Herr meinte: Ich war schon 10 Jahre vor dem ersten Wacken-Festival Metal-Fan, bin es immer noch und habe mich nie für Wacken interessiert. Ich war nie dort, weil ich immer auch ohne Wacken zurechtkam. Festivals gibt es genug, warum also gerade dorthin? Diesen Hype habe ich nie verstanden. Und wenn ich jetzt mitbekomme, dass zum Beispiel Peter Maffay dort auftrat, wenn auch nur kurz, und dass viele meiner Kollegen dort waren, obwohl sie mit Metal überhaupt nichts am Hut haben und die Musik schrecklich fanden, dann weiß ich, dass dort inzwischen ein Freakshow-Event-Charakter vorherrscht, mit dem ich als alter Kommerzfeind sowieso nichts anfangen kann. Wem Damenschlammcatchen und Endzeit-Kindergarten-Verkleidungsshows nicht peinlich sind, mit dem möchte ich auch kein Festival teilen. Tut mir leid, beziehungsweise überhaupt nicht leid. Der nächste erklärte: Ich war das letzte Mal 2003 dort. Damals war noch alles im grünen Bereich, obwohl das Festival schon damals groß, so um die 40.000 Besucher war. Kurz danach kam durch die Öffnung Richtung RTL, Bild und Co. für mich das entsprechende Publikum und damit der Todesstoß für diese Veranstaltung. Heute besuche ich nur noch kleinere, aber feine Festivals wie das Keep It True, Chaos Descents oder Stormcrusher. Erlesene Bands, kaum Idiotendichte, echte Musikfans und die Musik im Mittelpunkt. Dieser Herr schrieb: Hatten dieses Jahr nicht die erste witzige Begegnung. Wurde von einem Typen doof angemacht, was ich denn hier auf dem Festival mache. Kleide mich nicht mit Kutte oder Nieten oder irgendwas und trag eher Oversized und ich ja ein Festivaltourist sei und nichts mit der Szene am Hut habe. Als ich ihm dann von jedem Patch seiner Kutte ein Album und Lieder nennen konnte, war er baff. Meine Aussage war, dass Leute wie er die Metal-Szene zerstören und er mal anfangen sollte, vernünftigen Metal anstatt Powerwolf, Sabaton oder Electric Callboy zu hören. Diese Patches zierten nämlich seine Kutte. Ja, eine Meinung, die ich ebenfalls teile. Den meisten Menschen bleibt das Lachen im Hals stecken. Die Investoren bzw. die Strippenzieher im Hintergrund scheinen die Worte Respekt und Fairness nicht zu kennen. Thomas und Holger haben, so glaube ich, beide den Punkt verpasst, an dem sie hätten aussteigen sollen. Man muss nur mal darauf achten, wie sich Thomas in Interviews verhält, wie oft er zu seinem Aufpasser rübersieht, weil er Angst hat, etwas Falsches zu sagen. Echt traurig. Ja, soweit also ein paar Kommentare zum Wacken Open Air 2025. Jetzt erstmal wieder Musik. Hier sind Witch Hazel mit I Am Redeemed vom Album 3 Pentacles aus dem Jahr 2020.

0: Immer gerne gehört in meinen Wacken-Sendungen sind ja Sprechbeiträge. Diese Tradition möchte ich natürlich heute fortführen. Beginnen möchte ich mit Was ich von Wacken sah. Es liest Björn Petersen.
1: Notes of a Dirty Old Fan. Wer eine Metal-Szene verlauten lässt, er wolle dem Wacken Open Air mal wieder einen Besuch abstatten, muss mit rollenden Augen und dicken Backen rechnen. Metal Disneyland hat Ozzy das Festival vor einigen Jahren genannt. Aber natürlich trotzdem nicht gezögert, dort zu spielen und immer wieder die einzige Frage zu stellen, die ihm noch einfällt. Can you hear me? Can you fucking hear me? Dabei hatte man sie doch schon beim ersten Mal klipp und klar mit Jau beantwortet. Das ist Norddeutsch für na klar. Mann, die Akustik ist astrein. Und natürlich haben wir Verständnis für deine Defizite. Ein anderer könnte bei den Spaßmachern, die du dir in den 70ern und 80ern reingepfiffen hast, nicht einmal mehr den Teleprompter lesen. Aber trotzdem wäre es ganz nett, wenn du jetzt einfach Crazy Train spielen könntest. Es muss ja weitergehen. Alle hassen Wacken, hieß es neulich auf einem dieser Metal-Kanäle auf YouTube. Warum trotzdem immer noch 75.000 hingehen, könnte man sich fragen. Und 75.000 ist ja auch nur die offizielle Zahl fürs Finanzamt Itzehoe. Ich hab's mal durchgezählt, es sind weit mehr. Bei 81.666 musste ich aufhören. Da fing nämlich Hellhammer an mit feinstem Nostalgiekrach. Damals haben wir uns kaputt gelacht über diese gesungene Sterbehilfe aus der Schweiz. Heute feiert man den Hellhammer-Chef Tom Gabriel als Black-Trash-Death-Visionär und richtigen Künstler. Er muss dann auch die ganze Zeit grinsen bei seinen schweizerenglischen Ansagen. Ich verstehe das sehr gut. Die Frage, warum so viele Leute herkommen, ist damit aber immer noch nicht beantwortet. Alles Komfortrebellen, versucht mein daheimgebliebener Soziologenfreund eine Erklärung. Spießer im Freiheitstaumel, redet er sich in Rage. Event-Fitties, Gin-Kenner, Wimps and Posers. Zu ihnen darf sich auch jener Wetterbeauftragte zählen, der das Festival gleich zweimal unterbrechen zu müssen meinte, weil die Wolken einen leichten Graustich bekamen. Und Gottchen, ja, es donnerte und blitzte etwas. Na und? Wetterleuchten, sagte mein Vater dazu früher auf unseren Wanderungen durch die Mark Niedersachsen. Da hinten wird es schon wieder hell und wenn alle Stricke reißen, stellen wir uns unter eine Buche. Dass es vielleicht doch ernster war, als es aussah, lernte ich schließlich von einer blonden, salzwassergegerbten Seebären, die in den Himmel schaute und kopfschüttelnd einen dicken Schwall Kautabak ausspuckte. Möwen über Land? Raunte sie erstaunt. Das gibt Sturm. Gab es dann aber doch nicht. Jedenfalls nicht sehr. Man traf sich also nach einer Stunde wieder auf dem Gelände, um bei Kaufland seine Monatseinkäufe zu tätigen und anschließend bei der Jobbörse nachzufragen, ob Polizei oder Bundeswehr trotz arschlangem Haar und Gesichtstattoo Verwendung für einen haben. Der ganze profane Scheißdreck, vor dem man eigentlich flüchten wollte. So nach und nach findet er sich auch in Wacken ein. In diesem Jahr kann man sogar seinen Führerschein hier machen. Für Panzer.
0: Jetzt folgt ein Lied der finnischen Band Eleke Leset. Die waren bereits 1999 zum ersten Mal in Wacken. Sie spielen eine krude Mischung von bekannten Rocksongs in folkloristischer Art, also Humpa. Wie zum Beispiel das folgende Lied Tervetuloa Methane, im Original natürlich von den im letzten Jahr in Wacken aufgetretenen Guns N' Roses. Das wäre doch der Gag gewesen, wenn die zusammen gespielt hätten.

Rund um das Wacken Open Air gibt es ja kaum etwas, was es nicht gibt. Habt ihr zufällig im letzten Jahr diese Anzeige gelesen? Ich zitiere: Scheiß Wetter? Abkassieren dank Regenversicherung. Rain or shine, nicht jedem geht bei knietiefem Matsch das Herz auf. Wer sich dennoch das durch Regen versaute Festival versüßen lassen will, konnte damals eine Regenversicherung bei dem Partner Wetterheld buchen. Für jeden verregneten Tag sollte der Nutzer eine Entschädigung von 50 bis 300 Euro erhalten. Zitat Ende. Leider stand nicht in der Anzeige, wie hoch denn die zu zahlende Prämie ist. Man stelle sich mal vor, nur 10.000 Leute würden tatsächlich so eine Versicherung abschließen und dann regnet es. Da kann man sich ja leicht ausrechnen, dass, wenn die Prämie unter 50 Euro liegt, das Unternehmen sofort pleite ist und kein Mensch die angebotene Entschädigung bekommt. Ja, hier kommt noch eine geile Meldung der Festivalmacher, da hieß es: Der gute Scheiß vom Wacken Open Air 2025. Auf Toilette macht man bekanntlich große und kleine Geschäfte. Auf den Festival-Trockentoiletten von Goldeimer sind es vor allem gute Geschäfte, denn hier wird die Schiete kompostiert und Dünger daraus gemacht. Wer während des Wacken Open Airs 2025 auf Klo war, hat erfolgreich zur Kreislaufwirtschaft beigetragen und zusätzlich noch Frisch- und Abwasser eingespart. Wenn du mehr über den Recyclingprozess erfahren willst, schau dir das Video von Goldeimer. Hier wird aus Kot wieder Erde auf YouTube an. Oder verdrück dich mit deinem Smartphone auf stille Örtchen und schau dir die Arbeit von Goldeimer auf deren Webseite an. Nee, ist klar. Ja, zu dem Thema habe ich jetzt ein passendes Lied ausgesucht. Holy Shit von der schwedischen Punkband Randy. Die spielen zwar nicht im Wacken, aber die 55 Sekunden müssen heute in der Sendung einfach sein. Der Titel befindet sich auf ihrer 1998 veröffentlichten Scheibe You Can't Keep a Good Band Down.

So, selbstverständlich habe ich auch heute wieder etwas zum Verlosen für euch. Der erste Preis im Verlosungstopf ist das Buch Des Over Wacken von Bastian Zach, ein 410 Seiten starker Krimi. Thematisch geht es in der Frage um Bühnen. In Wacken gibt es ja derzeit ganze 9 Stück davon. Wer mir innerhalb der nächsten 5 Minuten schreibt, welche Gruppe 1986 das Album Third Stage, also dritte Bühne, veröffentlicht hat, dessen Name kommt in den Verlosungstopf. Eure Antwort wie bitte immer an die E-Mail-Adresse studio3@okwk.de. Da diese Sendung ja eine Aufzeichnung ist, bekommt der Gewinner nach der Auflösung eine E-Mail von mir. Auf geht's. In der Zwischenzeit hört ihr Zach Wilde's Band Black Label Society. Set You Free heißt der Titel von deren Album Doom Crew Incorporated aus dem Jahr 2021. Vielleicht spielt Zach das ja auch während seines Auftritts in Wacken.

0: Nun wollt ihr natürlich wissen, wie die Antwort auf meine Frage lautet, welche Band das Album Third Stage eingespielt hat. Das war natürlich Boston. Sollte es jemand gewusst haben und aus dem Verlosungstopf gezogen worden sein, bekommt er gleich eine E-Mail von mir. Jetzt kommt wie immer ein Auszug aus dem Buch Die Wahrheit über Wacken von Till Burgwächter. Es liest Nocke. Das Thema ist
1: Bier. Das Hauptnahrungsmittel eines jeden Besuchers. Heißt übersetzt, Verteidiger der Straight-Edge-Lehre haben in Wacken die gleiche Überlebenschance wie Mickey Mouse in einem Schlangenterrarium. Während der weibliche Fan gerne mal ein Bierchen genießt, geht es im männlichen Pendant eher um die mengenmäßige Vernichtung. Härter, schneller, lauter und selbst im Vollsuff immer ein Auge darauf, dass die eigene Trinkleistung auch ja von den Kumpels registriert wird. Denn was helfen die schönsten Rekorde, wenn sie hinterher keiner bezeugen kann? Männliche Wackenbesucher sind der einzige bekannte Fall, in dem Lebewesen die Evolution umdrehen und sich freiwillig Richtung Neandertal zurückentwickeln. Black-Metal-Darwinismus, wenn man so will. Deshalb stört es auch kaum jemanden, dass die an den Bierständen angebotene Plörre gerade zu den Hauptstoßzeiten von 10 Uhr morgens bis 3 Uhr nachts verdächtig nach Babypiepe schmeckt und auch ungefähr die gleiche Temperatur hat. Könnte da... Aber wir wollen hier niemanden etwas unterstellen. Trotzdem sollte irgendwer mal schleunigst bei der Säuglingsstation des Itzehoer Krankenhauses nachfragen, wo die ihre Fäkalien entsorgen und sich wenn möglich Beweise zeigen lassen. Abgesehen davon hat das goldgelbe Gebräu aber noch eine sehr wichtige Aufgabe zu erfüllen. Singles, und davon gibt es in Wacken bekanntlich eine ganze Menge, benutzen das Getränk nämlich als Sexometer. Im nüchternen Zustand ist ja kaum vernaschbares Material auszumachen. Deshalb erfolgt das von Schützenfest und Klassenfahrt bestens bewährte Schönsaufen. Hier allerdings in vollendeter Form. Gemäß der nach unten offenen Kugel-München-Parabel wird anhand der Optik des möglicherweise in Frage kommenden Objekts die Biermenge eingeschätzt, die nötig ist, um eine körperliche Vereinigung machbar erscheinen zu lassen. Bei jedem weiteren hässlichen Detail des Gegenübers muss eine entsprechende Menge Bier hinzugegeben werden. Aber Vorsicht! Gerade Männer müssen den Scheitelpunkt genau berechnen, denn ist dieser überschritten, fällt die Kurve im doppelten Sinne wieder ab. Dies ist der Fall, wenn die aufzunehmende Menge Alkohol so hoch ist, dass sie die ausschlaggebende Körperregion in ihrer Funktion beeinträchtigt. Man spricht dann von Erschlaffungswinkel, der sich auch bei Null befinden kann. Ist ein solcher Sachverhalt prognostizierbar, lohnt die Investition von vornherein nicht.
0: Ihr hört die kritische Wacken-Inforadiosendung auf Westküste FM mit Theoton am Mikrofon. Ja, zum Thema Bier habe ich da auch noch die folgende Meldung. Ganz stolz verkündeten die Wackenmacher vor einigen Wochen, dass der Bierpreis gesenkt wurde. Um satte 35 Cent. Ein halber Liter kostet dann nur noch die Kleinigkeit von 6,90 Euro. Umgerechnet auf D-Mark zum Zeitpunkt der Währungsumstellung 2002, also 13,77 Mark. Damit erreicht man fast das Niveau des Münchner Oktoberfestes, wo 2025 ein halber Liter zwischen 7,25 Euro und 7,90 Euro kostete. Also ein echter Schnapper, behaupte ich mal. Musik kommt jetzt von Gitarrist Uli John Roth. Er wird anlässlich des 50. Jubiläums der Veröffentlichung des Scorpions-Albums Virgin Killer ein entsprechendes Set spielen. Die Alben mit ihm gehören ja sowieso zu den besten der Kapelle. Hier kommt der Titelsong in der Fassung von Ulis Band, veröffentlicht 2022 auf der CD Scorpions Revisited.

Bleiben wir noch kurz beim Thema Bier. Tom Lubowski hat sich in der November-Ausgabe letzten Jahres des Magazins Metal Hammer folgende Gedanken darüber gemacht. Ich zitiere: Liebe Hopfen-Freunde, früher war Glück ganz einfach. Harald Juhnke hatte es auf den Punkt gebracht. Keine Termine und leicht einsetzen. Heute hat man Termine, verdammt viele sogar, und wer auf Konzerten moderat angetütert sein will, muss vorher einen Kleinkredit bei der Bank beantragen. Vor gar nicht langer Zeit kostete das Bier noch so viel wie ein mittelmäßiges Demo-Tape auf Bandcamp, 3 bis 4 Euro. Vielleicht mal 5, wenn es Bio war. Heute reicht ein 10er höchstens für Schale Plörre im meist mäßig gefüllten 0,4 Liter Becher, wenn man Glück hat. Dabei sind wir Metalheads genügsam. Wir fordern nicht viel. Ein funktionierendes PA-System, keine Dixie-Klos mit Vietnam-Flashback-Garantie und eben bezahlbares Bier. Klar, die Veranstalter argumentieren mit Inflation und Personalkosten, aber irgendwann fragt man sich, ob die Kaltgetränke mit Goldflocken gestreckt sind. Und wenn man für 2 Bier plus Bratwurst eine Niere und sein linkes Ei verpfänden muss, läuft irgendetwas gehörig schief im Staate Wacken. Wohin das führt, zeigte ein Konzert von den Rolling Stones 1965 in der Berliner Waldbühne. Aufgebrachte Fans demolierten die komplette Arena. Nicht etwa wegen Mick Jaggers Hüftschwung, sondern weil es kein Bier gab. Und bevor jetzt jemand ruft, dann trinkt halt vorher etwas. Ja, danke für den Tipp. Aber wer einmal versucht hat, sich bei 38 Grad im Schatten mit warmen Zischkonserven aus dem Kofferraum wegzujodeln, weiß, das löscht eher die Lebensfreude als den Durst. Darum sage ich, Schluss mit dem Hopfenterror. Wir brauchen eine Bierpreisbremse. Unverzüglich und flächendeckend. Metal war immer Rebellion, vor allem gegen die da oben, die uns nicht nur eines wichtigen Kulturguts berauben, sondern uns auch noch dreist ins Gesicht spucken. Denn wenn der letzte Schluck aus dem Becher fließt, soll nicht der letzte Cent aus dem Portemonnaie tropfen. In diesem Sinne, Prost und Widerstand. Ich gebe doch mal keinen weiteren Kommentar zu und spiele lieber Musik. Hier sind die Australien-Rocker Airborne, deren DNS ja aus AC/DC-Riffs besteht. Nur ein wenig flotter als die Originale, die sich seit dem Einstieg des neuen Sängers ja nur noch in behäbigem Tempo bewegen. Hört den Titel Born to Kill von ihrem 2010er Album No Guts, No Glory.

Sie mögen in den 80er, 90er Jahren Rockgeschichte geschrieben haben, sind bereits 98, 2002 und 2015 in Wacken aufgetreten und sollen nun groß angekündigt erneut dort aufspielen. Die Rede ist von Savatage, die in den letzten 15 Jahren eigentlich nur ihr Geld durch Gigs mit dem Trans-Siberian Orchestra verdient haben. Chris Oliver ist schon lange tot, sein Bruder nur noch ein Schatten seiner selbst, neues Material gibt es auch nicht, also was sollen die in Wacken? Ach, ich weiß, man muss ja das aktuelle Hüspel-Album Madness Reigns from the Gutter promoten, welches seit dem 26. Juni auf dem Markt ist. Das ist ein unveröffentlichtes Live-Album aus dem Jahr 1990, noch mit dem damaligen 1993 tragisch verstorbenen Gitarristen Chris Oliver. Und wenn man bedenkt, dass eine echte Metal-Institution wie Judas Priest erst zum ersten Mal auf dem 2011er Wacken Open Air aufgetreten ist, seitdem aber bereits mehrmals, muss man sich langsam fragen, ob sie in die Fußstapfen von Motorhead und Saxon treten wollen. Aber man muss es ja zugeben, auch wenn der Metal-Gott schon über 70 Jahre alt ist und seine Bühnenperformance doch gegenüber den aus den 80er Jahren stark nachgelassen hat, muss man anerkennen, dass die Jungs immer noch sehr passable Alben abliefern, wie zuletzt 2024 den Knaller Invisible Shield. Hier kommt das Titellied, welches sie vermutlich aber in Wacken nicht live spielen werden.

0: auf der Wacken United Camping Area mit Dusche und Toilettenanlage. Von Mittwoch bis Samstag könnt ihr den Shuttlebus in regelmäßigen Abständen zwischen der Wacken United Camping Area und Wacken United nutzen, hin und zurück. Einzigartiges Flair findet ihr im Wacken United Zelt mit Sitzplätzen und Lounge. Direkt angeschlossen ist das The Pit Catering Zelt mit separaten Toiletten. Dann gibt es persönliche Festival Hosts, die euch am Infopoint bei allen Fragen zur Seite stehen. Zusätzliche Einnahmen werden durch geführte Backstage-Tour und Logenzugang generiert. Allerdings nur nach vorheriger Anmeldung am Infopoint. Und man kann gegen Aufpreis an Pressekonferenzen sowie dem Programm mit Live-Acts im Wohnzimmeratmosphäre und Lagerfeuer-Romantik teilnehmen. Zusätzlich unterstützt ihr mit jedem The Pit-Ticketkauf die größte schwarze Kasse des Landes Schleswig-Holstein. Ich wollte sagen, die Wacken Foundation. Wem das nicht genug ist, holt sich für schlappe 1049 Euro zusätzlich das The Pit Upgrade für die Wacken United Area. Ist klar. Natürlich geht es in Wacken heuer kaum noch um die Musik, sondern darum, dass die US-Investoren möglichst viel Geld aus dem Festival ziehen. Das wird meiner Meinung nach in den nächsten Jahren zum Todesstoß der Veranstaltung werden. Ihr werdet es erleben. Ganz besonders zu merken ist das Ganze an dem bargeldlosen System. Das mag in einer Hinsicht zwar ganz praktisch sein, andererseits hat man aber kaum einen Überblick, wie viel Geld man noch am Handgelenk mit sich führt. Natürlich ist das auch abrechnungstechnisch wesentlich einfacher für alle am Festival Beteiligten. Keine Geldtransporte mit Bewachung mehr, centgenaue Abrechnung von jedem Stand. Und ich möchte wetten, dass die Daten auch für Statistikzwecke ausgewertet werden. Wie viel Bier jeder getrunken hat, welche Essstände am besten besucht wurden, wie viele T-Shirts etc. wurden verkauft. Der Gemeindebesucher wird also sowas von gläsern, auch da könnte ich wieder spucken. Aber wie gesagt, ich muss ja nicht nach Wacken. Hier habe ich noch einen Beitrag zu diesem Thema. Es liest Andreas Guballa.
1: Wenn in diesen Tagen die Open-Air-Saison beginnt, setzt nicht nur durch den Kater am Morgen Wehklagen ein, sondern auch durch den Blick in den geschröpften Geldbeutel. Denn das Leben auf einem Festival kostet heute neben Schweiß, Blut oder Tränen vor allem richtig Zaster. Ticketpreise explodieren höher als die Feuersäulen bei Rammstein. Ein Bier kostet so viel wie einst ein ganzer Meter Schnaps in der Dorfdisco. Und die Nebenausgaben für das VIP- oder Goldcamping geben einem das Gefühl, direkt im Garten des Hotel Adlon zu residieren. Was angesichts des Komforts vielleicht gar nicht so anders und meistens sogar als erstes ausgebucht ist. Flashback in die 90er. Die Kulinarik auf Festivals war beschränkt auf Nudeln, Pizza, Döner, Steak, Wurst und Käsebrezeln. Als Getränke wurden Bier, Wasser, Schnaps und ein paar Cocktails gereicht. Daneben gab es einen Stand für Merchandise, damals nur T-Shirts, Poster oder Patches, einen für Schmuck und Gedöns, dazu einen Infostand. Wozu überhaupt, da jeder einen faltbaren Gelände- und Programmplan hatte? Sowie diverse Zigarettenbuden. Gezeltet wurde in einem schwitzkastenähnlichen Vier-Mann-Iglu-Zelt, geschlafen in einem Schlafsack auf einer Styropor-Isomatte, die maximal einen Kieselstein vom Schreddern des Rückens abhielt. Und irgendwo stand dieses eine saubere Dixie, das man aber nur durch vorsichtiges Balancieren durch die unbeleuchtete Zeltstadt erreichte. Was wie die gute alte Zeit klingt, war in Wirklichkeit oft eine Tortur. Im Rückblick überwiegen die positiven Erinnerungen an großartige Konzerte oder durchzechte Nächte. Aber sind wir ehrlich, der Komfort war erbärmlich, ein Hygienestandard nur theoretisch und das qualitativ fragwürdige Essen schon damals überteuert. Zu Hause brauchte man erstmal ein Bad und eine Reha. Heute ist das umgekehrt. Das Festival ist die Reha in Form eines Pop-up-Wellness-Erlebnisparks. Von der Nacken- oder Kopfmassage über das vegane Fairtrade-Frühstück bis hin zum Concierge, der den Smoothie oder Gin Tonic zum Zelt bringt. Beim Frönen der Laster aller Arten bleibt eigentlich kein Wunsch mehr offen. Wer das nun als weiteren Schritt des Niedergangs der Rockmusik durch die böse Kommerzialisierung kritisiert, hat vielleicht recht, ignoriert aber zwei wichtige Punkte. Zum einen bieten die Veranstalter einen Smoothie sicher nicht deswegen an, weil Lemmy ihnen das im Traum befohlen hat, sondern weil die Besucher es wünschen. Das Angebot bedient lediglich eine Nachfrage, die heutzutage aufgrund der wachsenden Vielfalt der Bedürfnisse der Besucher durch Alter, höheres Einkommen oder soziale Normen

0: wie den Wunsch nach nachhaltigen Produkten viel breiter ist als vor 30 Jahren. Zum anderen ist seine Kernbotschaft im Rock und Metal: Genieße das Leben in seiner ganzen Fülle. Das Wie spielt keine Rolle. Dieses Motto war die Grundlage für Musiker wie Ozzy Osbourne, Rob Halford oder Johnny Cash, die sich aus prekären sozialen Verhältnissen zu Millionären hochspielen, nicht um ein pralles Konto zu haben, sondern um es für die schönen Dinge zu verprassen und den Kindern ein besseres Leben zu geben, als man es selbst hatte. Was zu einer weiteren Kernbotschaft führt: Wer hart arbeitet, wird Erfolg haben und darf sich dafür auch feiern. Festivals geben uns als Fans genau dafür den Raum, um uns zu belohnen und an diesen Tagen nicht an die alltäglichen kleinbürgerlichen Probleme zu denken.
1: Musik gibt es jetzt von Saxon. Nach der gesundheitsbedingten Absage von Sänger Biff im letzten Jahr kehren sie mit voller inniger Energie wieder auf den Holy Ground zurück. Hört den Titel Witchfinder General vom 2004er Album Lionheart.

Ihr hört die Wacken-Info-Radiosendung auf Westküste FM mit Theo Thon am Mikrofon. Regelrecht lachen muss ich beim Lesen dieser Aussage von den Gründern und Veranstaltern Thomas Jensen und Holger Hübner des Wacken Open Airs. Ich zitiere: Musik generell und für uns vor allem unser Lieblingsgenre Metal ist etwas sehr Emotionales. Es verbindet Menschen mit der gleichen Leidenschaft international, schafft unvergessliche Momente für alle vor, auf und hinter den Bühnen und enge Freundschaften über Grenzen hinweg. Dass wir dazu nun bereits zum 35. Mal mit dem WOA beitragen dürfen, erfüllt uns mit Demut und Dankbarkeit. Zitat Ende. Ich habe mich vor Lachen fast geschmissen, als ich das las. Man muss natürlich wissen, dass Thomas und Holger nur noch je 5% Anteile an ihrem 2019 an einen US-Investor verkauften Festival halten. Einer der Headliner in 2026 soll ja Def Leppard sein, die erstmals in Wacken auftreten werden. Mal ganz ehrlich, wo machen die denn noch Metal? Seit 25 Jahren haben die doch kein Metal-Album mehr rausgebracht. Sie spielen zwar in ausverkauften Hallen, überwiegend in den USA, aber das Publikum besteht doch nur aus lüstern, guckenden Hausfrauen, die wohl feuchte Höschen bekommen, wenn sie den nackten und verschwitzten Oberkörper von Gitarrist Phil Collins sehen. Pfui Deibel. Natürlich spiele ich keine Musik von ihnen. Genauso wenig von Running Wild, die Besucher zum zweiten Mal völlig verarschen. Die Hamburger Piraten und Bandleader Rock'n'Rolf werden sogar ihre letzte Show überhaupt spielen. Habe ich da nur geträumt oder hatten sie das nicht schon 2009 in Wacken getan? Ich entsinne mich noch an eine emotionslose Show mit Schauspielern vom Hamburger Dungeon und absolut lustlosen Mietmusikern. 3 Jahre später kam die Kapelle plötzlich wieder aus dem Quark und nun will Rolf erneut in Wacken seine kommende Rente feiern. Da dürfte doch nicht ein Metalhead vor der Bühne stehen. Es ist so armselig. Auch die brasilianische Band Sepultura kündigt ihren finalen Deutschlandauftritt auf dem Wacken Open Air an. Hoffen wir mal, dass zumindest sie sich daran halten und nicht in 5 Jahren, sollte das Festival dann überhaupt noch existieren, ihre Reunion auf dem Holy Ground feiern. Mit Spannung erwarten viele Fans die erste Wacken-Show von Arch Enemy mit ihrer neuen Sängerin Lauren Hart, die seit Februar am Mikro der Band steht. Meine Musik war das noch nie. Wenn ich richtig gezählt habe, ist es bereits der 10. Auftritt der Gruppe in Wacken. Als ob es nicht hunderte andere, vor allem jugendliche Bands gibt, die Fahne des Metals hochhalten und gute Alben abliefern, aber nie eine Chance bekommen, vor großem Publikum zu spielen. Interessieren würde mich allerdings die Japanerin Love Bites. Schaut man sich im Netz die vielen All-Female-Bands aus dem Land an, muss man einfach zugeben, dass sie fast alle einen sehr hohen musikalischen Standard aufweisen. Ich habe das Lied Reaper's Lullaby der Mädels ausgesucht, ein Song von ihrer CD Outstanding Power, welches im Februar in Japan, im Rest der Welt, am 8. Mai veröffentlicht wurde.

So kommen wir jetzt zur Verlosung von Buch Nummer 2. Tod in Wacken ist ebenfalls ein Krimi, geschrieben von der in Wiffelsleth lebenden Krimi-Autorin Heike Denzau. Wer das Buch gerne haben möchte, muss mir innerhalb des nächsten Liedes die Antwort senden. Im eben gehörten Beitrag kam Ozzy Osbourne vor. Meine Frage lautet: Auf welchem Album von Ozzy war Mr. Tinker Train das erste Lied? Eure Antwort bitte innerhalb des nächsten Liedes an die E-Mail-Adresse studio3@okwk.de. Da diese Sendung ja eine Aufzeichnung ist, bekommt der Gewinner nach der Auflösung eine E-Mail von mir. Auf geht's! In der Zwischenzeit hört ihr die Gruppe Nevermore, deren letztes Album vor 16 Jahren erschienen ist. Warum? Nun, Sänger Worrell Dane starb 2017, woraufhin die Gruppe erstmal inaktiv war. Im Dezember 2024 deuteten Gitarrist Jeff Loomis und Schlagzeuger Van William ein neues Kapitel der Band an. In diesem Jahr unterschrieb man einen Plattenvertrag mit dem deutschen Label Raining Phoenix Music und präsentierte als neue Bandmitglieder Sänger Berzan Önen, Gitarrist Jack Katoy und Bassist Semir Özakan. Der erste Auftritt in dieser Besetzung fand am 1. April 26 in Istanbul statt. Vielleicht gibt es hier bald neuen Stoff der Gruppe. Ihr hört jetzt vom Nevermore-Album This Godless Endeavor aus dem Jahr 2005 den Titel Final Product.

Nun wollt ihr natürlich wissen, wie die Antwort auf meine zweite Frage lautete, welches Album von Ozzy Osbourne mit dem Song Mr. Tinker Train beginnt. Nun, das war natürlich das 1991 veröffentlichte Werk No More Tears. Auch hier gilt, sollte es jemand gewusst haben und aus dem Verlosungstopf gezogen worden sein, schreibe ich ihm gleich eine E-Mail. Jetzt möchte ich ein Gedicht aus dem Buch Poetry Jam von Heinz E. Storm zitieren, welches im November 2023 im Noel Verlag veröffentlicht wurde. Ich zitiere: The Holy Ground. Ende Juli, es naht August, in mir steigt akut die Lust auf Metal, Schnaps und Dosenbier in des Headbangers Revier. Es liegt was in der Luft, ich schmeiß mich in meine Kluft, aus Jeans sind Kutte und auch Hosen, aus Blech die biergefüllten Dosen. Nach Ankunft steht dann Wagen oder Zelt, schnell aufgebaut auf dem heiligen Feld. So schnell wie fertig das Quartier, hab ich am Mund das erste Bier. Dann wird auf der Koppel, egal ob Grase oder Stoppel, der erste Alkohol vernichtet und die Nachbarschaft gesichtet. 2 Tage Campingparty satt, die ersten Live-Gigs finden statt. Jetzt gibt's kein Jammern und Durchhängen, von nun an heißt es kräftig bängen. Der Holy Ground öffnet die Tore, Gänsehaut an jeder Pore, ob Maiden, Anthrax oder Testament, es gibt für jeden seine Lieblingsband. Wo sonst grasen Pferd und Rinder, bängen jetzt Spanier, Deutsche und auch Inder. Auch Fans aus Südamerika und dem Rest der Welt sind da. In Norddeutschlands Norden feiert heute Großstadt groß eine Metal-Meute. Insgesamt eine gute Woche dauert die jährliche Stahlepoche. Sonntag früh nach harter Sause muss das Metal-Volk nach Hause. Was meint ich wohl, es ist nicht schwer, ich sprach vom Wacken oben her. Nett geschrieben, oder? Ja, oder ist es eine Anbiederung an die Festivalmacher, dass der Dichter eine Freikarte erhält? Man weiß es nicht. Ich weiß aber, dass ich jetzt Musik von Europe spiele. GTO heißt der Titel vom Album What the Earth von 2017. Man kann nur hoffen, dass sie auf The Final Countdown auf dem Wacken Open Air verzichten. Übrigens, dem Titel Come This Madness wird das Album tragen, das Europe für den 25. September angekündigt haben. Dabei handelt es sich um das 12. Studiowerk der Truppe um Sänger Joey Tempest und Gitarrist John Norum und das erste nach 9 Jahren Studioabstinenz. Europe sind eine der wenigen Bands, die in den 80er Jahren groß wurden und heute noch in Originalbesetzung spielen.

Irgendwie ist es ja unfassbar, was die Wackenmacher den geneigten Metal-Fans inzwischen zumuten. Bereits im letzten Jahr spielten dort Heavysaurus in ihren Drachenklamotten. Ein in Finnland gegründetes Projekt, das eigentlich Kinder an den Metal heranführen soll. Vom Grundsatz her sicher eine sehr gute Idee. Und wenn man bedenkt, dass die über 150 jährlich allein in Deutschland stattfindenden Live-Gigs fast immer ausverkauft sind, machen sie sicherlich alles richtig. Aber was sollen Heavysaurus schon wieder auf dem Wacken oben her? Man kann doch davon ausgehen, dass die dortigen Besucher eh auf Metal stehen. Warum denn noch diese Kindertruppe? Hallo? Geht's noch? Wieso lassen die Leute sich denn so verarschen? Genau wie bei dem ersten Gig von Santiano hätte nicht eine Nase vor der Bühne stehen dürfen. Das hätte die Festivalbetreiber eventuell zum Einlenken gebracht. Unverständlicherweise waren bei dem letztjährigen Gig jedoch gut 20.000 Leute vor der Bühne, wie der bekannte Gitarrist Christoph Leim erklärte. Er gehört zur Besetzung des deutschen Ablegers der Truppe, deren Musiker aber öfters wechseln, je nach Verfügbarkeit. Was ja insofern auch kein Problem ist, weil sie eben in den Drachenkostümen stecken und nicht gesehen werden. Musikalisch mag die Show sehr ganz okay sein, aber wie gesagt, ich halte nichts davon auf dem Festival. Aber es ist halt das Wacken. Ich sage nur Mambo Kurt, Feuerwehrkapelle, Heino, Roberto Blanco und irgendwelche dämlichen Comic-Fritzen. Mann, Mann, Mann, lasst ihr euch dann alles gefallen? Tja, liebe Freunde, es bleibt schwierig, wie Walter Giller einst immer in seiner Sendung locker vom Hocker zu sagen pflegte. Auf jeden Fall jetzt mal ein Lied von Heavysaurus, Metal um die Welt vom Album Metal. Der ist mit 2 Minuten und 48 Sekunden jedenfalls ziemlich kurz.

0: Es ist ja immer wieder erstaunlich, mit was vermeintlich schlaue Unternehmen mit dem Wacken-Branding Kasse machen wollen. Zuletzt gab es da bei einer großen Lebensmittelkette einen 600 Gramm schweren Brotlaib mit dem Wacken-Branding zum Preis für 2,22 Euro. Das ist günstig, aber tut sowas Not? Ich denke, dass sich die Wacken-Holding das teuer bezahlen lässt. Und dann lief seit dem 13. Mai für eine gewisse Zeit der Film Wacken, Hearts of Metal in ausgewählten Kinos. Der ist ziemlich auf die Familien Hübner und Jensen zugeschnitten, blendet aber komischerweise ziemlich alles Negative rund um das Festival aus. Und in der norddeutschen Tiefebene gibt es ja neuerdings nichts, was es nicht gibt. So können 2026 erstmals interessierte Wacken-Fans mit ordentlich Geld im Portemonnaie neben dem Wacken Moschtel, Bauer Uwes Garten oder Glempen auf dem Residenz Evil Platz in diesem Jahr in einem Nightliner übernachten. Das kostet, wenn man 17 Freunde mitbringt, also insgesamt 22.666 Euro, was ca. 1.260 Euro pro Person ausmacht. Ein echter Schnapper also. Der Kfz-Access-Pass ist übrigens wahnsinnigerweise inklusive, ebenso wie der Zugang zum The Pit. Teeküche und Minibar werden täglich mit Getränken gefüllt. Die sanitären Anlagen im Bus dürfen allerdings nicht benutzt werden. Na denn. Der Buchautor Bastian Zach hat übrigens sein zweites Buch über Wacken geschrieben. Hell over Wacken ist seit kurzem im Buchhandel erhältlich. Die Protagonisten sind wieder dieselben wie im ersten Buch Des over Wacken. Ich spiele jetzt den ersten Teil eines Interviews, das OK-Leiter Andreas Gubala mit dem Autor geführt hat. Wer das Buch gerne haben möchte, schreibt mir in den nächsten 4 Minuten einfach eine E-Mail mit dem Betreff Buch 3. Die Adresse lautet studio3@okwk.de.
1: Dein Krimi verbindet ja Festivalatmosphäre mit klassischem Thrillerstoff. Was hat dich daran gereizt, zum zweiten Mal das Wacken Open Air zum Schauplatz einer Mordserie zu machen?
2: Ja, das hat mich vielleicht selber am meisten überrascht, weil eigentlich die Handlung vom ersten Teil ist abgeschlossen. Meine Protagonisten haben auch einen gewissen Entwicklungsbogen durchgemacht. Aber es ist halt so, beim Schreiben, man verliebt sich ja selbst ein bisschen in seine Figuren auch. Irgendwie habe ich mir gedacht, eigentlich habe ich noch ein bisschen was zu erzählen über Lars und über seine Tochter und über die Band und über alle anderen, die sozusagen den ersten Teil überlebt haben, sagen wir es mal so. Und dann kam mir einfach die Idee, dass ich die Protagonisten wieder auf eine Reise schicke, wieder nach Wacken. Warum? Weil Lars und Verena, die sich ja im ersten Band kennenlernten, hier ihr Einjähriges gemeinsam feiern wollen. Und daraus ergeben sich dann eben verschiedene Verstrickungen und in dem Fall eben eine zweite Mordserie.
1: Viele Besucher beschreiben Wacken ja als Mischung aus Gemeinschaft, Chaos, Mythos und Grenzerfahrung. Und genau diese Elemente scheinst du ja auch narrativ auszunutzen. Warum eignet sich Wacken als Mikrokosmos für deine Kriminalgeschichten?
2: Wacken eignet sich besonders gut für die Handlung, weil Punkt A, im deutschsprachigen Raum kennt es jeder. Es ist ein Begriff, es geht immer durch die Medien. Man braucht nicht lange erklären, was es ist, auch den Leuten, die weniger Metal- oder Rock-affin sind. Ja. Wenn ich jetzt hergehe und sage, das Hellfest oder andere Festivals, die sind vielleicht weniger geläufig. Das ist das eine. Das andere ist, dass ich einfach persönlich, da ich schon mehrere Male dort war, die Erfahrung gemacht habe, dass wie dort die Atmosphäre ist, wie die Leute miteinander feiern, miteinander Heavy Metal und Rock zelebrieren. Und dass es auch eine ganz eigene, in sich verschworene Gemeinschaft ist, jetzt im positiven Sinn. Und auch alle Leute, die zum ersten Mal zum Beispiel da sind, ebenso offen aufnimmt wie Leute, die vielleicht schon zum 10. Mal hintereinander fahren. Und diese Atmosphäre aus Publikum, aus den Bands, die natürlich auch immer wieder über die Jahre und Jahrzehnte auftreten, und auch das gesamte Drumherum, die Einbindung des Dorfes, das macht es halt besonders spannend.
1: Du hast das Ermittlerduo schon angesprochen, Lars und Mia, Vater und Sohn, die als Metal-Sängerin selbst mitten in der Szene steht. Was interessiert dich denn an dieser familiären Dynamik?
2: Lars und Mia habe ich an und für sich eingeführt, um hier eine interessante Protagonistenkonstellation zu haben, abseits des Kriminalfalls. Denn natürlich liest jeder einen Krimi, weil ihn der Fall interessiert, aber ohne interessante Protagonisten ist es für mich nur die halbe Miete und ich glaube für die Leserinnen und Leser ebenso. Und dieses Vater-Tochter-Verhältnis, das eben jahrelang nicht bestand und jetzt sozusagen aufgrund eines Zufalls eben wieder zu bestehen beginnt, das hat mich mal beim ersten Teil irrsinnig interessiert. Und beim zweiten Teil hatte ich jetzt eben die schöne Möglichkeit, das eben weiter auszubauen, sozusagen. Das erste Mal ist es natürlich sehr spannend, das Kennenlernen und so weiter. Aber beim zweiten Band ist es dann so, was hat sich getan, was hat sich verändert? Es haben sich ja beide weiterentwickelt. Und wie geht's weiter?
1: Vor 2 Jahren haben wir ja den ersten Band Death Over Wacken auch hier auf Westküste FM schon vorgestellt. Muss man den gelesen haben, um den zweiten zu verstehen?
2: Ja, die Frage bekomme ich oft. Die klare Antwort ist nein. Ich bemühe mich immer, egal ob das jetzt meine Wacken-Romane sind oder auch meine Donaumelodien-Romane, von denen es mittlerweile 5 Bände gibt. Ich versuche immer, die Leute bei jedem Band wieder ein bisschen näher an die Charaktere heranzuführen, ein bisschen zu realisieren, was ist passiert bisher, warum sind alle da, wo sie jetzt sind. Denn man kann ja vom Leser nicht erwarten, dass er seit 2 Jahren nichts anderes tut, als darauf zu hoffen, dass jetzt der Herr Zach den zweiten Wacken-Roman schreibt und dann noch alles so im Kopf haben. Also ich bemühe mich, dass man da immer die Leute ein bisschen heranführt und deshalb ein klares Nein, man muss den ersten nicht gelesen haben. Ich glaube, schön ist es trotzdem, weil sich natürlich jetzt die Entwicklung der Protagonisten weiterzieht. Aber wer mit dem zweiten Band einsteigen will, glaube ich, hat genauso seinen Spaß.
0: Ihr hört die Wacken-Info-Radio-Sendung auf Westküste FM mit Theoton am Mikrofon. Ja, so ein Sendeschluss für die Verlosung des Buches Hell Over Wacken von Bastian Zach. Der Gewinner, so es einen gibt, erhält gleich eine E-Mail von mir. Vor dem zweiten Teil des Interviews aber erst noch Musik von der Berliner Band Kadavar, die auch in Wacken spielen wird. Pale Blue Eyes heißt der Titel von ihrem Album Berlin.

0: Weiter geht es mit dem zweiten Teil des Interviews mit dem Buchautor Bastian Zach über sein neues Buch Hell over Wacken. Das Gespräch führt Andreas Kubala.
1: Im Sommer letzten Jahres hast du in Wacken auf der Welcome to Jungle Stage vor einem begeisterten Publikum gelesen. Wie hat sich das angefühlt?
2: Ja, das war für mich als Autor natürlich auch etwas ganz etwas Besonderes, denn normalerweise ist man natürlich gewohnt, dass man in einem relativ abgeschlossenen Bereich liest, bei einer Lesung, da kommen zwischen 2 und vielleicht 50, 60 Leute, wenn es viel hergeht, je nachdem. Aber natürlich ist man nicht gewohnt, dass man steht und dass man vor seinem Publikum auftritt. Ja, habe ich noch nie gemacht davor. Natürlich hat man ein bisschen Muffensausen auf. Man weiß einfach nicht, wie die Leute drauf reagieren. Ich weiß zwar, dass Metal-Fans grundsätzlich sehr, sehr offen sind für alles, auch für neue Erfahrungen und so weiter. Aber mal so im Hinterkopf denkt man sich doch, um Gottes Willen, was ist, wenn es jetzt voll in die Hose geht. Ich habe mich dann einfach ins kalte Wasser gestürzt, bin dort raus, habe die Fans begrüßt, die haben mich gleich lautstark zurück begrüßt und damit war im Grunde das Eis gebrochen. Das war eine fantastische Erfahrung.
1: Und was für Reaktionen hast du von den Lesern bekommen auf deinen ersten Band und auch vor allem, wie hat die Metal-Community auf deine Krimis aus der eigenen Szene reagiert?
2: Also ich muss sagen, es war eines der Bücher, wo ich die meisten Reaktionen bekommen habe und zwar also so gut wie nur positive Erfahrungen. Es schreiben viele endlich jemand, der sozusagen die Metal-Szene auch so in ihren Facetten aufzeigt, wie sie ist, auch ein bisschen mit einem Augenzwinkern beleuchtet, das Hintergrundwissen mitbringt sozusagen, nicht einfach über was schreibt, was er nicht kennt. Und dahergehend hat mir das wahnsinnig viel Spaß gemacht, mit den Fans, die mir geschrieben haben, zu interagieren, sei das jetzt über Social Media, sei das jetzt über E-Mail oder auch sogar am Wacken-Festival. Ich habe es ja gar nicht geglaubt, da haben Fans haben sogar zu meiner Lesung ihre Bücher von zu Hause mit aufs Festival genommen, um es nachher signiert zu bekommen. Also das hat mich natürlich umgehaut.
1: Das kann ich mir gut vorstellen. Du hast es schon angedeutet, du bist seit vielen Jahren selbst Wacken-Fan und lebst quasi Metal-Kultur. Was fasziniert dich dann persönlich an der Metal-Kultur, dass du da so drin aufgehst?
2: Also ich höre Heavy Metal, seitdem ich 14 Jahre alt bin und das ist jetzt schon beinahe 40 Jahre, ja. Es ist für mich einerseits ist es die Emotion, die es in mir hervorruft, die Musik, die Energie, die es mir gibt. Ich sage immer, für mich persönlich, ja, es macht gute Zeiten besser und schlechte Zeiten erträglicher. Das ist mein Gefühl, weil Metal einfach so eine große Bandbreite an unterschiedlichen Stilrichtungen abbildet und man kann sich immer für den jeweiligen Gemütszustand oder für die jeweilige Gelegenheit halt das eigene Genre dann raussuchen oder die Band halt nehmen, die einem da passt. Und auf der anderen Seite ist es halt auch die Community, muss ich sagen, die seit damals, also seitdem ich angefangen habe, auf Konzerte zu gehen, so mit 16, 17 Jahren, einfach dermaßen überwältigend positiv ist, tolerant, die Leute integrieren, wo es meiner Meinung nach wesentlich weniger Bashing gibt als sonst irgendwo und wo einfach das Gefühl vorherrscht, man will gemeinsam die Musik, die einen verbindet, feiern. Und das ist für mich eigentlich das Großartige an der Sache.
1: Nun ist nach dem Wacken-Krimi vor dem Wacken-Krimi, arbeitest du schon am dritten Band, um die Trilogie komplett zu machen?
2: Das ist eine gute Frage. Ich muss aber ehrlich gestehen, die Frage kann ich noch nicht beantworten, weil ich die Antwort selber noch nicht kenne. Das Buch ist jetzt gerade einmal eine Woche am Markt. Ja, ich freue mich darauf, auf die Resonanz. Ich freue mich auf das Feedback und wir werden sehen, wohin es mich führt.
0: Jetzt kommt Musik von Crimson Glory. Das ist die einzige Gruppe in Wacken, wo ich jetzt wirklich bedauere, dass ich sie nicht live sehen kann. Mein letztes Live-Erlebnis der Band ist nämlich schon 26 Jahre her. Ich hatte ihre neue CD Chasing the Hydra ja vor kurzem vorgestellt und sie ist ein Anwärter auf eine der besten Alben 2026. Zumindest nach meinem Geschmack. 3 originalen Gründungsmitglieder sind noch dabei, das ist also nichts Halbgares. Damit ihr nicht den gleichen Song wie im Workshop hört, habe ich mich für die heutige Sendung für den Titel Angel in My Nightmare ausgesucht.

Jetzt möchte ich einen Zeitungsartikel aus der Norddeutschen Rundschau vom August letzten Jahres zitieren. Inga Gerke schrieb Folgendes, ich zitiere: An den Tickets ist die Preisentwicklung nicht vorbeigegangen. Seit dem ersten Wacken Open Air im Jahr 1990 ist der Preis von 12 Mark auf heute 333 Euro gestiegen. Vor 35 Jahren waren es auch noch keine 85.000 Besucher, nämlich rund 800, und die Logistik sowie die Organisation hinter dem Festival waren nicht mit dem heutigen Apparat vergleichbar. Natürlich nicht. Damals spielten 6 Bands, heute sind es mehr als 160. Die Metalheads sehen das gemischt. Einerseits wissen sie, was sie bekommen, andererseits, in den letzten Jahren ist einfach alles immer teurer geworden, sagt Dana Schwarz-Hadereck. Die 48-Jährige aus Thüringen mietete sich 2019 ins Moshtel ein, eine Containerunterkunft auf dem Gelände. 1.300 Euro hat sie davor vor 6 Jahren bezahlt. Und sie war begeistert. Die einfache Ausstattung mit 2 Betten, Tischstühlen und Stromanschluss sowie der eigene Sanitärbereich überzeugten sie. Obwohl das sehr teuer war, war das eine perfekte Entscheidung, sagt sie. Alles hat wunderbar geklappt. Als sie 2022 wieder nach Wacken, wieder ins Moshtel kam, dieses Mal für rund 1.800 Euro, bot sich ihr ein anderes Bild. Es war nichts, wie es mal gewesen war, sagt sie. Der Bereich habe sich quasi verdoppelt, gleichzeitig sei aber deutlich weniger Personal da gewesen. Mal davon abgesehen, dass die Container noch nicht standen, als sie einchecken wollte bzw. musste, denn die Zeiten sind ja klar geregelt. Heute beginnt der Preis für das Moshtel bei mindestens 2.400 Euro mit Luft nach oben, je nach Ausstattung. Damit sei man bestens versorgt, so der Veranstalter auf der Homepage, wo die Hütten und Container im Hochglanz erstrahlen. Sogar auf dem Holzfußboden spiegelt sich das Licht. Überall auf dem Gelände fahren Busse mit der Aufschrift VIP. Es gibt abgesperrte Bereiche, in die man nur gegen Aufpreis kommt. Das hat alles irgendwie wenig mit dem Wackengeist zu tun, findet Dana. Ein weiterer Kritikpunkt von ihr, der auch im Vorfeld in den sozialen Medien hohe Wellen schlug, ist der Ärger über die unflexible Rückgabe bzw. den Tausch von Tickets und die damit verbundenen hohen Gebühren. Dass eine normale Stornierung ausgeschlossen ist, sind Fans gezwungen, die offizielle Ticketbörse zu nutzen, wo der Veranstalter eine Bearbeitungsgebühr einbehält. Das wird von vielen als unfair empfunden. Zudem scheinen die Metalheads beim Ticketverkauf zögerlich

Kinnlade auf den Boden fallen lassen. Ich meine, er ist zum ersten Mal da. Hört den Schweden mit Lament von seinem Album Perpetual Flame aus dem Jahr 2008.

Fanfavoriten sind natürlich auch wieder in Wacken dabei. In Flames, Sabaton sowie Powerwolf. Leider ziehen die Bands wohl doch nicht mehr so, als dass das Festival schnell ausverkauft würde, haben sich die Macher wohl bei der Buchung gedacht. Klar ist auf jeden Fall, dass die Kapellen wie üblich abgefeiert werden, obwohl sie oft genug in Deutschland live zu erleben sind. Ende Mai gab die Festival

Leitung bekannt, dass im Infield vor den Hauptbühnen eine ca. 1 Hektar große Fläche mit festen Platten abgedeckt werden soll. Außerdem werden bis zu 80% der Wege von den Zeltplätzen bis zur Wacken Plaza befestigt. Von insgesamt gut 13,5 Kilometer befestigten Wegen, die von der Wacken Plaza zu den verschiedenen Campingflächen führen, werden 6,7 Kilometer temporär befestigt sein. Ein Plus von 3,7 Kilometern gegenüber 2025. Zudem ist ein neuer geschotterter Rettungsweg von über 800 Meter Länge in Planung. Ferner sollen 30% mehr Lichterketten mit verschiedenfarbigen Birnen zum Einsatz kommen, damit der eigene Zeltplatz, auch im betrunkenen Zustand, besser und sicher zu erreichen ist. Diese Routen werden zudem auf Geländeplänen und in der Wacken Open Air App klar aufgeführt sein und sollen zu einer erhöhten Nutzung der befestigten Strecken und damit gleichzeitig zu einer Schonung der zusätzlichen nicht befestigten Wege führen. Das macht meines Erachtens absolut Sinn, verteuert aber natürlich die Kosten extrem. Vermutlich wird man das dann im nächsten Jahr an erhöhten Preisen für Eintritt oder Bier merken. Im Prinzip kommen in Wacken alle Metal-Genres zum Tragen. Die düstere Seite mit Extrem-, Gothic- und Dark-Metal-Fans von speziellen wie Folk, Pagan, Epic und Symphonic-Metal. Die Zwischenwelten mit Crossover und Grenzgängern wie Alternative und U-Metal sowie die Meinung nach wahren Bands, die Hardrock und Power-Metal spielen. Und dann gibt es noch skurrile Dauergäste wie die Wacken Firefighters, Skyline, Mambo Kurt und Blast of Glory. Eine bunte Welt halt. Trotz meiner heutigen harschen Kritik möchte ich natürlich keinem die Vorfreude auf das kommende Wacken Open Air nehmen. Ich wünsche allen, die nächste Woche ihre Zelte dort aufschlagen, viel Spaß, keinen Regen und eine sichere An- und Abreise. Ich bin allerdings schon sehr gespannt auf die diesjährigen Kommentare der Besucher. Alle Infos zum Festival und die Running Order findet ihr im Internet unter www.wacken.com. Ja, und das war's dann schon wieder. Und das war meine diesjährige Wacken-Info-Radiosendung. Vielen Dank für eure Aufmerksamkeit. Eine Liste mit entsprechenden Infos sowie den CD-Covern findet ihr im Internet unter www.westküstefm.de. Klickt in der oberen Leiste Hören an, dann im sich öffnenden Fenster Redaktion und feste Sendeplätze und dann scrollt ihr auf den Mittwoch zur entsprechenden Zeit. Das Gleiche gilt auch für die Wiederholung am Dienstag. Kann sein, dass sich die Einstellung noch ein wenig verzögert, dann einfach später oder morgen nochmal probieren. In der Titelliste findet ihr auch die Mailadresse, falls ihr Fragen zur Sendung habt oder mit mir Kontakt aufnehmen wollt. Gerne auch Wunschtitel, die ich alle 3 Monate in einer gesonderten Sendung spiele. Immer dienstags nach der Erstausstrahlung wird diese Sendung um 22 Uhr wiederholt. Ich hoffe, euch nächsten Mittwoch wieder als Zuhörer auf den UKW-Kabel oder DB-Plus-Frequenzen von Westküste FM oder dem Livestream im Internet begrüßen zu können. Theoton sagt Tschüss und wünscht einen schönen Restabend. Und verantwortlich für die eben gehörte Sendung ist Bernd Thun aus Hohenlockstedt.

0: Verantwortlich für Düsse-Senn ist der Geschäftsführer von den Schleswig-Holsteinischen Heimatbund, Benjamin Adel und Molfsee.
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Das Wetter für morgen, Donnerstag, der 23. 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An Donnerstag wessel und deels längeren Sonnenschein und Wolken, hier und dort wolkige Phasen oder an der Nordsee tietwies dichtere Wolken. An vielen Städten durch liegt es enkelte Schuhen möglich. Höchstwert um 19 Grad in Hörnum bis 23 Grad in Ratzburg. Schwacken mit mortigen, deels böigen Nordwestwind an den Küsten, besonders an der Nordsee, mortig mit frisch und deels doll böig. Der wiederen Wetteraussichten. An Friedach wesseln wolkig, ock in Lüttbetten sünn oder gegen Abend helle Phasen. Meistendeels drüch, liegt es in Betten Regen oder schwacke Schuhe. Höchstwerten nengtein bit 22 Grad. Schwacken bit mortigen, an der Nordsee mortigen mit frischen Wind und westliche Richten.

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3: 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Hi Fans, endlich ist meine Flower Power CD fertig geworden, die ich euch gerne vorstellen möchte live. Und zwar gebe ich ein Konzert im Waldcafé Heide Lange am 25.07.26, Beginn 16 Uhr. Würde mich total freuen. Es wird ein schöner Event. Ich glaube, die CD wird euch auch gefallen. Bis dann. 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
5: Am Dienstag, den 19. August, gibt es um 18 Uhr den nächsten Filmabend im historischen Kinosaal des Dithmarscher Landesmuseums. Gezeigt wird der preisgekrönte Spielfilm Königin von Niendorf. Darin verbringt die 10-jährige Lea ihre Sommerferien in einem kleinen Dorf in Brandenburg und erlebt auf dem Fahrrad jede Menge Abenteuer. Als sie auf eine Jungsbande mit selbstgebautem Floß trifft, will sie unbedingt dazugehören. Ein sommerlicher Film über Freiheit, Freundschaft und Abenteuer draußen. Tickets kosten regulär 3 Euro, Kinder und Jugendliche bis 18 Jahren kommen kostenlos rein. Karten gibt's an der Museumskasse und online über eventbrite.de. Dazu werden Snacks und Getränke angeboten.

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3: Hallo, mein Name ist Rüdiger Kelm vom Steinzeitpark Dithmarschen in Albersdorf und wir zeigen ab dem 8.5. bis Ende August eine neue Sonderausstellung zum Thema Alles bleibt anders, Transformationsprozesse in Raum und Zeit. Eine Ausstellung, die wir zusammen mit dem Institut für Ur- und Frühgeschichte der Universität Kiel zusammengestellt haben und wo es tatsächlich um Wandlungsprozesse in früheren Gesellschaften geht, Wandel sozusagen als Konstante in der Geschichte und das Ganze von unterschiedlichen archäologischen Perspektiven aus beleuchtet wird. Eine interessante Ausstellung zu einem aktuellen Thema, wenn man so sagen möchte. Herzlich willkommen bei uns im Steinzeitpark.
4: 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April, ist Singer-Songwriter Gregor Meile mit seinem Programm Unplugged das Wohnzimmerkonzert zu Gast im Nordsee-Kongresszentrum in Husum. Los geht's um 20 Uhr. Gemeinsam mit seiner Band präsentiert Gregor Meile seine Songs in akustischer Form. Die Konzerte leben von Emotionen, persönlichen Geschichten und viel Interaktion, wodurch jeder Abend seinen ganz eigenen Charakter erhält. Tickets sind im Vorverkauf erhältlich, die Preise beginnen je nach Kategorie bei rund 50 Euro. Karten gibt es online über Eventim. Veranstaltungsort ist das Nordsee-Kongresszentrum am Messeplatz in Husum.
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2: Am Sonntag, den 26. Juli, lädt das Kultur- und Bürgerhaus Marne zu einer besonderen Lesung ein. Unter dem Titel Gewebte Worte liest die gebürtige Marnerin Inge Millich aus ihren Tagebüchern, Gedichten und autobiografischen Texten. Die Autorin erzählt von ihrer Kindheit in der Nachkriegszeit, von Familienleben mit 6 Geschwistern und davon, wie das Schreiben über viele Jahre zu ihrem persönlichen Ausdrucksmittel wurde. Die Lesung findet im Rahmen der Ausstellung im Marne-Günstern und Hüt statt. Beginn ist um 16 Uhr. Der Eintritt kostet 7 Euro. Karten gibt es im Kultur- und Bürgerhaus Marne unter kbh-marne.de sowie in der Tourisinfo Marne. Am Donnerstag, den 30. Juli, gastiert das Gypsy-Tango-Trio Zigan im Kultur- und Bürgerhaus Marne. Das Ensemble aus Argentinien verbindet Tango, Jazz und osteuropäische Roma-Musik zu einem ebenso leidenschaftlichen wie emotionalen Konzerterlebnis. Mit Gesang, Instrumentalmusik erzählen die Musiker Geschichten von Sehnsucht, Freiheit und Lebensfreude. Zwischen Lagerfeuerromantik und argentinischer Melancholie. Das Konzert beginnt um 19.30 Uhr, der Eintritt kostet 25 Euro. Karten gibt es im Vorverkauf unter kbh-marne.de sowie in der Tourist-Info Marne. Im Juli dreht sich im Museum Horst Peters in Tetenbüll alles ums kreative Zeichnen. Vom 21. bis 27. Juli werden verschiedene Kurse und Workshops angeboten, von den Grundlagen des Zeichnens über Perspektive und Handlettering bis hin zum Tagesworkshop Illustriertes Reisetagebuch. Die Angebote richten sich an Einsteiger und Fortgeschrittene und können einzeln oder als komplette Kursreihe gebucht werden. Die Teilnahme ist kostenpflichtig. Informationen zu den Kursgebühren und die Anmeldung gibt es unter kilakupa.de.

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4: Moin moin und herzlich willkommen zu Förde-Echo. In dieser neuen Sendung möchten wir den kleinen und großen Geschichten in unserer Region nachgehen. Wir treffen uns mit Menschen, die uns ihre Geschichte erzählen und sprechen darüber, was für sie und uns die Region Flensburger Förde ausmacht. Als Nachfolgeformat zu Flensburg aktuell machen wir dort weiter, wo wir in den bisherigen Beiträgen aufgehört haben. 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Es geht um Politik, um Gesellschaft, um die Stadt und unsere Vorstellungen vom Zusammenleben. Es geht um Kunst, Kultur und den öffentlichen Raum. Es geht um deine Region und deine Geschichten.

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3: Von Mai bis Oktober werden in Husum regelmäßig plattdeutsche Stadtführungen angeboten. Einmal im Monat, jeweils am Freitag, startet der Rundgang um 16.30 Uhr vor der Tourisinformation im historischen Rathaus Großstraße 27. Die Teilnahme kostet 8 Euro pro Person, eine Anmeldung ist nicht erforderlich. Die Führungen geben Einblicke in Geschichte, Kultur und Alltag der Nordseestadt. Zusätzlich können für Gruppen individuelle Termine vereinbart werden. Das Angebot reicht von Natur- und Themenführungen bis hin zur literarischen Rundgänge auf den Spuren von Theodor Storm.
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5: Hallo, ich bin Rüdiger Kelm vom Steinzeitpark Dithmarschen und wir haben vom 21. bis 25.07. wieder unser Leben wie in der Steinzeit im Steinzeitpark, wo also tatsächlich fast 60 Teilnehmerinnen und Teilnehmer aus Deutschland und weiteren Ländern in diesem Jahr bei unserer Aktionswoche dabei sind, sich austauschen und die Steinzeit wieder lebendig werden lassen vor den Augen unserer Gäste. Rund um das Lager des Steinzeitjägers Werner Pfeiffer werden dabei archäologische Experimente, Versuche und Vorführungen stattfinden. 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
1: 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Außerdem mit dabei Trisha, die euch mit ihrer kraftvollen Stimme und modernen Reggae, Afrobeats und R&B-Vibes einheizt. Und wie immer ist alles kostenlos. Feiert am 8. 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Alle Infos gibt's im Netz unter frequenzen-festival.de.
2: 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Juli zeigt das Kultur- und Bürgerhaus Marne die Sonderausstellung Mann Günstern und Hüt. Präsentiert werden historische und aktuelle Fotografien aus Marne und Umgebung, die die Entwicklung der Region in den vergangenen 100 Jahren dokumentieren. Die Ausstellung basiert auf dem umfangreichen Fotoarchiv Mann Günstern und Hüt, das laufend erweitert wird. Besucher können vor Ort auch digital im Archiv stöbern. Der Eintritt ist frei, eine Anmeldung ist nicht erforderlich. Die Ausstellung ist bis zum 16. August zu sehen.
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3: Blues, Geschichten und jede Menge Humor gibt es am Samstag, den 8. August im Kulturenbürgerhaus Marne. Musiker Ignaz Netzer präsentiert seine Konzertlesung, wie die Katzen auf den Blues kamen, und erzählt aus seinem Leben als Bluesmusiker sowie von seinen Reisen in den Süden der USA. Neben unterhaltsamen Anekdoten und Auszügen aus seinem Roman bringt Netzer natürlich auch seine Gitarre mit und spielt live den Blues. Beginn ist um 19.30 Uhr, der Eintritt kostet 20 Euro, Karten sind unter kph-marne.de und in der Tourist-Info Marne erhältlich.